0: verbreitet. Die vier Männer sind angezeigt worden. Und Internetsurfen könnte im Iran bald wieder gehen. Nach mehr als 75 Tagen will es die Regierung wieder freischalten. Seit Ende Februar können die fast 90 Millionen Iraner nur auf staatlich genehmigte Websites zugreifen. Und jetzt weiter zum Wetter und zu Katrin Ladstätter.
1: Es regnet heute anfangs, vor allem von Salzburg ostwärts, am Nachmittag dann häufiger im Westen und Süden. Die Sonne zeigt sich nur nördlich der Donau und auch da nur ab und zu und von den Temperaturen her recht bescheiden. 8 bis 16 Grad heute und Schnee fällt in der Früh bis 1100 Meter, am Nachmittag ab 1500. Morgen ist Samstag frisch und weiterhin einiges an Regen, außerdem windig. Am Sonntag hört der Regen dann größtenteils auf. Mit kräftigem Nordwestwind gibt es sonnige Phasen und es wird wieder ein paar Grad wärmer.
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1: Am Mikrofon ist Sophie Mooseder, es ist 3 Uhr. Virenausbrüche und der Nahostkrieg dämpfen die Stimmung bei Kreuzfahrten. Zu Jahresbeginn ist noch von einem Boom die Rede gewesen. Das könnte sich jetzt ändern, Daniel Theisel.
2: Ja, einige Reiseveranstalter berichten bereits von Einbußen. Kreuzfahrtinteressierte würden abwarten und kurzfristiger buchen. Außerdem dürften Kreuzfahrten teurer werden. Aufgrund des Kriegs im Iran sind einige Routen gecancelt und Treibstoff teurer. Auch der Hunter- und Norovirus-Ausbruch auf 2 Kreuzfahrtschiffen sorgt für Unsicherheit und dämpft die Reiselust.
1: Bei der Welle an Magen-Darm-Infektionen an Bord des Kreuzfahrtschiffs vor Bordeaux weiß man jetzt, es handelt sich um das Norovirus.
2: Noch immer müssen rund 50 infizierte Personen weiterhin an Bord ausharren. Die restlichen rund 1600 Passagiere und Crewmitglieder durften das Schiff gestern verlassen. Der an Bord gestorbene 92-jährige Mann soll von der Krankheitswelle nicht betroffen gewesen sein. Die Todesursache ist noch offen. Zum Hunter-Virus: Alle Kontaktfälle in Frankreich und den Niederlanden sind negativ getestet worden. Laut der EU-Gesundheitsbehörde gibt es derzeit keinen Hinweis für eine Mutation des Virus.
1: Der bosnisch-serbische Kriegsverbrecher Ratko Mladic bleibt in Haft, das hat der Internationale Strafgerichtshof entschieden. Mladic wollte aus gesundheitlichen Gründen von den Niederlanden nach Serbien überstellt werden. Er war wegen des Massakers in Srebrenica zu lebenslanger Haft verurteilt worden. Es gilt als eines der schlimmsten Kriegsverbrechen in Europa seit dem Zweiten Weltkrieg. Und in der Schweiz startet heute die Eishockey-Weltmeisterschaft. Österreich strebt da wieder den Klassenerhalt an. Christoph Ott.
3: Bei der Erreichung des Ziels kann das österreichische Team ganz zur Freude von Roger Bader auch auf die Unterstützung von Stürmer Vincent Rohr erzählen.
4: Wir sind natürlich froh, dass er in unser Line-up gekommen ist und die Mannschaft verstärkt. Das ist klar, dass wir Freude hatten an diesem Zuzug.
5: Ja, ich meine, ich spiele immer gern für die Jungs. Das habe ich, glaube ich, schon öfter gesagt. Das ist so ein guter Teamzusammenhalt.
3: Sowohl für den Schweizer Headcoach Bader als auch für den Vorarlberger Rohrer, der die Halle von den Matches mit den ZSC Lions ausgezeichnet kennt, ist das eine ganz besondere WM.
5: Schon viele Erinnerungen da und egal, wen man dann dort trifft, ist da mal wieder schön die Gesichter zum Sehen. Sicher immer cool, dort zu sein.
4: Eine WM in Zürich ist natürlich etwas Besonderes für mich, aber ich betone auch immer wieder, dass ich nichts anderes tue, als in Stockholm oder in Prag.
3: Zu Beginn treffen die Österreicher im morgigen Auftaktspiel auf Großbritannien, live zu sehen ab 12.05 Uhr in ORF1.
1: Und jetzt weiter zum Wetter und zu Katrin Ladstätter.
6: Ein kühler, ziemlich unbeständiger Freitag heute. Regen anfangs, vor allem im Norden und Osten. Ab Mittag gibt es dann die meisten Schauer im Süden und im Bergland. Und fürs Mittelgebirge gibt es weiterhin Neuschnee. Es schneit heute und auch morgen am Samstag schon oberhalb von 1000 bis 1700 Meter Höhe. Zurückhaltende 6 bis 15 Grad. Erst am Sonntag wird es langsam wieder milder. Dazu wird der Sonntag windig, aber wieder häufiger sonnig.
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1: Am Mikrofon ist Sophie Mooseder. Es ist 4 Uhr. Große Online-Shops müssen ab Juli 2 Euro pro Paket zahlen, die sogenannte Paketsteuer. Damit will die Regierung die teilweise Mehrwertsteuersenkung auf Lebensmittel finanzieren. Es wird aber erwartet, dass die Shops die Paketsteuer an die Konsumenten weitergeben. Je nach Bevölkerungsgruppe ist das Kaufverhalten im Versandhandel dabei recht unterschiedlich. Peter Daser.
2: Versandeinkäufe haben in den vergangenen Jahren stetig zugenommen. Im Vorjahr haben rund 2/3 der Österreicherinnen und Österreicher etwas online eingekauft. Die meisten davon, nach Daten der Statistik Austria, zwischen 4 und 20 Mal pro Jahr. 1/3 nutzt den Versandhandel aber öfter, zum Teil auch mehr als 40 Mal pro Jahr. Der Anteil solcher starker Nutzerinnen und Nutzer ist besonders hoch in Wien und in der Steiermark, eher niedrig ist er in Vorarlberg. Nach Geschlechtern betrachtet bestellen Frauen insgesamt öfter im Internet, es gibt aber mehr Männer, die das besonders häufig tun. Und nach Altersgruppen, es sind vor allem Menschen im berufstätigen Alter, die viel online einkaufen. Jugendliche und Senioren tun das eher weniger.
1: Saudi-Arabien und die Vereinigten Arabischen Emirate haben offenbar zum ersten Mal direkt den Iran angegriffen, laut einem Bericht der New York Times als Vergeltung, denn der Iran greift immer wieder Ziele in den beiden Ländern an. Die internationale Gaza-Hilfsflotte ist wieder unterwegs. 2 Wochen nach dem Stopp durch Israel versuchen Aktivisten jetzt auf mehr als 50 Schiffen von der Türkei aus den Gazastreifen zu erreichen. Sie wollen Hilfsgüter dorthin bringen. Und wenige Wochen vor den Sommerferien warnt der ÖAMTC vor teuren Verkehrsstrafen im Ausland. Worauf Reisende da besonders achten sollten, berichtet Silvia Mises.
3: Wer mit dem Auto oder dem Motorrad ins Ausland reist, dem drohen bei Verstößen oft deutlich höhere Strafen als in Österreich. Zum Beispiel bei Alkohol am Steuer sind viele Länder viel strenger als bei uns. In Italien kann das Auto beschlagnahmt werden, wenn der Lenker oder die Lenkerin mit mehr als 1,5 Promille unterwegs ist. In Spanien droht ab 1,2 Promille sogar eine Freiheitsstrafe von bis zu 3 Monaten. Aber auch Falschparken kann in einigen Ländern sehr teuer kommen. In Spanien können bis zu 200 Euro fällig werden, in Ungarn bis zu 400 Euro. Und der ÖAMTC warnt davor, die Strafen zu ignorieren. Zum einen können Strafen aus EU-Ländern auch in Österreich eingetrieben werden. Zum anderen können sie bei einer Wiedereinreise erneut eingefordert werden.
1: Und jetzt zum Wetter und zu Katrin Ladstätter.
4: Es regnet heute anfangs, vor allem von Salzburg ostwärts, am Nachmittag dann häufiger im Westen und Süden. Die Sonne zeigt sich nur nördlich der Donau und auch da nur ab und zu und von den Temperaturen her recht bescheiden. 8 bis 16 Grad heute und Schnee fällt in der Früh bis 1100 Meter, am Nachmittag ab 1500. Morgen ist Samstag frisch und weiterhin einiges an Regen, außerdem windig. Am Sonntag hört der Regen dann größtenteils auf. Mit kräftigem Nordwestwind gibt es sonnige Phasen und es wird wieder ein paar Grad wärmer.
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1: Am Mikrofon ist Rosanna Zara. Gestern Abend ist in der Wiener Stadthalle das zweite Semifinale des Eurovision Song Contest über die Bühne gegangen. 15 Nationen sind angetreten, 10 sind weitergekommen, darunter auch eine neue Top-Favoritin, Clemens Stadlbauer.
2: Ja, Delta Goodrem, Australiens großer Popstar, hat sich mit einer grandiosen und glanzvollen Inszenierung nicht nur fürs Finale qualifiziert, sondern gilt dort jetzt auch als Sieganwärterin. Sie hat sich bei den Wettbüros auf Platz 2 hinter Finnland vorgeschoben. Dänemark ist natürlich auch weiter. Beim Auftritt von Søren Thorbjørgar Lund ist in der Halle erstmals so richtig Stimmung aufgekommen. Auch er mischt weiterhin ganz vorne mit. Ebenfalls weitergekommen sind Bulgarien, die Ukraine, Norwegen, Rumänien, Albanien, Tschechien und durchaus überraschend auch Malta und Zypern. Somit stehen die 25 Länder für das große Finale am Samstag fest. Cosmo wird für Österreich als Letzter ins Rennen gehen.
1: Der ukrainische Präsident Volodymyr Zelensky fordert neue, schärfere Sanktionen gegen Russland. Die russischen Angriffe auf Kiew gestern mit Dutzenden Toten würden zeigen, dass es Russland weiter schaffe, die bestehenden Sanktionen zu umgehen. Es sei nämlich ein vor kurzem hergestellter Marschflugkörper eingesetzt worden, für den es Komponenten brauche, die Russland derzeit eigentlich nicht beziehen dürfte, sagt Zelensky. Bei dem Angriff auf Kiew gestern ist ein mehrstöckiges Wohngebäude laut Zelensky dem Erdboden gleichgemacht worden. Mindestens 21 Menschen wurden getötet, mehr als 50 verletzt. Der heutige Freitag wurde zum Trauertag erklärt. Der bosnisch-serbische Kriegsverbrecher Ratko Mladic kommt vorerst nicht frei. Der Strafgerichtshof in Den Haag hat einen Eilantrag auf Entlassung aus gesundheitlichen Gründen abgelehnt. Der 84-Jährige verbüßt in Den Haag eine lebenslange Haftstrafe. Er ist vor allem hauptverantwortlich für das Massaker von Srebrenica im Juli 1995, bei dem 8000 muslimische Männer und Buben ermordet wurden. In Tirol haben sich 4 mutmaßliche Tierquäler der Polizei gestellt. Sie sollen eine Katze misshandelt und getötet haben und die Tat auch mitgefilmt haben. Das Video hat sich auf Social Media verbreitet. Die 4 Männer zeigen sich geständig und reumütig. Sie wurden von der Staatsanwaltschaft angezeigt. Das waren die Nachrichten mit Rosanna Zara.
3: Heute ist der offizielle Ende der Eisheiligen, aber naja.
4: Ja, auf Sonne und Wärme müssen wir noch ein bisschen warten. Am Vormittag ist es zwar noch größtenteils trocken, ab Mittag beginnt es aber schon wieder zu regnen. Am kräftigsten Richtung Oberland und Bregenzer Wald. Maximal gehen sich heute dann noch 12 Grad aus. Auch der Samstag startet morgen trüb und nasskalt mit nur wenig Sonne und maximal 13 Grad.
3: Sicher unterwegs der Radio Vorarlberg Verkehrsservice.
4: Läuft alles momentan. Wenn Sie Infos haben, einfach anrufen oder schicken Sie uns eine Sprachnachricht an 0800 20 4000.
5: Reinhard Witwer
6: und Valentina Pisoni.
3: Heute
5: in Guten Morgen Vorarlberg.
3: Guten Morgen. Oder sind Sie überhaupt wach?
4: Ja, ziemlich sicher, oder?
3: Ja, na, ist Fenstertag heute, da haben doch sicher viele freigenommen.
4: Ja, aber die du gerade gefragt hast, die werden wohl wach sein, oder? Sonst hören sie dich ja nicht.
3: Ja, das mag jetzt logisch klingen.
4: Ja, ist es auch.
3: Ja, okay. Also für die wach sind, nur das Beste aus der Musikgeschichte. Zum Beispiel Laura Branigan.

0: Guten Morgen am 10.05 Uhr. Die Song Contest Woche in Wien geht Richtung Finale. Gestern Abend das zweite Halbfinale mit dabei. Fans aus dem Ländle.
1: Ja, Nathalie und Clemens waren in der Stadthalle mit dabei und die sind echt begeistert.
2: Also mich hat die ganze Technik voll begeistert. Ich habe zwar gewusst, was da geplant ist und so, aber dass das so funktioniert, das hat mir mega gefärgert.
3: Was vor allem?
2: Die Lichtung, die Kameras, wie die abgeflogen sind und wieder aufgeflogen sind. Ja, das war krass.
4: Das erste Mal im Song Contest, weil man denkt, es ist in der Stadt und das interessiert mich eigentlich gar nicht. Aber man muss sich's mal anschauen und ich kann es jedem nur herzlich empfehlen. Also die Bühnenshow und die Technik dahinter, das ist ja unfassbar, was da stattfindet.
3: Hättest du gedacht, wenn du es mal so im Fernsehen gesehen hast, dass das so abläuft?
4: Nee, es ist viel krasser live. Im Fernsehen hätte ich schon lange umgeschaltet.
0: Also ein bisschen Live-Feeling holen wir ja auch ins Ländle. Ja. Und zwar morgen Abend im Messequartier in Dorme, da steigt die größte ESC-Party des Landes. Um 19 Uhr schon geht's los. Große Countdown-Show, Live-Musik, Partystimmung, riesige Leinwand.
1: Das wird richtig cool, ja.
0: Das wird richtig cool. Monroes heizen ein. Dann sind alle Vorarlberger Song Contest-Teilnehmer mit dabei. Kriegst du Sam?
1: Warte mal. Ina Wolf.
0: Jo.
1: George Nussbaumer.
0: Richtig.
1: Und Thomas Pilgrim.
0: Wow, gratuliere.
1: Ja, danke.
0: Ja, alle Zeit braucht. Das waren ja auch ganze drei.
1: Stimmt.
0: Aus dem kleinen Ländle. Die schon mal mit dabei. Auch die werden mit dabei sein. Die haben extra was einstudiert für die morgige Show. Also lösen Sie Ihren Tanzschein. Kostet nur 8 Euro. Sind aber schon zwei Getränke mit dabei. Also ist ja quasi ein super nice Preis. Und mit der AHA-Card gibt es sogar freien Eintritt.
1: Stimmt.
0: Also morgen Abend, the place to be, ist der Messequartier in Dornbirn bei der großen, größten Song Contest Party des Landes.

0: Guten Morgen. Um 20 nach 5 oder wie ihr innerer Schweinehund es nennt, mitten in der Nacht.
1: Aber wenn es auch nicht Fenstertag machen können und jetzt auf müssen, weiter passt perfekt, um jetzt den Körper hochzufahren.
0: Also auf geht's, rein in den Freitag mit Wanda.

Steinermark am Freitag, am feinster Tag. Falls Sie sich gerade fragen, hey, was macht der in meinem Bad? Das ist der Spiegel. Confusion passt dazu. Electric Light Orchestra um 5.27 Uhr. Guten Morgen.

0: Guten Morgen am Freitag, 15. Mai. Hier sind die Radio Vorarlberg Nachrichten um 5.30 Uhr.
1: Mit Emanuel Broger. Vorarlberg hat es wieder geschafft. Zwei Fußball-Bundesligisten, Austria-Lustenau, ist mit einem 2:1-Erfolg gegen Amstetten. Gegen Amstetten hat den Meistertitel in der zweiten Liga gesichert. So jetzt für Torhüter Dominik Schierl der Lohn nach zwei aufreibenden Saisonen. Für die Lustenauer ist es der dritte Bundesliga-Aufstieg der Vereinsgeschichte. Auf Vorarlbergs Straßen hat es im vergangenen Jahr wieder mehr Unfälle gegeben. Das zeigen Zahlen der Statistik Austria. Knapp 2500 Menschen sind im Straßenverkehr verletzt worden. 14 Unfälle endeten sogar tödlich. Damit hat sich die Zahl der Verkehrstoten in Vorarlberg im Vergleich zu 2024 sogar verdoppelt. Österreichweit auffallend ist ein starker Anstieg bei Unfällen mit E-Bikes und E-Scootern. Und im ersten Quartal haben heuer gerade einmal 257 Vorarlberger ihren Gaslieferanten gewechselt. Mit einer Wechselrate von 0,7% hat Vorarlberg die niedrigste im Österreich-Vergleich. Das zeigt eine Auswertung der E-Control Austria. Vorarlberger bleiben ihrem Gaslieferanten also besonders treu.
0: Im Moment ist alles grau. Viele andere Farben kennen sich die nächsten Tage aber auch nicht aus, oder?
2: Ja, auf blauen Himmel müssen wir noch eine Weile warten. Am Vormittag ist es heute zwar noch größtenteils trocken, ab Mittag beginnt es aber schon wieder zu regnen, am kräftigsten Richtung Oberland und im Bregenzer Wald. Maximal gehen sich da noch 12 Grad aus und auch der Samstagmorgen startet trüb und nass kalt mit nur wenig Sonne und maximal 13 Grad.
0: Sicher unterwegs, der Radio Vorarlberg Verkehrsservice.
2: Läuft alles momentan, wenn Sie aber doch Infos haben, dann gerne einfach anrufen oder schicken Sie uns eine Sprachnachricht an 0800 20 4000.
3: So gut klingt Aufstehen nur bei uns.
4: Reinhard Wittwer
3: und Valentina Pisoni in Guten Morgen Vorarlberg.
0: Guten Morgen.

0: eine ihrer Wurzeln die Kirchenmusik der afroamerikanischen Gemeinden. Sie hat sich aus den Spirituals entwickelt. Von den Gospels ist es kein sehr langer Weg über Soul und Rhythm and Blues zur Rock- und Popmusik. Gar nicht so selten werden biblische Texte vertont, wie beim Song Turn, Turn, Turn von The Birds, in dem Prediger 3 vertont wird, ein jegliches hat seine Zeit. Aber auch in Liedern, die nicht direkt auf die Bibel bezogen sind, findet sich Religiöses. Besonders eindrücklich in John Lennons Lied Imagine. John Lennon träumt von einer Welt ohne Grenzen, ohne Krieg, ohne Hunger und ohne Habgier. Es ist das Gebet eines Atheisten, der mit Religion die nicht selten feindliche Abgrenzung zwischen Religionen verbindet. Dennoch teile ich diese Vision von einem Himmel auf Erden. Einer Welt, in der das Ich ein Du braucht, in der es nicht wir und die anderen gibt, sondern in der alle Menschen gemeinsam die gleiche Vision haben. Sie drückt sich auch im Motto des Eurovision Song Contests aus. United by Music. Vereint durch Musik.
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2: Viele Songs der Pop- und Rockmusik haben religiöse Inhalte. Wenn man sich die Geschichte dieser Musikstile ansieht, ist das auch kein Wunder. Ist doch

0: schönen Morgen, 5.47 Uhr an diesem Freitag. Morgen ist es soweit. Die größte Song Contest Party des Landes startet, und zwar im Messequartier in Dornbirn. Mit dabei alle Song Contest Teilnehmerinnen und Teilnehmer aus Vorarlberg. Mittendrin eine der größten im Musikbusiness überhaupt. Sie kennt sie alle von Österreich, Peter Cornelius, Reinhard Fendrich, André Heller und Co. International hat sie zusammenarbeitet mit Chicago, Kenny Loggins, Paul Young, Sergio Mendes, die Pointer Sisters, Nick Kershaw zum Beispiel. Krass. Und viele. Also es ist unglaublich, ich freue mich sehr, dass sie da ist. Ina Wolf.
1: Und ich freue mich auch, dass ich da bin.
0: Großer Erfolg, schon seit ein paar Jahren.
1: Ja.
0: 1979 beim Song Contest. Es war so anders. Da kommt sehr schon mal der Applaus, dann ist da ein Orchestergraber, dann kommt ein Dirigent, der legt sehr schon mal Note auf sie Pult vorne, dann dann hebt er auf und fängt das Orchester natürlich. Das ist ja, ja komplett anders.
1: Ja, also das ist jetzt bei mir, und mir wird ja fast schwindelig, wenn ich die Zahl nur erwähne. Das sind jetzt 46 Jahre her, ja, dass ich damals dabei war. Es ist irgendwo auch technisch, da hat sich also wahnsinnig viel...
0: Gigantisch, oder?
1: Gigantisch. Das hat sich also wirklich über die Jahre sehr interessant entwickelt. Zu meiner Zeit war das ja auch noch der Titel anders. Da hieß es ja Grand Prix de la Chanson. Also da hört man schon, da ging es ums Lied, oder? Um den Song mainly. Und jetzt ist es halt, es ist mehr und mehr zur Show geworden. Und manche Länder haben es dann natürlich auch, ich sage jetzt mal, auf die Schippe genommen.
0: Jetzt am Samstag bist du zum Glück auch wieder mit dabei beim Public Viewing am Abend als eine der drei Teilnehmerinnen, die Vorarlberg jemals gestellt hat. Ja. Thomas Pegram und George Nussbaumer und du bist dabei. Ina Wolf, was macht ihr denn?
1: Ja, also erstens einmal haben wir Mords Gaudi, wir drei miteinander. Wir haben ja schon geprobt.
0: Oh, wie war's?
1: Ja,
0: wer ist der Beste?
1: Lustig.
0: Und die andere da mit dir, du bist ja eine Berühmtheit als Songschreiberin und Gesangslehrerin. Sind die nicht nervös?
1: Nein, überhaupt nicht. Nein. Also ich muss jetzt dazu sagen, aber der Tommy war
0: einmal
1: ein Schüler von mir.
0: Ja, hat er gesehen.
1: Ja, am Jazzseminar, genau. Ja. Und mit George singe ich ja schon lange.
0: Ja,
1: und,
0: ja stimmt.
1: Die Einzigen, die nervös wären, wenn ich dabei bin, ist bei Karaoke. Veranstaltungen. Da traut sich noch keiner singen. Also wenn man privat oder also einen Abend macht, ja, mit Karaoke.
0: Es ist wie wenn ich noch am Marcel Hirscher Skifahrer sollte. Das ging auch nicht.
1: Ja. Was wir dann machen, ist, dass wir das Duett machen vom letzten Album von George. Das habe ich mit ihm schon aufgenommen, auf seinem Album. Und der Tommy kommt dazu. Und der Tommy, ich hoffe, ich plaudere jetzt auch nicht aus dem Nähkästchen, er wird es vielleicht selber gesagt haben, singt mit seiner Tochter.
0: Hat er gesagt, ja. Hat
1: ja
0: er erzählt, ja.
1: Aha, finde ich ganz
0: die
1: toll.
0: Die ist 9.
1: Ja, toll. Finde ich super, dass die schon den Mut hat. Ich freue mich auf jeden Fall.
0: Ina, vielen Dank fürs Kommen. Ich freue mich auf Samstag, das wird großartig.
1: Sehr gern. War schön, dass ich da sein durfte.

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1: Mit Rosanna Zara am Mikrofon. Virenausbrüche und der Nahostkrieg dämpfen die Stimmung bei Kreuzfahrten. Zu Jahresbeginn ist noch von einem Boom die Rede gewesen. Das könnte sich jetzt ändern, Daniel Theissl.
2: Ja, einige Reiseveranstalter berichten bereits von Einbußen. Kreuzfahrtinteressierte würden abwarten und kurzfristiger buchen. Außerdem dürften Kreuzfahrten teurer werden. Aufgrund des Kriegs im Iran sind einige Routen gecancelt und Treibstoff teurer. Auch der Hunter- und Norovirus-Ausbruch auf zwei Kreuzfahrtschiffen sorgt für Unsicherheit und dämpft die Reiselust.
1: Bei der Welle an Magen-Darm-Infektionen an Bord des britischen Kreuzfahrtschiffes vor Bordeaux weiß man jetzt, es handelt sich um das Norovirus, oder?
2: Noch immer müssen rund 50 infizierte Personen weiterhin an Bord ausharren. Die restlichen rund 1600 Passagiere und Crewmitglieder durften das Schiff gestern verlassen. Der an Bord gestorbene 92-jährige Mann soll von der Krankheitswelle nicht betroffen gewesen sein. Die Todesursache ist noch offen. Zum Hunter-Virus: Alle Kontaktfälle in Frankreich und den Niederlanden sind negativ getestet worden. Laut der EU-Gesundheitsbehörde gibt es derzeit keinen Hinweis für eine Mutation des Virus.
1: Berichtet uns Daniel Theissl. US-Präsident Trump beendet heute seine China-Reise. Zum Abschluss hat vor kurzem ein weiteres Vier-Augen-Gespräch mit dem chinesischen Staatschef Xi Jinping begonnen, im Hauptquartier der kommunistischen Partei in Peking. Am Nachmittag wird Trump dann zurück nach Washington fliegen. 5 italienische Staatsangehörige sind bei einem Tauchunfall auf den Malediven ums Leben gekommen. Sie wollten in einem Atoll in rund 50 Metern tiefen Höhlen erkunden, so das italienische Außenministerium. Unter den Verunglückten sind Mitarbeiterinnen bzw. Studierende der Universität Genua. Untersuchungen zum Unfall sind angelaufen. Bali Export ist tot. Die weltbekannte Performance- und Medienkünstlerin ist gestern wenige Tage vor ihrem 86. Geburtstag in Wien gestorben. Bali Export galt als Pionierin feministischer Aktionskunst. Judith Hoffmann mit einem Nachruf.
3: Mit ihrem Tap- und Tastkino wurde Wally Export schlagartig berühmt. Mit ihren Filmen, Fotos und Performances provozierte und begeisterte sie gleichermaßen.
4: Für mich war der Sinn der Provokation, dass sie sich beschäftigen mit dem Werk und nachdenken, was habe ich in meinem Werk gemeint.
3: Geboren als Waltraud Lehner, änderte sie 1967 den Namen, schuf die Marke Wally Export und machte ihren Körper zum wichtigsten künstlerischen Medium.
5: Der Körper ist ein Zeichen, der hat auch eine Sprache. Und mir war sehr wichtig, diese Körpersprache zur Diskussion zu bringen.
3: Etwa über die Rolle der Frau oder den ihr lebenslang wichtigen Begriff der Freiheit.
4: Es geht um das Ziel, also die gleichen Rechte zu haben.
3: Wally Export starb nur 3 Tage vor ihrem 86. Geburtstag in Wien.
1: Das waren die Nachrichten mit Rosanna Zara.
6: Heute wäre offiziell der Geh mit dem Rad zur Arbeit Tag.
7: Ja, der Hinweg zur Arbeit dürfte sich auch noch im Trockenen ausgehen. Ab Mittag beginnt es schon wieder zu regnen, am kräftigsten Richtung Oberland und im Bregenzer Wald. Maximal gehen sich dann heute noch 12 Grad aus. Auch der Samstag startet morgen trüb und nasskalt mit nur wenig Sonne und maximal 13 Grad.
6: Sicher unterwegs, der Radio Vorarlberg Verkehrsservice.
7: Und da läuft im Moment alles. Wenn Sie aber doch Infos haben, dann einfach anrufen oder schicken Sie uns eine Sprachnachricht an 0800 20 4000.
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6: Schönen guten Morgen.
9: Reinhard Witwer
10: und Valentina Pisoni.
6: Heute
9: in Guten Morgen Vorarlberg.
6: Das hier, Moment, ich habe mir, das ist so schwer. Das hier ist ein Insektenhotel.
7: Ja.
6: Schwer, groß, aber schönes Holz, richtig stabil, schön gemacht. Da ist Platz für ein Bienchen, schau.
7: Dürfte sich ausgehen.
6: Und da der Nachbar daneben, der hat auch noch ein schönes Zimmer. Das ist ja wirklich ein tolles Insektenhotel. Und das gibt's gleich für Sie hier bei Radio Vorarlberg.

0: 11 nach 6, guten Morgen.
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0: Können Sie der Poesie mal freien Lauf lassen und dabei auch noch Gutes tun?
3: Sie sorgen nämlich für das nächste Solarmodul für das Vorarlberger Kinderdorf Kronhalde in Bregenz.
0: Haben wir schon ein paar Mal gemacht. Unglaublich, 6 Anlagen haben wir schon aufgestellt. Mhm. Mit Ihnen natürlich, oder Sie, liebe Radio Vorarlberg-Hörerinnen und Hörer, haben die aufgestellt. Und der Wolfgang Greif ist der Techniker. Ist die eigentlich kompliziert, die Technik bei diesen Anlagen?
4: Also das ist nicht so kompliziert, weil eigentlich sind sie sehr zuverlässig, die Anlagen, muss ich echt sagen. Erstaunlich, ich glaube, ist erst bis jetzt ein einziges Panel ausgefallen, in der ganzen Zeit. Das Panel kann man einfach austauschen. Ja. Das ist nur so eine Steckverbindung, 4 Schrauben lösen, weg damit, neues rein, läuft das Laden wieder. So ist das sehr wartungsfrei, sage ich jetzt einmal. Natürlich muss sie durch den ganzen Blütenstau wieder mal reinigen. Dann haben sie wieder ein bisschen mehr Ertrag. Oder? Aber sonst laufen die Dinger echt tipptopp, muss ich sagen.
0: Cool, halt mal putzen. Und wo soll denn jetzt die 7. Anlage hin?
4: Ja, die kommt jetzt da auf das nächste Gebäude bei uns drauf. Das ist das ehemalige Gebäude und das Zitat. Von der Ausrichtung her super. Ich glaube, da gehört fast am meisten Strom her. Gell?
0: Okay, dann auf ein nächstes Modul. Das machen Sie mit einem Gedicht. Dazu bekommen Sie einen Fachbegriff. Der ist heute
3: Umweltbewusstsein.
0: Umweltbewusstsein soll in diesem Gedicht vorkommen.
3: Genau, es ist okay. Egal wo im Gedicht, muss einfach nur vorkommen, muss sich auch gar nicht drauf reimen.
0: Und das beste Gedicht wird dann prämiert und ist der Sieger immer am Nachmittag um kurz nach 5. 05572 38 30 wird die Nummer fürs

0: Davis on the Road Again. Manfred Mann, richtiger Kult aus den 70ern hier bei Radio Vorarlberg um 20 nach 6. Noch mehr Kult gibt's mit Bernhard Zillner.
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2: Morgen Abend ist es soweit, da steigt das große Finale beim Eurovision Song Contest in Wien.
3: Na und?
2: Ja, ich wollte es nur erwähnen, mit den Kulthits hat das natürlich nichts zu tun. Da spielen wir ja gute Musik. Zum Beispiel von Bobby Darin, der ist gestern 90 geworden.

0: Udo Lindenberg wird am Sonntag 80, ein Alter, das die meisten seiner Haare unterm Hut nicht miterleben werden.
1: Aber sonst ist heute wieder alles klar.
0: Ja, und den 60er von Janet Jackson feiern wir ebenso wie den morgigen Welttag des Whiskys. Whiskey in the Jar in der Version von Bryan Adams ist am Abend ebenso mit dabei wie Kate Bush oder Johnny Cash und viele andere. Also, morgen Abend gibt's beim Song Contest viel Schönes für die Augen, wenn Sie aber Schönes hören wollen. Dann empfehle ich heute die Kult-Hits ab 21 Uhr hierbei. Die Sendung können Sie wie immer nachhören auf ORF Sound.

0: Guten Morgen am Freitag. Es ist der 15. Mai. Hier sind die Radio Vorarlberg Nachrichten um 6.30 Uhr.
1: Im Studio Emanuel Broger, einen schönen guten Morgen. Austria Lustenau ist zurück in der Bundesliga. Die Lustenauer haben es geschafft und steigen als Meister der zweiten Liga in die höchste Spielklasse auf. Die Entscheidung war allerdings nichts für schwache Nerven. Thomas Österle.
2: Die Lustenauer feiern am letzten Spieltag einen umkämpften 2:1 Erfolg gegen Amstetten und haben den Meistertitel damit aus eigener Kraft eingetütet. Die Belohnung heißt jetzt Bundesliga. Für Trainer Markus Mader, für den es der zweite Aufstieg als Austria-Trainer ist, unglaublich.
3: Wir haben ja das schon mal erleben dürfen, Bundesliga. Das ist ganz eine andere Geschichte. Da spielst du im Rapidstadion nicht mehr vor 220 Zuschauern, sondern vor 17.000 Zuschauern. Und ja, wir freuen uns einfach riesig.
2: Insgesamt ist es für die Lustenauer bereits der dritte Bundesliga-Aufstieg der Vereinsgeschichte.
1: Der Bewährungshilfeverein Neustart hält nichts von einer Absenkung der Strafmündigkeit auf unter 14 Jahre. Laut Neustart würde die Forschung zeigen, dass frühe Härte keine nachhaltige Senkung der Jugendkriminalität bewirke. Außerdem spiele beim Anstieg der Anzeigen auch eine höhere Anzeigenbereitschaft der Bevölkerung eine Rolle. Landeshauptmann Markus Wallner hatte die Senkung der Strafmündigkeit zuletzt ja gefordert und dabei auch auf die Schweiz verwiesen. Wie bei Hüttenwanderungen im Sommer kann man in Vorarlberg auch im Winter am Berg übernachten, in sogenannten Winterräumen. Große Gruppen haben auf den Schutzhütten des Alpenvereins aber immer wieder für Probleme gesorgt. Darum musste man die Räume in diesem Winter extra buchen. Katharina Battlock.
4: Auf zwei Schutzhütten des Alpenvereins, der Tilisuna-Hütte und dem Freschenhaus, war in diesem Winter jeweils ein Winterraum gesperrt. Den konnte man online buchen. Die Übernachtung musste man vorab bezahlen, den Schlüssel beim Alpenverein abholen. Der hatte so eine bessere Kontrolle darüber, wer auf den Hütten übernachtet, sagt Geschäftsführer Michael Mattis. Zuvor gab es nämlich immer wieder Probleme mit großen Gruppen. An manchen Wochenenden haben laut Mattis bis zu 28 Menschen in Lagern mit 16 Betten übernachtet. Und das, obwohl eigentlich immer Plätze für Sportler frei bleiben sollten, die in Bergnot geraten.
1: In Dornbirn ist eine Frau von einem Bus erfasst worden. Die 30-Jährige wollte im Bereich des Bahnhofs über den Zebrastreifen gehen, als der Bus einbog. Dabei wurde sie auf Höhe der mittleren Türen erfasst und unter den Bus gezogen. Nachdem Zeugen den Busfahrer lautstark auf die Situation aufmerksam gemacht haben, hat dieser den Bus gestoppt. Die Frau ist bei dem Unfall an den Beinen verletzt worden. Und im ersten Quartal haben heuer gerade einmal 257 Vorarlberger ihren Gaslieferanten gewechselt. Mit einer Wechselrate von 0,7% hat Vorarlberg die niedrigste im Österreich-Vergleich. Das zeigt eine Auswertung der E-Control. Vorarlberger bleiben ihren Gaslieferanten dementsprechend besonders treu.
0: Die nasse Sophie ist heute die letzte der Eisheiligen. Aber wie nass wird's denn? Susi Lentner vom Tiers für Wetterdienst Innsbruck. Guten Morgen.
5: Ja, guten Morgen. Ziemlich nass, würde ich sagen, denn der Regen ist noch nicht vorbei, auch wenn es jetzt in der Früh und am Vormittag etwas auflockert, zum Beispiel in Bregenz, in Bludenz und Feldkirch bei 4 Grad, St. Gallenkirch hat 0 Grad und in Wart minus 1 Grad. In der zweiten Tageshälfte kommt von Süden her schon wieder verbreitet Regen auf. In Höhen zwischen 1300 und 1600 Metern geht der Regen in Schneeregen oder Schneefall über, also spätwinterlich auf den Bergen. Dazu überaus kühl, Höchstwerte heute 8 bis 12 Grad. Kommende Nacht dann sinkt die Schneefallgrenze, geht fast gegen 1000 Meter. Auf den hohen Passstraßen kann es sogar ein Problem mit Schneematsch geben. Der morgige Samstag beginnt noch nass und kalt. Am Nachmittag kommt aber wieder die Sonne heraus und sonnig und trocken dann der Sonntag.
0: Danke, Susi. 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
6: Vorarlberg läuft im Moment. Sollten Sie doch aktuelle Meldungen haben, dann einfach anrufen oder schicken Sie uns eine Sprachnachricht an 0800 20 4000.
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0: Happy. Weißt du, wer happy ist im Vorarlberg? Wer selig grinst,
1: oh, schon
0: den ganzen,
1: ja,
0: Tag und übers Wochenende segelt. Also die sind alle gelöst. Austria Lustenau ist zurück in der Fußball-Bundesliga. Sie haben es geschafft. Aber was war das für ein Herzschlagfinale?
1: Ja, die Lustenauer gewinnen gestern Nachmittag gegen Amstetten mit 2:1 und sichern sich damit den Meistertitel in der zweiten Liga.
0: Thomas Österle aus unserer Sportredaktion, was war da bitte los?
2: Es ist kaum in Worte zu fassen. 2 Jahre nach dem bitteren Abstieg sind die Lustenauer zurück in der Bundesliga. Zurück auf der großen Fußballbühne. Und das, nachdem sie letzte Saison sogar fast in die Regionalliga abgestiegen wären. Kein Wunder, dass die Emotionen nach Schlusspfiff nicht nur bei den Spielern am Überkochen waren.
3: Wir haben immer innerlich irgendwas gesagt, nein, das Ganze in Lustenau, das ist noch nicht vorbei, das ist irgendwie noch nicht vorbei, da ist noch was, da will ich noch was erreichen. Und dann mit dem heutigen Aufstieg habe ich genau das wieder erreicht, was ich wollte. Seien wir uns doch ehrlich, wir kehren da auf und deswegen alles richtig gemacht, ich alles richtig gemacht. Und dann werden wir jetzt ob Sommer, ob August die Bundesliga rocken.
2: Für Dominik Schirl ist es wie für einige andere Spieler bereits der 2. Bundesliga-Aufstieg mit der Austria. Auch Trainer Markus Mader war 2022 schon dabei. Jetzt ist er der 1. Trainer in Österreich, dem es gelungen ist, 2-mal mit einem Verein in die Bundesliga aufzusteigen.
4: Dass man vom Fastabsteiger zum Aufsteiger wird, unglaublich diese Geschichte. Und ich bin so stolz auf die Mannschaft, auf den Verein, auf die Fans, dass wir das alles gemeinsam durchlebt haben und jetzt sind wir einfach nur happy, dass es klappt hat.
2: Jetzt wartet also die Bundesliga und in der wollen die Lustenauer dieses Mal länger bleiben als nur 2 Jahre. So sieht es auch Routinier Pius Grab her.
5: Die Mannschaft hat sich so verdient oder der Verein hat sich verdient, weil ich glaube, wenn man klar zurückblickt auf die letzten 2-3 Jahre, was wir alles durchgemacht haben, das ist die Belohnung dafür, dass wir dranbleiben sind, dass wir immer eng zusammengestanden sind und ja, mir persönlich bedeutet alles, das ein zweites Mal zum Schaffen, ja, ganz was Besonderes.
2: Und die Fußballfans in Vorarlberg, die dürfen sich wieder auf Bundesliga-Derbys freuen.
0: Gratuliere, Austria Lustenau.
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7: Guten Morgen um 10 vor 7 am Fenstertag. Unterwegs Richtung Wochenende. Camouflage.

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2: Mit Rosanna Zara am Mikrofon. In einer abgeschotteten Regierungsanlage in Peking hat Chinas Staatschef Xi vor einer Stunde US-Präsident Trump empfangen für ein weiteres Vier-Augen-Gespräch. Trumps China-Reise geht damit zu Ende. Am Nachmittag reist er dann zurück nach Washington. China-Korrespondentin Alexandra Siebenhofer, wie ist denn das Resümee bislang von Seiten Chinas?
3: Das fällt hier durchwegs positiv aus. Aus Sicht vieler chinesischer Beobachterinnen und Beobachter kommt ja Donald Trump nicht nur als mächtigster Staatsmann der Welt hierher, sondern er wird von Chinas Staatsoberhaupt Xi Jinping auch mehr oder weniger subtil in die Schranken gewiesen. Etwa wenn Xi Jinping neben der ganzen Freundlichkeiten dann auch mahnende Worte an Trump richtet, wenn er zum Beispiel sagt, die USA müssten aufpassen, wie sie sich in Bezug auf Taiwan verhalten.
2: Und wie reagieren die USA darauf?
3: Der US-Außenminister Marco Rubio hat es gestern so ein bisschen als Business as usual abgetan, also als etwas, das man sich halt einfach anhören muss. Die US-Seite konzentriert sich lieber auf die Wirtschaftsbeziehungen. Und dabei geht sie an den Handel ein, den zuletzt auch viele EU-Staaten eingegangen sind, nämlich Agrarprodukte, meist produziert mit staatlicher Unterstützung. In den USA ist das Soja, Rindfleisch und zum Beispiel Rohstoffe wie Öl werden nach China verkauft und China bekommt dafür Hochtechnologie und möglicherweise auch politische Zugeständnisse.
2: Berichtet uns aus Peking Alexandra Siebenhofer. Drohnenalarm hat in der frühen Helsinki, der finnischen Hauptstadt, geherrscht. Der Flughafen musste wegen verdächtiger Aktivitäten vorübergehend gesperrt werden. Mittlerweile hat das finnische Innenministerium wieder Entwarnung gegeben, der Weg in die Schule und in die Arbeit sei sicher. Nach dem Verdacht nationalsozialistischer Wiederbetätigung rund um das Gauda-Fest im Tiroler Zillertal konnten jetzt 3 Verdächtige ausgeforscht werden. Die Fahndung ist damit abgeschlossen. Daniela Schmiederer berichtet.
4: Es sind Hinweise und gewonnene Erkenntnisse aus der Veröffentlichung von Fotos aus der Zillertalbahn, die geholfen haben, die 3 Verdächtigen auszuforschen, teilt die Polizei mit. Wiederholt sollen sie, wie berichtet, am Weg zum Gauderfest den Hitlergruß ausgeführt und lautstark Sieg Heil Parolen skandiert haben. Das Landesamt Staatsschutz und Extremismusbekämpfung hatte um Hinweise gebeten, nachdem die Staatsanwaltschaft die Veröffentlichung angeordnet hatte. Nach einem jungen Mann wurde zuletzt noch gesucht. Er soll sich im Raum Ötztal aufhalten und konnte inzwischen auch ausgeforscht werden. Alle 3 werden laut Polizei jetzt bei der Staatsanwaltschaft wegen Wiederbetätigungs angezeigt.
2: Die schriftliche Zentralmatura geht zu Ende. Heute schreiben österreichweit noch 27 Kandidatinnen und Kandidaten die Griechisch-Klausur. Die mündliche Matura für alle 40.000 Maturantinnen und Maturanten findet dann, nach Schule gestaffelt, zwischen Ende Mai und Ende Juni statt. Das waren die Nachrichten mit Rosanna Zara.
5: Der Mai, das ist jetzt genau in der Halbzeit, gell?
6: Ja, aber statt Frühlingssonne gibt es heute eher Regentropfen. Noch ist es ja trocken, aber sonnig wird es heute kaum. Ab Mittag beginnt es zu regnen, am kräftigsten Richtung Oberland und im Bregenzer Wald. Maximal gehen sich dann heute 12 Grad aus und auch der Samstag startet morgen trüb und nasskalt. Tagsüber schafft's die Sonne dann aber immer wieder mal durch die Wolken durch.
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6: Frühverkehr läuft, ich sehe keine Verzögerungen. Sollten Sie aber aktuelle Meldungen haben, wir sind erreichbar unter 0800 20 4000.
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8: und Valentina Pisoni.
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9: in Guten Morgen Vorarlberg.
5: Guten Morgen, 6:55. Da ist es endgültig Zeit, die Decke wegzustrampeln.
6: Ja, am besten geht's zum Rhythmus von Survivor Burning Heart.
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0: Ich komme da nicht.
1: Aber egal.
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0: Muss ja nicht singen, wir müssen jetzt dichten. Beziehungsweise Sie. Ja. Sie bekommen einen Begriff von uns. Hat zu tun mit so Photovoltaik. Und Sie sollten daraus ein Gedicht machen.
4: Ja, und heute ist dieser Begriff Umweltbewusstsein. Den sollten Sie irgendwo in Ihr Gedicht einbauen, ganz egal wo. Er sollte einfach nur vorkommen.
0: Und dann einfach schicken, eine WhatsApp-Sprachnachricht unter 05572383030. Jeden Tag gibt es einen Tagessieger um kurz nach 5 am Nachmittag. Und der sorgt dann für ein weiteres Photovoltaikmodul für das Vorarlberger Kinderdorf Kronhalde in Bregenz. Da steht dann quasi Ihr Name drauf, aber ganz klein, damit die Sonne dann auch noch Platz hat zum Reinscheinen und Strom machen. Also 05572383er WhatsApp-Sprachnachricht mit Ihrem Gedicht und
4: dem Begriff Umweltbewusstsein.
0: Umweltbewusstsein. Da sind wir schon sehr gespannt, was daher kommt.

0: Schon nochmal am Freitag, 19 nach 7 ist es.
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0: Die Song Contest Woche in Wien geht Richtung Finale und gestern Abend waren die beiden auch im zweiten Halbfinale und mit dabei auch Fans aus dem Ländle.
3: Ja, Nathalie und Clemens waren in der Stadthalle mit dabei und die sind echt begeistert.
4: Also mir hat die ganze Technik voll begeistert. Ich habe das zwar gewusst, was da geplant ist und so, aber dass das so funktioniert, das hat man mega geärgert.
5: Was vor allem?
4: Die Lichtung, die Kameras, wie die runtergeflogen sind und wieder hochgeflogen sind. Ja, das war krass.
6: Das erste Mal im Song Contest, weil man denkt, das ist in der Stadt und das interessiert mich eigentlich gar nicht. Aber man muss sich's mal anschauen und ich kann es jedem nur herzlich empfehlen. Also die Bühnenshow und die Technik dahinter, das ist ja unfassbar, was da stattfindet.
5: Hättest du gedacht, wenn du es mal so im Fernsehen gesehen hast, dass das so abläuft?
6: Nee, es ist viel krasser live. Im Fernsehen hätte ich schon lange umgeschaltet.
0: Ja, schauen Sie sich's an mit uns, das große Finale morgen um 21 Uhr in ORF 1 und im Messequartier in Dornbirn genauso. Da steigt nämlich die größte Song Contest Party des Landes.
3: Mit dabei sind da auch die ESC-Legenden Ina Wolf, George Nussbaumer und Thomas Pegram.
0: Und Sie brauchen einen?
7: Sie brauchen einen Tanzschein. Da muss ich streng sein.
0: Den gibt es um 8 Euro, den Eintritt. Aber da sind ja schon zwei Getränke mit dabei, also quasi, weil quasi eh schon alles geritzt. Oder noch besser, mit der AHA-Card gibt es sogar freien Eintritt. Also wenn Eurovision, dann genau dort, morgen im Messequartier in Dornbirn.
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0: Guten Morgen am Freitag, am 15. Mai. Hier sind die Radio Vorarlberg Nachrichten um 7.30 Uhr.
1: Im Studio Emanuel Broger, einen schönen guten Morgen. Vorarlberg hat wieder zwei Fußball-Bundesligisten. Austria Lustenau hat es geschafft und sich mit einem 2:1 Erfolg gegen Amstetten den Meistertitel in der zweiten Liga gesichert. Für Torhüter Dominik Schierl der Lohn nach zwei aufreibenden Saisonen.
2: Unfassbar! Ich kann es einfach nicht glauben. Nach zwei so schwierigen Jahren mit Abstieg und letztes Jahr keiner guten Saison. Wir fehlen auch irgendwie ein bisschen die Worte, das passiert bei mir nicht oft. Aber gerade ist so, innerlich ist mir gerade am Zreißen. Ich muss ehrlich sagen, jetzt lassen wir mal ein paar Tage feiern da.
1: Für die Lustenau ist es der dritte Bundesliga-Aufstieg der Vereinsgeschichte. Ja, weniger gut läuft's auf Vorarlbergs Straßen, da hat es wieder mehr Unfälle gegeben. 2025 ist die Zahl auf knapp über 2000 gestiegen, wie eine Auswertung der Statistik Austria zeigt. Grund dafür sind vor allem die stark steigenden Zahlen bei E-Scootern und E-Bikes. Peter Metzler mit Details.
3: Im Corona-Jahr 2020 sind die Unfallzahlen auf einen historischen Tiefstand gesunken, seither gehen sie aber stetig nach oben. Hauptgrund für die große Zahl an Verletzten sind österreichweit E-Bike-Fahrer und E-Scooter. Die Zahl der verunglückten Kinder, die so hoch ist wie seit 20 Jahren nicht, hängt ebenfalls mit den E-Scootern zusammen, sagt Manuela Lenk von der Statistik Austria. In Vorarlberg ist nicht nur die Zahl der Unfälle gestiegen, sondern auch die der Verletzten. Sie liegt bei knapp 2500. Bei den Verkehrstoten auf den Vorarlberger Straßen gibt es eine Verdoppelung von 7 auf 14.
1: Die Kosten für neue Krebsmedikamente steigen in Vorarlberg stark an. Laut einer Anfragebeantwortung der Landesregierung an die Grünen werden allein für das Medikament Keytruda rund 10 Millionen Euro pro Jahr ausgegeben. Das Medikament wird unter anderem zur Behandlung von Lungen-, Haut- und Brustkrebs eingesetzt. Das Land rechnet außerdem mit weiteren Kostensteigerungen bei Medikamenten, weil zusätzliche Präparate vor der Zulassung stehen. Das Sonderpädagogische Zentrum Lustenau ist Opfer eines Hackerangriffs geworden. Im Namen der Direktion wurden Phishing-Mails mit Zahlungsaufforderungen versendet. Wer so eine Mail bekommen hat, sollte die Anhänge nicht öffnen. Die Schule hat aber sofort reagiert, das Konto wurde gesperrt, alle Passwörter geändert und Sicherheitsmaßnahmen eingeleitet. Im ersten Quartal haben heuer gerade einmal 257 Vorarlberger ihren Gaslieferanten gewechselt. Mit einer Wechselrate von 0,7% hat Vorarlberg die niedrigste im Österreich-Vergleich. Das zeigt eine Auswertung der E-Control. Vorarlberger bleiben ihrem Gaslieferanten also offenbar besonders treu.
0: Und heute können wir ganz einfach beobachten, was derzeit die Gummistiefel-Trendfarbe ist.
4: Ja, gar nicht mal die Farbe ist heuer so wichtig, habe ich gerade herausgefunden. Vor allem sehr klobige Schuhe seien im Trend übrigens. Vor allem ab Mittag können Sie die dann auch wieder ausführen. Es regnet vor allem im Oberland und im Bregenzer Wald. Maximal gehen sich heute dann 12 Grad aus. Und auch der Samstag startet morgen trüb und nasskalt. Tagsüber schafft die Sonne dann aber schon immer mal wieder durch die Wolken durch.
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4: Und Sie kommen dann momentan ohne Verzögerungen Richtung Wochenende, wenn aber doch was sein sollte. Wir sind erreichbar unter 0800 20 4000.
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0: Sie es an. 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
1: Das sorgen Sie, liebe Hörerinnen und Hörer, für das nächste Solarmodul für das Vorarlberger Kinderdorf Kronhalde in Bregenz. Da waren wir schon sehr erfolgreich. 6 Anlagen stehen ja da schon. Die liefern ganz ordentlich Strom. Und zwar auch, wenn es ein bisschen bewölkt ist, so wie heute. Kannst du mal wieder Sonne machen?
2: Vielleicht? Ja, geht noch nicht die nächsten Tage.
1: Okay. Egal, dann bauen wir eben noch eine Anlage. Eine 7. kommt jetzt aufs Dach mit Ihrer Hilfe. Schicken Sie uns ein Gedicht.
2: Ja, Sie bekommen von uns einen Fachbegriff. Der ist heute Umweltbewusstsein. Und den sollen Sie in ein kleines Gedicht einbauen. Ganz egal wo, soll einfach nur vorkommen.
1: Also es muss nicht reimen
2: auf Wird eher schwierig, aber nein, muss sich nicht reimen.
1: Es reimt sich auf Bewusstsein, klein. Egal.
2: Ja.
1: Ja, wurscht, muss sich eh nicht drauf reimen. Aber eine WhatsApp-Sprachnachricht hätte man gerne unter 055 72 38 30. Das beste Gedicht wird dann prämiert und ist der Sieger immer am Nachmittag und kurz nach 5.

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4: Mit Rosanna Zara am Mikrofon. Wenige Wochen vor den Sommerferien warnt der ÖAMTC vor teuren Verkehrsstrafen im Ausland. Autoreisende sollten daher besonders im Urlaub darauf achten, dass sie sich vor Ort an die Verkehrsregeln halten, berichtet Silvia Mieses.
5: Wer mit dem Auto oder dem Motorrad ins Ausland reist, dem drohen bei Verstößen oft deutlich höhere Strafen als in Österreich. Zum Beispiel bei Alkohol am Steuer sind viele Länder viel strenger als bei uns. In Italien kann das Auto beschlagnahmt werden, wenn der Lenker oder die Lenkerin mit mehr als 1,5 Promille unterwegs ist. In Spanien droht ab 1,2 Promille sogar eine Freiheitsstrafe von bis zu 3 Monaten. Aber auch Falschparken kann in einigen Ländern sehr teuer kommen. In Spanien können bis zu 200 Euro fällig werden, in Ungarn bis zu 400 Euro. Und der ÖAMTC warnt davor, die Strafen zu ignorieren. Zum einen können Strafen aus EU-Ländern auch in Österreich eingetrieben werden. Zum anderen können sie bei einer Wiedereinreise erneut eingefordert werden.
4: US-Präsident Trump beendet heute seine zweitägige China-Reise. Trump hofft ja auf bessere Beziehungen zu China. Barbara Wolschek, Korrespondentin in Washington. Das Treffen gilt allgemein schon als Erfolg. Ist es für Trump aber auch nach Plan verlaufen?
6: Schwer zu sagen. Wie es jetzt wirklich für ihn in Peking läuft, das werden wir vermutlich erst erfahren, wenn er dann im Flugzeug zurück nach Washington sitzt. Wir können davon ausgehen, dass es einige Erfolgsmeldungen geben wird. Beans, Beef und Boeing, die 3B, so hat man das vorab hier in den USA genannt. Also bei Sojabohnen, bei Rindfleisch und auch bei Boeing-Flugzeugen wird mit Geschäftsvereinbarungen gerechnet. Ob die dann halten, ist dann wieder was anderes. Vor allem aber diese Geschäfte, die sind der leichtere Teil einer sehr heiklen politischen Begegnung.
4: Nach der jüngsten russischen Angriffswelle auf Kiew und andere ukrainische Städte ist die Zahl der Toten auf mindestens 21 gestiegen. Laut Behörden werden in Kiew noch immer 17 Menschen unter den Trümmern eines eingestürzten Wohngebäudes vermisst. Die 25 Finalisten für das große Song Contest-Finale morgen in Wien stehen fest. 10 weitere Nationen sind gestern beim zweiten Semifinale in der Wiener Stadthalle weitergekommen. Und darunter ist auch eine neue Top-Favoritin für den Sieg, Clemens Stadelbauer.
7: Ja, Delta Goodrem, Australiens großer Popstar, hat sich mit einer grandiosen und glanzvollen Inszenierung nicht nur fürs Finale qualifiziert, sondern gilt dort jetzt auch als Sieganwärterin. Sie hat sich bei den Wettbüros auf Platz 2 hinter Finnland vorgeschoben. Da konnte man gestern einer Diva bei der Arbeit zusehen, wie sie alle Register für einen klassischen ESC-Auftritt gezogen hat. Weiter ist natürlich auch der Däne Søren Torpegaard Lund, bei dessen Auftritt in der Halle erstmals so richtig Stimmung aufgekommen ist. Ebenfalls qualifiziert haben sich Bulgarien, die Ukraine, Norwegen, Rumänien, Albanien, Tschechien und durchaus überraschend auch Malta und Zypern.
4: Das waren die Nachrichten mit Rosanna Zara.
8: Trendfarbe Grau momentan.
9: Ja, zieht sich auch das ganze Wochenende. Noch ist es zwar trocken, aber ab Mittag beginnt es zu regnen, vor allem im Oberland und im Bregenzerwald. Maximal gehen sich heute dann noch 12 Grad aus und auch der Samstagmorgen startet trüb und nasskalt. Tagsüber schafft es die Sonne dann aber schon hin und wieder durch die Wolken durch.
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9: Ja, im Moment kommen Sie da ohne Verzögerungen Richtung Wochenende, wenn doch was sein sollte. Wir sind erreichbar unter 0800 20 4000.
0: Diese Sendung widmen Ihnen Ihre Vorarlberger Gärtner und Floristen. Da blüht Ihnen was.
10: Reinhard Witwer
11: und Valentina Prisoni.
8: Heute
10: in Guten Morgen Vorarlberg.
8: Guten Morgen und wir sind nicht allein. Sie ist auch hier Gärtnermeisterin mit eigenem Geschäft in Andelsbuch und unsere Gartenexpertin Regina Metzler-Mattes.
12: Guten Morgen.
8: Um was geht's denn heute?
12: Oh, um die kalten Eisheiligen.
8: Ah, ja, die tun ja schon die ganze Woche lässt.
12: Ja.
8: Was machen wir damit? Ist alles kaputt oder geht noch was? Ist was zu retten? Das erklären wir gleich.

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1: Mit unserer Gartenexpertin Regina Metzler-Mattes und ihren Fragen unter 05572 38 30, falls Sie welche haben. Ich hätte da zum Beispiel ein Thema Eisheilige. Die haben uns die ganze Woche das Wetter zusammengehauen, aber ordentlich diesmal. Richtig kalt geworden. Es sind schon die Eisheiligen gewesen, die das Wetter so verrückt gespielt lassen haben.
2: Ob es wirklich jetzt die Viere sind, so. Wo im Mitte Mai nochmal einmal Temperaturen, die kalte zulandet, das weiß ich nicht. Fakt ist, dass Mitte Mai Temperaturen ganz viel mal nochmal einmal richtig kühl werden und diesen Absacker haben und das bei ganz vielen Pflanzen Stress verursacht, beziehungsweise ein Stück weit zergeht an den Kragen geht. Speziell in höheren Regionen, also wir Böstern, sind die letzten Tage gärtnerisch gerne lustig sind.
1: Sehr gern, nochmal Schnee in Sichtweite, oder?
2: Ja, voll. Und zum Beispiel, wir haben knackige 1,5 bis 2 Grad am Morgen gekehrt. Eine Mitarbeiterin von mir ist mit Schnee auf dem Auto dahergekommen. Also viele Gartenbeete hat das einmal eingeschnitten und ist nicht ganz so toll.
1: Ja, hat was überlebt? Steht noch was? Wie geht es den Pflanzen? Oder was heißt das für die Pflanzen?
2: Es ist ganz unterschiedlich. Also das Fruchtgemüse, weil der es die letzten Tage nicht ganz gut verdeckt hat oder wirklich geschützt sind, der wird höchstwahrscheinlich noch einmal setzen müssen. Sommerblühende Blumen sind gehörig beleidigt und das zeigen sie in Brunnenblättern bzw. abgeworfenen Blütenständen. Und wie überrascht wir halt wieder, dass so Sträucher und Studer, die schon jahrelang im Garten sind, dass auch dir dieser Kälteeinbruch richtig stressen kann. Und wir wissen, gestresste Pflanzen sind einfach anfälliger für Schädlinge, Pilz und Co.
1: Okay, aber was kann ich dann jetzt tun? Wie kann ich denen helfen?
2: Also jetzt heißt es, dass ich sie unterstütze, und zwar, dass sie abgestorben ist, zurückschneide, dass ich sie ausputze und somit Erste-Hilfemaßnahmen trifft. Ich tue ganz gerne mit pflanzenstärkenden Mitteln schaffen. Also das sind, es gibt verschiedene Substanzen, die kann ich sprühen und die helfen der Pflanze quasi das Immunsystem von innen, dass sie sich einfach in Zukunft besser wehren können gegen Schädlinge, die kommen werden. Bei den Schädlingen tue ich jetzt, weil Pflanzen einfach schwächer sind, über den Stress, setze ich ganz gerne Nützlinge vorbeugend ein.
1: Zum Beispiel?
2: Zum Beispiel die Florfliegenlarve, wenn ich Läuse her.
1: Wo nimmst du die her?
2: Die kann man kaufen, tatsächlich.
1: Hast du so her?
2: Ja.
1: Ah, okay.
2: Man kann sie kaufen, die kriegt man quasi im Kühlpackage. Und dann herne die natürlichen Gegenspieler da und herne somit ein wenigerer Kampf mit diesen Läschlingen. Und wichtig ist auch, dass ich jetzt Pflanzen dünge, dass sie einfach die Schäden wieder gut auswassen können.
1: Die Düngerei, das ist ja auch eine eigene Wissenschaft, oder? Woran erkenne ich das? Ist das wichtig, so wichtig? Wie gehe ich da mit Dünger um? Einfach reinschütten? Oder?
2: Nicht ganz, ne? Also das Dünger ist für mich als Gärtner das ist essentiell. Auch Pflanzen können nicht bloß für Luft und Liebe leben, wie mir auch rein hat. Es ist wichtig, dass ich unterscheide, was will ich für die Pflanze, was erwarte ich mich für ihre. Wenn ich jetzt zum Beispiel den Krautkopf im Garten anschaue, da will ich, dass der viel Grünmasse macht. Das heißt, ich muss einen stickstoffbetonten Dünger verwenden. Wenn ich dann aber meine Geranie oder meine Sommerblume anschaue, wenn ich ihr den gleichen Dünger gebe, dann habe ich das Problem, dass ich ganz viel Grün habe und aber kaum Blüten. Genau. Und darum verwende ich dort eher einen phosphor-kali-haltigen Dünger, damit ich diesen Wunsch, wo ich eine Pflanze habe, dass ich deren unterstütze. Darum, es gibt nicht nur einen richtigen Dünger für den Garten. Je nach Bedürfnisse für die Pflanze und auch meinen Wünschen an die Pflanze, muss ich einen anderen Dünger verwenden.
1: Okay. Ich nehme an, das wird aber auch draufstehen.
2: Genau, das steht auf alle Fälle drauf.
1: Auf dem Dünger. Okay, ja du, Luft und Liebe haben wir schon.
2: Genau.
1: Einen Kaffee kriegst du von mir dazu.
2: Danke.
1: Und die Fragen kommen von Ihnen. 05572 38 30.

0: Guten Morgen um 19 nach 8.
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0: Mit Ihren Fragen unter 055 72 38 30, wie zum Beispiel die Isolde aus Lustenau.
3: Ja, ich habe eine Palme, sie ist 2 Mann hoch und farbig, sie die Erde gepflanzt. Und ich habe doch über den Winter gleich gelegt und ich habe überall an den Blättern brune Spitze. Was kann ich tun für sie? Und dann kriegt sie jetzt etwa 6 Blüten. Muss ich die abschneiden oder nicht?
0: Was machen wir?
4: Also eine gestresste Pflanze, der kann ich in dem helfen. Erstens ist es wichtig, dass ich die eher trockener hebe, nicht verrühren lasse die Pflanze, aber eher auf der trockenen Seite. Und was ihnen auch hilft, ist, dass ich einen Ballast wegnehme. Also diese Palme, der hat jetzt helfen, wenn ich ein paar angeschlagene brune Blätter eher rausnehme, dass sie einfach auch weniger versorgen muss. Also dieser Stressfaktor reduziere ich dort. Mhm. Ich persönlich, wenn man eh schon sieht, es geht ihnen nicht so gut, ich nehme die Hälfte von Blüten rausnehme, einfach, dass sie weniger tun muss, dass sie quasi im Schongang laufen kann. Und wenn man sie gießt, dann würde ich schauen, dass es ein vollwertiger Dünger ist, aber dass sie diese Defizite, die sie jetzt hat, über Kälte, über den Winter, dass die sich möglichst gnot wieder auswässert.
0: 055 72 38 30 ist die Nummer für Ihre Fragen. Regina bleibt uns noch erhalten.
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0: Guten Morgen am Freitag. Es ist der 15. Mai. Hier sind die Radio Vorarlberg Nachrichten um 8.30 Uhr.
1: Im Studio Emanuel Broger, einen schönen guten Morgen. Austria Lustenau ist zurück in der Bundesliga. Die Lustenauer haben es geschafft und steigen als Meister in der zweiten Liga, von der zweiten Liga in die höchste Spielklasse auf. Die Entscheidung war allerdings nichts für schwache Nerven, Thomas Österle.
2: Die Lustenauer feiern am letzten Spieltag einen umkämpften 2:1 Erfolg gegen Amstetten und haben den Meistertitel damit aus eigener Kraft eingetütet. Die Belohnung heißt jetzt Bundesliga. Für Trainer Markus Mader, für den es der zweite Aufstieg als Austria-Trainer ist, unglaublich.
3: Wir haben ja das schon mal erleben dürfen, Bundesliga. Das ist ganz eine andere Geschichte. Da spielst du im Rapidstadion nicht mehr vor 220 Zuschauern, sondern vor 17.000 Zuschauern. Und ja, wir freuen uns einfach riesig.
2: Insgesamt ist es für die Lustenauer bereits der dritte Bundesliga-Aufstieg der Vereinsgeschichte.
1: Auf Vorarlbergs Straßen hat es im vergangenen Jahr wieder mehr Unfälle gegeben. Das zeigen Zahlen der Statistik Austria. Knapp 2500 Menschen sind im Straßenverkehr verletzt worden. 14 Unfälle endeten sogar tödlich. Damit hat sich die Zahl der Verkehrstoten in Vorarlberg im Vergleich zu 2024 sogar verdoppelt. Österreichweit auffallend ist ein starker Anstieg bei Unfällen mit E-Bikes und E-Scootern. Wie bei Hüttenwanderungen im Sommer kann man in Vorarlberg auch im Winter am Berg übernachten, in sogenannten Winterräumen. Große Gruppen haben auf den Schutzhütten des Alpenvereins aber immer wieder für Probleme gesorgt. Darum musste man die Räume in diesem Winter extra buchen. Katharina Bartlock.
4: Auf zwei Schutzhütten des Alpenvereins, der Tedisuna-Hütte und dem Freschenhaus, war in diesem Winter jeweils ein Winterraum gesperrt. Den konnte man online buchen. Die Übernachtung musste man vorab bezahlen, den Schlüssel beim Alpenverein abholen. Der hatte so eine bessere Kontrolle darüber, wer auf den Hütten übernachtet, sagt Geschäftsführer Michael Mattis. Zuvor gab es nämlich immer wieder Probleme mit großen Gruppen. An manchen Wochenenden haben laut Mattis bis zu 28 Menschen in Lagern mit 16 Betten übernachtet. Und das, obwohl eigentlich immer Plätze für Sportler frei bleiben sollten, die in Bergnot geraten.
1: Der Bewährungshilfeverein Neustart hält nichts von einer Absenkung der Strafmündigkeit auf unter 14 Jahre. Laut Neustart würde die Forschung zeigen, dass frühe Härte keine nachhaltige Senkung der Jugendkriminalität bringt. Außerdem spiele beim Anstieg der Anzeigen auch eine höhere Anzeigenbereitschaft der Bevölkerung eine Rolle. Landeshauptmann Markus Wallner hatte die Senkung der Strafmündigkeit zuletzt ja gefordert und dabei auch auf die Schweiz verwiesen. In Dornbirn ist eine Frau von einem Bus erfasst worden. Die 30-Jährige wollte im Bereich des Bahnhofs über den Zebrastreifen gehen. Als der Bus einbog, dabei wurde sie auf Höhe der mittleren Türen erfasst und unter den Bus gezogen. Nachdem Zeugen den Busfahrer lautstark auf die Situation aufmerksam gemacht haben, hat dieser den Bus gestoppt. Die Frau ist bei dem Unfall an den Beinen verletzt worden.
0: So richtig gemütlich wird's heute. Drinnen.
5: Ja, noch ist es zwar trocken, aber ab Mittag beginnt es dann zu regnen, vor allem im Oberland und im Bregenzer Wald. Und maximal gehen sich heute auch nur 12 Grad aus. Und auch der Samstag startet morgen trüb und nasskalt. Tagsüber schafft die Sonne dann aber schon hin und wieder durch die Wolken durch.
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5: Ich sehe im Moment keine Verzögerungen, aber wenn Sie Infos für uns zum Weitergeben haben, dann rufen Sie uns an oder schicken Sie eine Sprachnachricht an 0800 20 4000.
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0: Guten Morgen.
6: 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Das ist Musik.

0: Klingt schon wie ein Strandcafé am Hafen, oder? Forse, einen schönen Morgen. Zurück ins kalte Ländle.
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0: Mit unserer Gartenexpertin Regina Metzler-Mattis und ihren Fragen. Da geht es um einen eher südländischen Zitronendings.
3: Wir haben so einen Zitronenbaum, haben ihn nicht schon länger und immer im Schlafzimmer. Wir haben so, wir wohnen und schlafen unter dem Dach und da haben wir Dachfenster. Da haben

0: über den Winter im Adinerstau. Und jetzt hat der Hirsch alle Blätter so verloren, ich habe das Gefühl, er kommt gern. Kann sich das vielleicht ein bisschen kalt erwischt hat. Jetzt weiß ich nicht, ob ich den noch zu retten kriege.
1: Oh je, wie rettet man angeschlagene Zitronenbäumchen?
2: Also, um sehr hart zum Gang. Also, faktisch Zugluft bzw. Zu wenig Licht. Das lädt ein kräftiger Laubfall. Lädt das zu. Was ich schauen würde, ist, der Baum anschneiden und schauen, ob's, wenn das Holz wieder grün wird, wenn es wieder saftig wird, oder? Dann weiß ich bis wohin, dass er vielleicht abgefroren ist oder bis wohin, dass er richtig beleidigt ist.
1: So außen
2: ist.
1: Die Ästchen ein bisschen.
2: Genau. Aha. Nicht unterhalb am Stamm ansetzen, sondern wirklich von außen nach innen schaffen und dann sieht man in welchem, oder sobald wieder Lerbe da ist.
1: Ist auch noch grün, okay.
2: Genau. Wichtig, wenn ich aussehe, da sind langsam eine Zone geworden, dass sie in langsamer Temperatur geworden. Also momentan muss man sie einfach nur schützen, weil es ihnen zu kalt ist. Und langsam ist leer geworden und dann wieder langsam mit den Nährstoffen anfangen. Und
1: dann wird er auch überleben, der Zitronenbaum.
2: Ich hoffe.
1: Danke, Regina. Schönes Wochenende. Schön, dass du da bist.
2: Und du.

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3: Gleich mit dem Vormittag und Carmen Franceschini. Danke fürs Zuhören. Gesund bleiben, gell? Schönes Wochenende.
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1: Mit Rosanna Zara am Mikrofon. Die Feiertage vor dem Sommer sind die Zeit der Kurzurlaube. Das heißt aber sparen angesichts hoher Preise. Dennoch bleibt der Urlaub bei vielen ein Fixpunkt. Wer mit dem Flugzeug verreist, spürt den Preisdruck dabei intensiv. Paul Sihorsch.
2: Airlines stehen massiv unter Druck. Es geht um gestiegene Treibstoffpreise, hohe Personal- und Wartungskosten. Diesen Druck geben sie weiter. Einerseits ziehen Airlines Flugzeuge oder gar Basen ab. Da spürt etwa der Flughafen Wien massiv. Billig-Airlines argumentieren mit vergleichsweise hohen Kosten, zum Beispiel für Starts und Landungen. Wizz Air hat das Wiener Büro geschlossen. Ryanair droht immer wieder mit Streichungen. Der Flughafen Linz könnte ab dem Winter nicht mehr bedient werden vom irischen Billigflieger. Im Streit um die Flugabgaben bleibt die Lage angespannt. Angesichts des engen Budgetrahmens gibt es wohl heuer keine Senkungen der Abgaben, geschweige denn einen Wegfall. Gleichzeitig steigt der Druck für Reisende. Handgepäcksregeln werden verschärft und Tickets teurer. Wenn oft nicht günstiger, kann der Zug zumindest eine klimafreundlichere Alternative zum Flieger sein.
1: Die Freiheitlichen sind im Parlament am häufigsten Ziel von sogenannten Auslieferungsbegehren. In den vergangenen 10 Jahren habe es 25 solcher Begehren zu FPÖ-Abgeordneten gegeben und 17 für alle anderen Fraktionen gemeinsam. Das zeigt eine Erhebung des Parlaments im Auftrag der SPÖ. Bei Auslieferungsbegehren bitten Behörden, meistens Staatsanwaltschaften, das Parlament weiter gegen Abgeordnete ermitteln zu können, trotz parlamentarischer Immunität. Das heißt nicht, dass dann auch tatsächlich Anklage erhoben wird. Der massive Ölfilm auf der Donau dürfte noch länger zu Problemen führen. Die Arbeiten der Einsatzkräfte vom oberösterreichischen Rhein bis nach Niederösterreich sind längst nicht abgeschlossen. Ziel ist es, die Umweltschäden so gering wie möglich zu halten, berichtet Christina Sonntag.
3: Neben der Feuerwehr sind auch die Polizei, die Wasserpolizei, die Schifffahrtsaufsicht und andere Behörden in engem Austausch. Es gibt eine organisationsübergreifende Einsatzleitung, sagt der Pressesprecher des Bezirksfeuerwehrkommandos Perg, Viktor Vogelsang. Der Ölfilm ist großflächig. Mehrere Pumpen und Boote sind im Einsatz.
4: Der Einsatz wird sich noch einige Zeit hinziehen. Wir müssen regelmäßig kontrollieren, ob auch unsere Ölsperren halten und auch das Öl, das da eingefangen wird, dann dementsprechend entsorgen.
3: Am Feiertag sind viele der Einsatzkräfte sofort greifbar gewesen. Für die kommenden Tage gelte es nun, Personalreserven zu bilden. Denn jede Einsatzkraft sei stark gefordert, sagt Vogelsang.
1: Nach dem zweiten Semifinale steht jetzt auch die Startreihenfolge für das Song Contest Finale morgen fest. Eröffnet wird die Show von einem der Mitfavoriten, dem Dänen Søren Torpegaard Lund. Österreichs Kandidat Cosmo hat den letzten Startplatz. Das waren die Nachrichten mit Rosanna Zara.
5: Ja, die letzten werden das die ersten sein. Wir schauen uns das Wetter ein. Unbeständiges Wetter an diesem Wochenende, allerdings die Sonne kommt. Heute an diesem langen Wochenende erstmal ein trüber Tag. Es ist dicht bewölkt, da und dort hält es ein bisschen auf. Ansonsten fängt es im Laufe des Tages an zu regnen. Nachmittag kann es mitunter auch kräftig schütten. Warmer Pulli ist gefragt bei 6 Grad im Moment in Nenzing und Bregenz. 4 sind es in Fraxern und 0 in Lech am Arlberg. Morgen Samstag dann regnet es in der Früh und am Vormittag Schnee. Flocken, ja, dieses Wort gibt es auch Mitte Mai. Die fallen schon oberhalb von rund 1000 Meter Höhe. Ab Mittag lockert es auf und die Sonne zeigt sich. Bis zum Abend ist es dann morgen überall trocken und übermorgen Sonntag einiges an Sonne und es wird wieder wärmer bei bis zu 17 Grad. Sie sind sicher unterwegs mit Radio Vorarlberg gleich 9:04. Es ist alles ruhig auf den Straßen. Kommen Sie sicher an Ihr Ziel. Unsere Gratis-Service-Nummer, falls was auffällt, die 0800 20 4000.
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5: Song Contest Wochenende und haben Sie das zweite Semifinale gestern gesehen? Tolle Auftritte, oder? Und Cosmo voll in seinem Element.
6: Ich fühle mich sehr geehrt, neben so vielen talentierten und unglaublich krassen Acts stehen zu dürfen. Ich finde, es ist eine große Ehre und ja, ich glaube, es wird cool.
5: Ja, das wird sicher cool. Jetzt erstmal schönen Freitag allerseits.

0: Schönen Freitag allerseits.
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0: Ja, fest steht jetzt mal, wer im großen Finale performt. Morgen, leichtes Spiel hatte er gestern Cosmo, der mit Tanzschein die Halle beben ließ. Er ist sowieso als Gastgebervertreter fix dabei und konnte seinen Auftritt voll genießen. Für uns in Wien derzeit, Nicole und Dominik, ihr habt euch ein paar Vorarlberger Fans geschnappt.
3: Grüß dich, da ist Martina aus dem Montafu.
4: Da ist Philipp.
3: Hi, da ist Tanja.
5: Servus, da ist der Fredi.
3: Ja, es ist mega cool, die Stimmung ist mega gut in der ganzen Stadt. Alles sind happy, alles sind gut drauf, richtig lässig.
6: Haben da schon komische Gestalten gesehen?
7: Also lässige Gestalten.
3: Sachen tut man da auf der Straße alles, gell? Ganz normale Besuche, normale Kleider, aber Drag Queens rennen um Glitzerjäckle, man sieht wirklich alles.
6: Und macht Spaß?
3: Voll, also wirklich richtig cool. Wir waren letztes Jahr in Basel und jetzt in Wien. Und ja, man spürt einfach dieses Flair. Man spürt, alle haben Spaß und ja, ist richtig lässig.
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8: Ja.

0: Schönen Freitagvormittag allerseits, der 15. Mai. Es ist 9.30 Uhr jetzt. Für Sie das Aktuellste vom Tag, die Nachrichten.
1: Im Studio Emanuel Bruger. Ein 36-jähriger Mann ist gestern vor einem Hotel in Dornbirn von mehreren Männern bewusstlos geschlagen worden. Der Vorfall hat sich kurz nach 23 Uhr im Bereich der Klostergasse zugetragen. Laut Polizei hatte der Mann beobachtet, wie eine Frau von mehreren Männern belästigt wurde und verbal eingegriffen. Daraufhin ist er von den Männern attackiert worden. Er musste ins Spital gebracht werden. Die Polizei bittet Zeugen, sich zu melden. Die Kosten für neue Krebsmedikamente steigen in Vorarlberg stark an. Laut einer Anfragebeantwortung der Landesregierung an die Grünen werden allein für das Medikament Keytruda rund 10 Millionen Euro pro Jahr ausgegeben. Das Medikament wird unter anderem zur Behandlung von Lungen-, Haut- und Brustkrebs eingesetzt. Das Land rechnet außerdem mit weiteren Kostensteigerungen im Medikamentebereich, weil zusätzliche Präparate vor der Zulassung stehen. Das Sonderpädagogische Zentrum Lustenau ist Opfer eines Hackerangriffs geworden. Im Namen der Direktion wurden Phishing-Mails mit Zahlungsaufforderungen versendet. Wer so eine Mail bekommen hat, sollte die Anhänge nicht öffnen. Die Schule hat aber sofort reagiert, das Konto wurde gesperrt, alle Passwörter geändert und Sicherheitsmaßnahmen eingeleitet.
0: Ja, heute ist die fünfte im Bunde dran, die kalte Sophie, und die sorgt bei den Eisheiligen dafür, dass sich heute höchstens maximal 12 Grad ausgehen und es ist bewölkt. Im Laufe des Tages fängt es an zu regnen, mitunter auch kräftig. Morgen Samstag, denn erst noch trübe Aussichten, tagsüber kommt die Sonne raus, mehr Sonnenschein und ansteigende Temperaturen dann am Sonntag. Sie sind sicher unterwegs mit Radio Vorarlberg. Eine Minute nach 9:30 ist alles ruhig auf den Straßen. Kommen Sie sicher an Ihr Ziel.
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0: Ja, und da kommen wieder einige Kulthits auf uns zu. Total Eclipse of the Heart, Westlife, Bee Gees Tragedy und jetzt Midnight Oil. Schönen Vormittag.

0: Andi Baum, Still Remember Yvonne, hier bei Radio Vorarlberg. In wenigen Minuten, da kommt die Sonne raus, zumindest in musikalischer Hinsicht. Ach, das macht Laune, dieses Lied. Shiny Happy People, kultig von R.E.M. nach einem nicht weniger kultigen Lied von Michael Jackson, Thriller.
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1: Mit Rosanna Zara am Mikrofon. US-Präsident Trump ist an Bord seiner Air Force One am Weg zurück in die USA nach seiner zweitägigen China-Reise. Es war ein Gipfel mit viel Pomp und imposanten Zeremonien. Konkrete Ergebnisse gibt es aber offenbar kaum. Christian Lieninger berichtet.
2: We've made some fantastic trade deals.
3: Von fantastischen Handelsabschlüssen spricht US-Präsident Donald Trump zum Abschluss des Gipfels. Der chinesische Präsident Xi Jinping nennt das Treffen historisch, einen Meilenstein. Doch trotz dieser überschwänglichen Worte, der Gipfel hat die Beziehungen der beiden Großmächte vielleicht stabilisiert, aber wohl kaum deutlich verbessert. Die Informationen zu den von Trump angesprochenen Handelsdeals sind vorerst vage. Die Aktien des Flugzeugherstellers Boeing haben heute sogar verloren, weil China nur 200 und nicht, wie erwartet, 500 Flugzeuge kaufen will. Und was das Politische betrifft, so kritisierte das chinesische Außenministerium während des Gipfels die USA dafür, dass sie den Krieg gegen den Iran angefangen hätten. Und Xi persönlich warnte Trump, sich nicht zu deutlich an die Seite Taiwans zu stellen, wenn er die Beziehungen zu China nicht gefährden wolle.
1: Russland meldet einen massiven ukrainischen Drohnenangriff. 355 Drohnen seien in der Nacht über russischen Regionen abgeschossen worden. 3 Menschen sind ums Leben gekommen, 12 wurden verletzt. Der Angriff folgt auf einen der längsten und schwersten russischen Luftangriffe auf die Ukraine in den vergangenen 2 Tagen. Allein in Kiew sind dabei 24 Menschen getötet worden. Keine Entwarnung gibt es für die Wälder in Österreich, trotz des Regens in den letzten Tagen. Den Bäumen fehlt Wasser, im Winter hat es zu wenig geschneit, jetzt war es viel zu lange trocken. Beate Tomasovic war in Fronleiten in der Steiermark bei einem Lokalaugenschein.
4: Wenn ich da jetzt zum Beispiel hingehen würde, würde ich das immer noch ein bisschen als trocken empfinden, obwohl es jetzt 2 Tage geregnet hat.
5: Ja, ja.
4: Können wir da mal schauen?
5: Ja. Also da jetzt nicht an der Böschung, muss man sagen, da müssten wir weiter runtergehen.
4: Ja, aber das da sieht man es auch, oder?
5: Ja, da sieht man es auch ein bisschen.
6: Sagt Norbert Weber, Betriebsleiter des Forstbetriebs Meier-Mellenhof. Auf diesem Hangstück wurde vor ein paar Wochen die Naturverjüngung freigelegt. Die alten Bäume gefällt, damit die neuen besser nachwachsen können. Doch die Blätter der neuen Buchen sind rötlich-braun, sie sollten aber hellgrün sein. Was würde der Wald nun brauchen?
5: Ein 3-wöchiger Landregen. Das ist für den Tourismus nicht so ideal. Aber das wär für uns das Allerbeste, wo es immer schön dahin regnet. Ne?
6: Im Winter hat es auch nicht geschneit und damit fehlt die nötige Feuchtigkeit im Frühling.
1: In Dornbirn ist in der Nacht ein Mann von mehreren Angreifern bewusstlos geschlagen worden. Laut Polizei hatte er zuvor Zivilcourage gezeigt und war eingeschritten, als eine Frau von Männern belästigt wurde. Die Polizei sucht jetzt Zeugen, insbesondere die belästigte Frau. Das waren die Nachrichten mit Rosanna Zara.
7: Die eisheilige Sophie zeigt uns heute die kalte und auch die nasse Schulter. Es ist bewölkt und es regnet immer wieder, teilweise auch kräftig heute, vor allem nachmittags. Im Moment hat es 7 Grad in Alberschwende und 9 in Frastanz. Mehr als 12 Grad werden heute nicht drin sein. Morgen Samstag ist es dann am Vormittag noch trüb und nass. Schneeflocken kommen runter auf bis zu 1000 Meter Höhe. Tagsüber zeigt sich dann hin und wieder die Sonne, bis zum Abend ist es überall trocken. Mehr Sonne dann am Sonntag und da wird es auch wieder wärmer. Sie sind sicher unterwegs mit Radio Vorarlberg, 3:03. Es ist alles ruhig auf den Straßen. Falls nicht, falls Sie anderer Meinung sind, wir sind da gratis unter der 0800 20 4000. Gute Fahrt.
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7: Himmlisch schön jetzt für Sie die Fiction Factory. It feels like heaven.

0: Schönen Freitag, angenehmen Fenstertag. Sind Sie am Arbeiten, haben Sie frei. Ich hoffe, Sie genießen Ihre Zeit. Die Eisheiligen sind ja im Moment aktiv. Heute die kalte Sophie. Sie sind auch ein ordentlicher Stresstest für unsere Pflanzen, vor allem wenn es bei den Temperaturen Richtung 0 Grad geht. Unsere Radio Vorarlberg Gartenexpertin Regina Metzler-Mattis kennt sich da aus. Wie können wir jetzt unsere Blumen und Fruchtgemüse schützen und auch unterstützen? Was kann ich da machen?
1: Dass ich abgestorben, zurückschneide, dass ich sie ausputze und somit Erste-Hilfemaßnahmen treffe. Ich ganz gerne mit pflanzenstärkenden Mitteln schaffen. Es gibt verschiedene Substanzen, die kann ich sprühen und die helfen der Pflanze quasi das Immunsystem von innen, dass sie sich einfach in Zukunft besser wehren können gegen die Schädlinge, die Kuh werden. Und wichtig ist auch, dass ich jetzt Pflanzen dünge. Pflanzen können nicht bloß für Luft und Liebe leben, wie mir auch. Es gibt nicht nur einen richtigen Dünger für den Garten. Je nach Bedürfnisse für die Pflanze und um meinen Wünschen an die Pflanze, muss ich einen anderen Dünger verwenden.
0: Und das Thema Düngen ist ja auch eine eigene Wissenschaft. Was da für welche Pflanze geeignet ist, das lesen Sie am besten nach auf arlberg.orf.at.

0: Schönen Freitagvormittag hier. Gleich ein cooler 80er, Evelyn Thomas. In einer halben Minute.
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0: Unvergleichlich der ABBA-Sound hier bei Radio Vorarlberg. Schönen Freitag, es ist 10.30 Uhr. Jetzt für Sie die Nachrichten.
1: Im Studio Emanuel Broger, einen schönen Vormittag. Wegen des Regens ist gestern ein 53-jähriger Autofahrer auf der A14 ins Schleudern geraten. Dabei ist er bei Dornbirn Nord gegen eine Außenleitschiene geprallt. Teile des Fahrzeugs landeten auf der Fahrbahn, der Lenker und seine Beifahrerin blieben unverletzt. Am Auto entstand aber Totalschaden. Ein 36-jähriger Mann ist gestern vor einem Hotel in Dornbirn von mehreren Männern bewusstlos geschlagen worden. Der Vorfall hat sich kurz nach 23 Uhr im Bereich der Klostergasse zugetragen. Laut Polizei hatte der Mann beobachtet, wie eine Frau von mehreren Männern belästigt wurde und hat verbal eingegriffen. Daraufhin ist er von den Männern attackiert worden. Er musste ins Spital gebracht werden. Die Polizei bittet Zeugen, sich zu melden. Das Sonderpädagogische Zentrum Lustenau ist Opfer eines Hackerangriffs geworden. Im Namen der Direktion wurden Phishing-Mails mit Zahlungsaufforderungen versendet. Wer so eine Mail bekommen hat, sollte die Anhänge nicht öffnen. Die Schule hat aber sofort reagiert, das Konto wurde gesperrt, alle Passwörter geändert und Sicherheitsmaßnahmen eingeleitet.
0: Ja, kühl ist es, unbeständig ist es, heute viele Wolken und nur einzelne Sonnenstrahlen, wenn überhaupt im Laufe des Tages. Da regnet es immer wieder, teilweise auch kräftig und vor allem nachmittags bei maximal 12 Grad. Also warme Pullis und Jacken sind gefragt, das gilt auch für morgen Samstag. Vor allem in der ersten Tageshälfte ist es trüb und nass, bis zum Abend ist es dann überall trocken und es hält auf. Am Sonntag wird es dann wieder wärmer und es gibt mehr Sonne bei bis zu 17 Grad. Sie sind sicher unterwegs mit Radio Vorarlberg. 11:02. Es ist alles ruhig auf den Straßen. Falls doch was unterwegs auffällt, wir sind da gratis unter der 0800 20 4000.
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0: Jetzt ein Titel über Träume von Robert De Niro, der Italienisch spricht. Schön anzuhören. Bananarama, Robert De Niro, Svezin. Schönen Freitag.

0: Der Freitag, der 15. Mai. Heute Abend feiern wir ein paar Jubiläen.
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2: Morgen Abend ist es soweit, da steigt das große Finale beim Eurovision Song Contest in Wien.
3: Na und?
2: Ich wollte es nur erwähnen, mit den Kulthits hat das natürlich nichts zu tun. Da spielen wir ja gute Musik. Zum Beispiel von Bobby Darin, der ist gestern 90 geworden.

0: Udo Lindenberg wird am Sonntag 80, ein Alter, das die meisten seiner Haare unterm Hut nicht miterleben werden.
1: Aber sonst ist heute wieder alles klar. Auf der Andrea Doria.
0: Ja, und den 60er von Janet Jackson feiern wir ebenso wie den morgigen Welttag des Whiskys. Whiskey in the Jar in der Version von Bryan Adams ist am Abend ebenso mit dabei wie Kate Bush oder Johnny Cash und viele andere. Also, morgen Abend gibt's beim Song Contest viel Schönes für die Augen. Wenn Sie aber Schönes hören wollen, dann empfehle ich heute die Kult-Hits ab 21 Uhr hierbei. Die Sendung können Sie wie immer nachhören auf ORF Sound.

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1: Mit Rosanna Zara am Mikrofon. Online-Shopping gehört für einen Großteil der Menschen in Österreich zum Alltag. 9 von 10 kaufen bereits online ein. Das zeigt eine aktuelle Untersuchung des Zahlungsdienstleisters Nexi und des Handelsverbands. Silvia Mieses, was wird denn vor allem online gekauft?
2: Mit 45% klar an der Spitze der Online-Einkäufe liegt nach wie vor Bekleidung, aber auch Schuhe und Beauty-Produkte werden oft online bestellt. Und auf dem Vormarsch sind auch Apothekenartikel sowie Lebensmittel. Über 20% der Befragten geben an, Produkte wie Mineralwasser, Nudeln oder Snacks online zu bestellen. Interessant ist auch, dass schon 65% der Österreicher und Österreicherinnen ausschließlich über Smartphone einkaufen.
1: Und die Untersuchung zeigt auch, dass auch in den Geschäften immer öfter mit dem Smartphone bezahlt wird.
2: Inzwischen sind es schon 40%, die im Geschäft mit dem Smartphone bezahlen. Vor allem die jungen Leute nutzen diese Möglichkeit. So sind es bei den 18- bis 29-Jährigen schon über 70%, die regelmäßig im Geschäft oder im Supermarkt mit dem Handy bezahlen.
1: Danke, Silvia Mieses. Die Zahl der illegalen Grenzübertritte in die EU sinkt weiter. In den ersten 4 Monaten des Jahres macht der Rückgang im Jahresvergleich 40% aus. Insgesamt waren es heuer weniger als 29.000 illegale Grenzübertritte. Die Routen über das zentrale und das östliche Mittelmeer wurden am stärksten genutzt. Vor der dänischen Insel Anholt ist ein toter Wal entdeckt worden. Das Tier liegt etwa 75 Meter vor der Küste und ist vermutlich bereits seit einiger Zeit tot. Ob es sich um den Wal Timmy handelt, ist unklar. Es sollen jetzt Gewebeproben entnommen werden. Der Buckelwal Timmy war Ende März vor Wismar in Norddeutschland gestrandet und wurde einen Monat später in die Nordsee transportiert. Heute startet in der Schweiz die Eishockey-WM. Österreich steigt dann morgen in das Turnier ein und strebt wieder den Klassenerhalt an. Christoph Ott.
3: Bei der Erreichung des Ziels kann das österreichische Team ganz zur Freude von Roger Bader auch auf die Unterstützung von Stürmer Vincent Rohr erzählen.
4: Wir sind natürlich froh, dass er in unser Line-Up gekommen ist und die Mannschaft verstärkt. Das ist klar, dass wir Freude hatten an diesem Zuzug.
5: Ja, ich meine, ich spiele immer gern für die Jungs. Das habe ich, glaube ich, schon öfter gesagt. Das ist so ein guter Teamzusammenhalt.
3: Sowohl für den Schweizer Headcoach Bader als auch für den Vorarlberger Rohrer, der die Halle von den Matches mit den ZSC Lions ausgezeichnet kennt, ist das eine ganz besondere WM.
5: Schon viele Erinnerungen da und egal, wen man dann dort trifft, ist da mal wieder schön die Gesichter zum Sehen. Sicher immer cool, dort zu sein.
4: Deine WM in Zürich ist natürlich etwas Besonderes für mich, aber ich betone auch immer wieder, dass ich nichts anderes tue, als in Stockholm oder in Prag.
3: Zu Beginn treffen die Österreicher im morgigen Auftaktspiel auf Großbritannien, live zu sehen ab 12.05 Uhr in ORF 1.
1: Christoph Ortrat berichtet. Das waren die Nachrichten mit Rosanna Zara.
6: Heute und morgen nochmal warm anziehen. Wärmer wird's dann am Sonntag. Heute ist es unbeständig und kühl bei maximal 12 Grad. Es ist meistens bewölkt und es regnet immer wieder, vor allem dann nachmittags. Da könnte es auch kräftige Schauer geben. Morgen Samstag ist es dann erst noch trüb und nass. Tagsüber lockert es auf. Auch nur 13 Grad maximal. 17 Grad sind's dann am Sonntag. Es wird sonnig und wärmer. Sie sind sicher unterwegs mit Radio Vorarlberg, 3:53. Es ist alles ruhig auf den Straßen, das ist gut so. Falls das auffällt, wir sind da. Gratis unter der 0800 20 4000.
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6: Beim Einkaufen, bei der Arbeit oder vielleicht haben Sie ja frei und genießen Ihre Zeit und trinken den zweiten Kaffee. Wir sind bei Ihnen mit der richtigen Musik. Starship, Elton John und Blondie jetzt für Sie. Schönen Freitag.

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2: 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Photovoltaikmodul bzw. 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
2: 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Wie geht's? 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

0: Schönen Freitag. Was wir heute nicht haben, ist Sonne. Wie ein Sonnenstrahl STS bringt die Sonne in musikalischer Hinsicht.
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0: Der Freitag, der 15. Mai mit Radio Vorarlberg. Es ist 11.30 Uhr, jetzt für Sie die Nachrichten.
1: Im Studio Emanuel Bruger, einen schönen Vormittag. Ein 36-jähriger Mann ist gestern vor einem Hotel in Dornbirn von mehreren Männern bewusstlos geschlagen worden. Der Vorfall hat sich kurz nach 23 Uhr im Bereich der Klostergasse zugetragen. Laut Polizei hatte der Mann beobachtet, wie eine Frau von mehreren Männern belästigt wurde und verbal eingegriffen. Daraufhin ist er von den Männern attackiert worden. Er musste ins Spital gebracht werden. Die Polizei bittet Zeugen, sich zu melden. Wegen des Regens ist gestern ein 53-jähriger Autofahrer auf der A14 ins Schleudern geraten. Dabei ist er bei Dornbirn Nord gegen eine Außenleitschiene geprallt. Teile des Fahrzeugs landeten auf der Fahrbahn, der Lenker und seine Beifahrerin blieben unverletzt. Am Auto entstand aber Totalschaden. Und Bruno Spagolla ist tot. Der bekannte Bludenzer Architekt ist letzten Sonntag nach schwerer Krankheit im Alter von 76 Jahren verstorben. Vor allem durch die Vorarlberg-Heute-Reihe Plus Minus war Spagolla einer breiten Öffentlichkeit bekannt. Darin wurden Gebäude und Phänomene wie Zersiedelung analysiert. Spagolla wurde auch für zahlreiche öffentliche Bauten prämiert.
0: Ja, und bei den Eisheiligen ist heute die kalte Sophie dran. Mehr als 12 Grad werden es heute nicht werden im Laufe des Tages. Da rücken die Wolken dichter zusammen und immer wieder regnet es, mitunter auch kräftig. Morgen Samstag erst noch trübe Aussichten. Tagsüber zeigt sich die Sonne und mehr Sonnenschein und ansteigende Temperaturen gibt's dann am Sonntag. Sie sind sicher unterwegs mit Radio Vorarlberg. Gleich 2 Minuten nach 11:30. Wir haben Stau und eine Viertelstunde Zeitverlust von Lochau kommend in Fahrtrichtung Bregenz. Falls sonst noch was auffällt, wir sind da. Gratis unter der 0800 20 4000. Kommen Sie sicher an Ihr Ziel.
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0: Das heißt ja immer, 90% der Sorgen, die wir uns machen, können wir uns schenken, weil wir uns verkopfen über Dinge, die nie eintreffen. Meistens. Passt zu diesem Song, Don't Worry, Be Happy, Bobby McFerrin.

0: Sehr cooles Lied, Cyndi Lauper, Shiba. Vor den Nachrichten noch Edmund. So, Leiwand und Madonna ist auch dabei. Apropos dabei sein, haben Sie schon Ihren Tanzschein gelöst? Einmal schlafen noch.
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1: Es ist 12 Uhr. Sie hören die Glocken der Kirche zum heiligen Antonius Abt in Dünz in Vorarlberg.

0: Die Vorarlberger Gemeinde Dünns mit dem Dünserberg ist eine alte Walsersiedlung und liegt auf der Sonnenseite des Walgaus. Schon viele Jahrhunderte vor der Besiedelung durch die Walser ist eine rätoromanische Nutzung der Gegend nachweisbar. Die Kirche in Dünns erbauten aber erst die neuen Siedler gegen Ende des 15. Jahrhunderts und weihten sie dem heiligen Abt Antonius. Anfang des 19. Jahrhunderts gehörte Dünns für fast 10 Jahre zu Bayern. Ebenfalls Anfang des 19. Jahrhunderts erhielt Dünns einen eigenen Seelsorger. In dieser Zeit wurde auch die Kirche vergrößert und erhielt ihre heutige Ausstattung. Seit Ende des 19. Jahrhunderts betreuen Mönche des Klosters Einsiedeln aus der Schweiz die Pfarre. Und zwar schon damals aufgrund des außerordentlichen Priestermangels, wie es in einem Gesuch heißt. Nach dem Zweiten Weltkrieg wurden neue Glocken angeschafft. Seit damals läuten 4 Glocken aus einer Salzburger Gießerei im Turm. Rund 500 Menschen leben heute in der Gemeinde Dünns in Vorarlberg.
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2: Herzlich willkommen zum Mittagsjournal. Das sind heute einige unserer Themen. Die österreichische Gesundheitskasse hat ihr Defizit deutlich stärker senken können als erwartet. US-Präsident Trump hat seinen China-Besuch beendet. Er selbst spricht von fantastischen Handelsdeals. Aus dem Journalstudio begrüßt sie Eva Liebentritt. Die österreichische Gesundheitskasse, die ÖGK, hat im Vorjahr einen deutlich geringeren Verlust gemacht als gedacht. Ursprünglich war von 900 Millionen Euro die Rede, tatsächlich waren es aber nur 150 Millionen Euro. Felix Nowak aus unserer Innenpolitik-Redaktion, woran liegt denn das?
3: An mehreren Faktoren. Da wären einerseits die höheren Einnahmen, weil Pensionisten seit dem Vorjahr höhere Beiträge zahlen müssen. Außerdem laut ÖGK an besseren Verträgen, sowohl mit Pharmafirmen, da geht es um Medikamentenpreise, als auch mit den Ärzten. Und dann wären da natürlich noch Leistungskürzungen. So werden seit dem Vorjahr für viele Krankentransporte zum Beispiel Selbstbehalte fällig. Das hilft den ÖGK-Finanzen natürlich auch.
2: Erst vor ein paar Tagen sind neue Leistungskürzungen in Kraft getreten. Wird es bei denen jetzt bleiben?
3: Nein, es dürfte noch Nachschärfungen geben. Das bestätigt ÖGK-Obmann Peter MacDonald. Er begründet, dass mit mehr Effizienz die notwendig sei. Einerseits wegen der schlechten wirtschaftlichen Lage und der Alterung in der Gesellschaft, die für niedrigere Einnahmen und höhere Ausgaben sorgen. Andererseits mit Blick auf neue Medikamente, die viel bewirken könnten, aber auch teuer seien. Dafür müsse man an anderer Stelle sparen.
2: Es muss also weiterhin gespart werden. Felix Nowak war das. Ins Ausland jetzt. Der mehrtägige Staatsbesuch von US-Präsident Trump in Peking ist zu Ende gegangen. Chinas Präsident Xi spricht laut Staatsmedien von einem historischen und äußerst erfolgreichen Besuch. Große politische Durchbrüche blieben zwar aus, einige Wirtschaftsdeals wurden aber abgeschlossen. Sarah Emler berichtet.
4: Zum Abschluss schmeichelt der chinesische Präsident Xi Jinping seinem Gast aus den USA und führt Donald Trump durch den Jingo-Garten, der nur selten ausgewählten Gästen gezeigt wird. Man habe eine neue Beziehung aufgebaut, so der chinesische Präsident. Er kann einige Erfolge hervorzeigen. 10 chinesische Unternehmen dürfen nun doch Hochleistungschips aus den USA einkaufen. Im Gegenzug würde Peking an die 200 Boeing-Flüge und möglicherweise auch US-Öl importieren. Unklar ist, ob Taiwan besprochen wurde. Die faktisch unabhängige Insel wird von den USA unterstützt, auch militärisch. Ein Dorn im Auge Chinas, das bereits vor Trumps Besuch Warnungen ausspricht. 2 geplante US-Waffenlieferungen an Taiwan stehen noch aus. Sollten diese entfallen, wäre es das erste Mal, dass China Einfluss auf den US-Umgang mit Taiwan nimmt.
2: Der Fall eines schwer verwahrlosten und abgemagerten 7-jährigen Mädchens in Tirol sorgt weiter für Entsetzen. Die Eltern sitzen inzwischen in Untersuchungshaft. Die Staatsanwaltschaft ermittelt, wie es dazu kommen konnte, obwohl die Kinder- und Jugendhilfe mehrfach Kontakt mit der Familie hatte. Mehr von Veronika Mauler.
5: Das Mädchen ist in einem schlechten Zustand, aber nicht mehr in Lebensgefahr, sagt Staatsanwaltschaftssprecher Hans-Jörg Mayer.
6: Das Kind war weit unter dem normalen Körpergewicht einer 7-Jährigen. Das Körpergewicht war knapp 2-stellig.
5: Die Tiroler Kinder- und Jugendhilfe war mehrfach mit der betroffenen Familie in Kontakt, heißt es beim Land Tirol. Wann der letzte Kontakt war und warum niemandem etwas aufgefallen ist, darauf gibt es keine Antworten. Weitere Angaben seien unter anderem aus Datenschutzgründen nicht möglich, heißt es. Staatsanwaltschaftssprecher Mayer sagt,
6: Das Kind ist im häuslichen Unterricht unterrichtet worden und hat daher keine reguläre Schule besucht.
5: Weil das Mädchen Ende des Semesters nicht zum verpflichtenden Reflexionsgespräch gekommen ist, hatte die Bildungsdirektion angeordnet, dass sie in die Schule gehen muss. Das ist aber nicht passiert. Ob diese Schulpflichtsverletzung angezeigt worden ist, ist bisher noch nicht bekannt.
2: Veronika Mauler hat berichtet. Und das war das heutige Mittagsjournal mit Eva Liebentritt.
7: Die kalte Sophie der Eisheiligen lässt uns heute frösteln bei 11 Grad im Moment in Bludenz, 10 in Wolfurt und 9 Grad in Alberschwende. Im Laufe des Tages regnet es immer wieder, mitunter auch kräftig und vor allem nachmittags. Morgen Samstag ist es dann erst noch trüb und nass. Tagsüber zeigt sich ein bisschen Sonne. Es ist auch sehr kühl morgen und die Schneeflocken kommen runter auf ca. 1000 Meter Höhe. Mehr Sonnenschein und ansteigende Temperaturen gibt's dann am Sonntag. Sie sind sicher unterwegs mit Radio Vorarlberg, 6:06. Da und dort gibt's Verzögerungen. Wenn Sie irgendwo länger als 10 Minuten stehen, sagen Sie uns Bescheid, gratis. Unter der 0820-4000 kommen Sie sicher an Ihr Ziel.
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7: Ja, da brauchen wir heute Ingwertee statt Eiskaffee und eine warme Suppe zum Mittag. Lassen Sie es sich gut gehen. Mahlzeit allerseits.

0: Schönen Freitag, angenehmen Mittag in den Radio Vorarlberg Mittagsnachrichten. Da schauen wir uns heute an, wie es um das Volksbegehren zum Erhalt der Geburtenstation in Dornbirn steht. Emanuel Broger, da ist ja jetzt gerade Halbzeit.
1: Genau, seit 10. April werden Unterschriften gesammelt und bis 10. Juni läuft die Aktion noch. SPÖ und Grüne rühren ordentlich die Werbetrommel für das Volksbegehren. 5000 Unterschriften sind ja notwendig, dann muss sich die Landesregierung mit dem Begehren zumindest beschäftigen. Inhaltlich bindend ist es ja dennoch nicht.
0: Mehr dazu gleich in den Radio Vorarlberg Mittagsnachrichten um 12.30 Uhr.
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0: Einfach bezaubernd, Donna Lewis. I love you always and forever. Schönen Freitag. Es ist 12.30 Uhr. Jetzt für Sie die Radio Vorarlberg Mittagsnachrichten.
1: Mit Martin Kopf und folgenden Themen. In Dornbirn hat ein Mann seine Zivilcourage teuer bezahlen müssen. Er hat einer Frau helfen wollen und ist brutal zusammengeschlagen worden. Und derzeit werden erneut Unterschriften für den Erhalt der Geburtenstation und Kinderheilkunde am Dornbirner Spital gesammelt. Wir schauen uns an, wie es dabei läuft. Schönen Mittag und Mahlzeit. Wer Menschen in Not hilft, wird zum Helden, riskiert aber manchmal die eigene Gesundheit. Diese Erfahrung hat in der vergangenen Nacht ein 36-jähriger Mann in Dornbirn machen müssen. Er hat eingegriffen, als mehrere Männer eine Frau belästigt haben und ist daraufhin zusammengeschlagen worden. Emanuel Broger mit den Einzelheiten.
2: Der Vorfall hat sich laut Polizei gestern kurz nach 23 Uhr vor einem Hotel in der Dornbirner Klostergasse zugetragen. Der 36-Jährige beobachtet da, wie mehrere Männer eine Frau verbal bedrängen. Der Mann beschließt einzugreifen und spricht die Täter an. Diese reagieren aber aggressiv und attackieren den 36-Jährigen. Mit Platzwunden im Gesicht sackt der Mann bewusstlos zu Boden. Die unbekannten Männer fliehen, später rufen Passanten die Rettung. Der Mann wird ambulant im Spital behandelt, jetzt sucht die Polizei Zeugen, insbesondere die Frau, der Mann zu Hilfe kam.
1: Um das Dornbirner Spital geht es auch in unserem nächsten Beitrag. Es ist nämlich Halbzeit beim Unterschriftensammeln für das Volksbegehren zum Erhalt der Geburtenstation und Kinderheilkunde am städtischen Krankenhaus. Seit dem 10. April können alle mit einer österreichischen Staatsbürgerschaft und einem Mindestalter von 16 Jahren das Volksbegehren unterschreiben. Christiane Schwald-Pösel hat sich bei den politischen Unterstützerinnen und Unterstützern umgehört.
3: Für viele ist es das zweite Mal, dass sie für den Erhalt der Geburtenstation am Krankenhaus Dornbirn unterschreiben. Das ist auch ein Mitgrund für die Empörung, sagt Eva Hammerer von den Grünen.
4: Sie empören sich darüber, wie über die 57.000 Stimmen drüber gefahren wird, die Petition schon unterschrieben haben. Das regt die Leute wirklich auf.
3: Der perfekte Motivationsgrund, der sich laut Hammerer auch in Zahlen zeigt.
4: Sie würden ihren Augen nicht trauen, wenn sie wüssten, wie viele Leute bereits ihre Stimme abgegeben haben. So viel kann ich Ihnen verraten, jedenfalls vierstellig.
3: Auch die SPÖ bringt sich aktiv ein und ist Land auf Land ab am Unterschriftensammeln, sagt SPÖ-Chef Mario Leiter.
5: Wir haben mittlerweile mehrere hundert Unterschriften oder mehrere 100 Personen, die ihre unterschrieben haben und das Volksbegehren unterstützen. Da freuen wir uns darüber und ich bin überzeugt, dass die geforderten Unterschriften auch erreicht werden.
3: 5.000 sind es an der Zahl, die es braucht, damit die Landesregierung das Volksbegehren behandeln muss. Und es klingt so, als hätten allein die politischen Unterstützer schon einen guten Teil davon gesammelt. Und das, obwohl nicht alle Oppositionsparteien die Sache gleich intensiv unterstützen. NEOS-Abgeordnete Katharina Fuchs ordnete diese Woche im Landtag gar zweifelhafte Rekrutierungsmittel.
6: Es entsteht schnell ein Dafür oder Dagegen, unterschreiben oder nicht, bis zu Bedrängen am Arbeitsplatz, unterschreib bitte. Und ich finde, das geht dann doch zu weit.
3: Wem es aber wirklich ein persönliches Anliegen ist, der oder die kann das Volksbegehren noch bis zum 10. Juni unterschreiben.
1: 400 Millionen Euro muss die Bundesregierung in den kommenden 1,5 Monaten auftreiben. So viel kostet nämlich die Mehrwertsteuersenkung auf gewisse Grundnahrungsmittel. Die gilt ja ab dem 1. Juli. Vorarlberg fordert jetzt, dass der Bund die Kosten für die Mehrwertsteuersenkung alleine tragen soll. Denn, Birgit Entner-Gerhold, ansonsten würden dem Land und den Gemeinden einige Millionen entgehen.
7: Wenn wir uns die Jahre 2026 bis 2030 ansehen, geht es in diesen 5 Jahren um insgesamt 16,8 Millionen Euro für das Land und um 8,5 Millionen Euro für die Gemeinden, die sie eben weniger aus dem Steuertopf bekommen werden. Die Vorarlberger Landesregierung hat sich nun schriftlich an den Bund gerichtet und betont, dass der Bund diese Kosten tragen muss.
1: Können Land und Gemeinden darauf bestehen, dass der Bund die Kosten ersetzt?
7: Das Geld aus dem Steuertopf wird ja über den Finanzausgleich verteilt. Und es steht fest, dass der Bund die Grundlagen des Finanzausgleichs nicht einseitig ändern darf. Die Mehrwertsteuersenkung könnte aber als eine solche Änderung angesehen werden, sagt Verfassungsjurist Peter Bußjäger. Und da könnte man schon argumentieren, dass der Finanzausgleich aufgrund der Mehrwertsteuersenkung verfassungswidrig wird, wenn der Bund die Kosten nicht ersetzt. Allerdings, das Land müsste das auch vor dem Verfassungsgerichtshof einklagen.
1: Danke, Birgit Entner-Gerhold. Wie der Bund die Mehrwertsteuersenkung finanziert, wird derzeit in den laufenden Budgetverhandlungen besprochen. Bruno Spagola ist tot. Der bekannte Bludenzer Architekt ist am vergangenen Sonntag nach schwerer Krankheit im Alter von 76 Jahren verstorben. In der Vorarlberg-Heute-Sendereihe Plus Minus hat Spagola über viele Jahre Gebäude und Phänomene wie Zersiedelung analysiert. Er ist auch für die Planung und Umsetzung zahlreicher öffentlicher Bauten ausgezeichnet worden. Austria Lustenau ist zurück in der Fußball-Bundesliga. Mit einem 2:1 Heimsieg gegen Amstetten haben die Lustenauer gestern am letzten Spieltag zum dritten Mal in der Clubgeschichte den Aufstieg in die höchste Liga geschafft. Es war ein Schneckenrennen um den Meistertitel. Andreas Blum aus unserer Sportredaktion. Die Lustenauer haben in dieser Saison die Gunst der Stunde genutzt.
8: Noch nie haben seit Einführung der 16er-Liga so wenig Punkte für den Bundesliga-Aufstieg gereicht. Lustenau war zwischenzeitlich schon 12 Punkte hinter der Tabellenspitze. Dank einer Schwächephase von St. Pölten und einem starken Frühjahr hatte es Markus Mad aber geschafft, als erster Trainer in Österreich mit einem Club zweimal in die Bundesliga aufzusteigen.
9: Es war ein unglaubliches Erlebnis, die Saison, weil nur ganz, ganz wenige daran geglaubt haben, dass es möglich ist, nach der letztlichen Saison wieder so ein Husarenstück abzuliefern, dass man vom Fastabsteiger zum Aufsteiger wird. Unglaublich, diese Geschichte, und ich bin so, so stolz auf die Mannschaft.
8: Beim Aufstieg vor 4 Jahren war noch das Stadion die große Baustelle. Diesmal ist es der Kader. Während das neue Stadion alle Bundesliga-Anforderungen erfüllt, gibt es für die Lustenauer im sportlichen Bereich einiges zu tun. Aktuell haben nur 11 Spieler einen laufenden Vertrag. Das kann allerdings auch ein Vorteil sein. Denn dass die Mannschaft für die Bundesliga massiv verstärkt werden muss, steht außer Frage.
10: Ja, und was das Wetter betrifft, da brauchen wir heute eine warme Jacke und vor allem auch einen Schirm. Details jetzt dazu von Susi Lentner aus der Skisphäre Austria. Hallo.
11: Schöne Mittag-Mahlzeit. Heute Nachmittag fängt es wieder verbreitet zu regnen an. Die Schneefallgrenze liegt zunächst auf rund 1600 Meter am Abend und in der Nacht auf morgen beginnt sie dann aber gegen 1000 Meter zu sinken. Auf den hohen Passstraßen kann es sogar bis morgen ein Problem mit Schneematsch geben. Der morgige Samstag beginnt noch nass und kalt. Am Nachmittag kommt aber schon wieder etwas die Sonne heraus, bei Höchstwerten zwischen 8 und 13 Grad, also immer noch sehr bescheiden die Temperaturen. In der Nacht zum Sonntag klart es dann auf, es wird teils frostig über Nacht, tagsüber gibt es aber einiges an Sonne und Höchstwerte immerhin wieder bis zu 18 Grad.
10: Da wird mir gleich warm. Sie sind sicher unterwegs mit Radio Vorarlberg. Wir haben 10 Minuten Zeitverlust jeweils in Lustenau von der Grenze kommend in Fahrtrichtung Kreisverkehr, in Hohenems auf der Diepulsauer und der Lustenauer Straße in Fahrtrichtung Kreisverkehr und auch von Novels kommend in Fahrtrichtung Feldkirch. Also da und dort ist ein bisschen mehr los auf den Straßen. Falls doch was Gröberes wäre, wir sind da gratis unter der 0800 20 4000. Kommen Sie sicher an Ihr Ziel.
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10: Mahlzeit, schön, dass

Der Chillig Wander hat was das Lied, oder? Es war richtig gemütlich an einem verregneten bzw. trüben Freitagnachmittag hier bei Radio Vorarlberg. Ich bin Carmen Franceschini. Jetzt auch zum sich wohlfühlen die Dire Straits, Walk of Life, ein Kulthit aus den 80ern. Haben Sie noch einen schönen Tag. Alles Liebe.

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1: Am Mikrofon Eva Liebentritt. Die illegalen Grenzübertritte in die EU nehmen weiter deutlich ab. Das zeigen Daten der Grenzschutzagentur Frontex für die ersten 4 Monate des Jahres. Die Zahl der Geflüchteten, die die gefährliche Überfahrt über das Mittelmeer nicht überleben, bleibt aber hoch. Karin Koritschnik berichtet.
2: Von einer europäischen Migrationswende spricht der zuständige EU-Kommissar Magnus Brunner. Ausschlaggebend seien ein effektiver Außengrenzschutz und Präventivmaßnahmen in den Herkunftsländern. Knapp 29.000 Menschen reisten in den ersten Monaten 2026 irregulär in die EU ein. 2023 war die Zahl der Fälle noch 3-mal so hoch. Die Haupteinreiseroute bleibt das zentrale Mittelmeer, meist mit Startpunkt Libyen, gefolgt von der östlichen Mittelmeerroute. Doch auch wenn die Zahl der illegalen Einreisen über das Mittelmeer stetig zurückgeht, bleiben die menschlichen Kosten weiter hoch. Nach Angaben der Internationalen Organisation für Migration haben allein heuer bereits mehr als 1.200 Menschen die gefährliche Überfahrt nicht überlebt.
1: Nach dem China-Besuch von US-Präsident Trump reist auch der russische Staatschef Putin bald nach China. Er hoffe dort auf Gespräche mit Chinas Präsident Xi über Trumps Besuch, teilt der Kreml mit. Die Details der Reise seien vereinbart, das genaue Datum werde bald bekannt gegeben. Im Mittelpunkt sollen die bilateralen Beziehungen sowie internationale Themen stehen. Auf einer dänischen Insel zwischen Dänemark und Schweden ist ein Walkadaver angeschwemmt worden. Erste Hinweise deuten darauf hin, dass es sich um den einst an der deutschen Ostseeküste gestrandeten Buckelwal Timmy handeln könnte. Robert Zickmund berichtet.
3: Noch ist unklar, ob es sich bei dem nahe der dänischen Insel Anholt nun angespülten Wal tatsächlich um den Kadaver von Timmy handelt, jenem Buckelwal, der in einer tagelangen und spektakulären Rettungsaktion aus der Ostsee geholt wurde. Sobald es belastbare DNA-Befunde gibt, werde man die Öffentlichkeit informieren, so der Umweltminister des deutschen Bundeslandes Mecklenburg-Vorpommern, Till Backhaus. Allerdings rechne man nicht mit schnellen Ergebnissen oder Befunden. Beim schwer geschwächten Buckelwal Timmy, der wochenlang an der deutschen Ostseeküste herumirrte und dann an der Nordspitze Dänemarks ausgesetzt wurde, rechneten Experten des Deutschen Meeresmuseums mit dem Tod des Tieres. Der nun angeschwemmte Walkadaver ist 10 bis 15 Meter lang und liegt 75 Meter vor der Küste der Insel.
1: Eine Almhütte im Zillertaler Stillubtal in Tirol ist durch einen Brand schwer beschädigt worden. 3 deutsche Urlauber versuchten zunächst, das Feuer selbst zu löschen. Da es keinen Handyempfang gab, setzten sie erst talwärts einen Notruf ab. Wegen winterlicher Verhältnisse auf rund 1.500 Metern brauchte die Feuerwehr rund 1 Stunde zum Einsatzort. Verletzt wurde niemand. Als mögliche Ursache gilt ein überhitzter Ofen. Das waren die Nachrichten mit Eva Liebentritt.
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4: Ja, auch wenn heute ein Fenstertag ist, temperaturmäßig würde ich die Fenster lieber zulassen. Im Bludenz, da hat es gerade mal 12 Grad und da ist es aktuell noch am wenigsten kalt im Land. Am Nachmittag, da fängt es dann auch bald wieder an zu regnen mit Schwerpunkt Oberland und Bregenzer Wald. Die Schneefallgrenze sinkt dann allmählich von anfangs 1600 Meter auf 1200 gegen Abend. Morgen, am Samstag, starten wir noch nass und kalt gegen Nachmittag. Zeigt sich dann aber zumindest ab und zu die Sonne bei bescheidenen 8 bis 13 Grad. Die Nacht auf Sonntag, die wird dann teilweise sogar frostig, weil klar, am Sonntag selber gibt es dann aber einiges an Sonne und immerhin bis zu 18 Grad. Mit Radio Vorarlberg sind Sie sicher unterwegs um 13.04 Uhr. Da dauert es bis zu 10 Minuten länger auf der L190 der Vorarlberger Straße in beiden Richtungen bei Dornbirn Nord und auf der L203 der Rheinstraße von der Grenze in Lustenau bis zum Engelkreisverkehr. Wenn Ihnen sonst wo was auffällt, wir sind da erreichbar unter kostenlosen Nummer 0800 20 4000.
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4: Heute ist nicht nur ein Fenstertag, heute ist auch noch internationaler Tag der Familie. Also, wenn das nicht geradezu danach schreit, wieder mal was Tolles mit der Familie zu unternehmen. Wie wär's zum Beispiel mit einem Hubschrauberflug?
6: Spinnst du?
4: Warum? Es gibt doch anscheinend immer mehr von diesen Helikoptereltern.
7: Bist du so deppert oder stößt du nur so?
4: Ich weiß nicht.
7: Na, der ist
4: ja
7: so deppert.
4: Dann hätten wir das auch geklärt. Jedenfalls habe ich gleich Fly Away von Lenny Kravitz für Sie. Zuvor gibt's ihn hier. Das ist Cock Robin, The Promise You Made. Einen schönen Nachmittag, Frau Adelberg.

0: Wir surfen mental kurz nach Good Old Vienna.
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0: Haben Sie gestern Abend auch das zweite Halbfinale zum Eurovision Schrei-Contest angeschaut? Also ich gebe zu, ich habe nicht die leiseste Ahnung, worauf es beim Song Contest wirklich ankommt, aber auffällig war schon, dass die viel geschrien haben, eher weitergekommen sind als die mit den leiseren Tönen, so wie zum Beispiel Luxemburg oder auch unsere Nachbarn aus der Schweiz. Auch die sind leider ausgeschieden. Naja, wenigstens ist unser Cosmo fix im Finale morgen und dass er kein Tanzscheinheiliger ist, das hat er gestern nach seinem Auftritt gezeigt, denn das klingt nach echter Verehrung.
3: Ich fühle mich sehr geehrt, neben so vielen talentierten und unglaublich krassen Acts stehen zu dürfen. Ich finde, es ist eine große Ehre und ja, ich glaube, es wird cool.
0: Ja, wobei für ihn als Weltbürger dürfte das nichts Neues sein, neben internationalen Größen zu stehen. Er ist doch sicher ein Cosmo. Polit.
4: Ja, freilich.
0: Ja, freilich. Wenn Sie dem Cosmo im Finale morgen Abend die Daumen drücken, dann bitte nicht zu fest. Noch einmal kann sich der ORF nicht leisten, dass wir den Chance gewinnen.
5: Ja, das stimmt.

0: Also auch wenn sie im Augenblick nicht so schlecht ausschaut, die letzte Eisheilige, die macht ihrem Namen heute noch alle Ehre. Am Nachmittag kommt nämlich von Süden her wieder Regen ins Land mit Schwerpunkt Walgau und Bregenzer Wald. Zwischen 1300 und 1600 Metern geht der Regen auch allmählich in Schneefall über. Die kalte Sophie gibt sozusagen ein Wintermezzo. Ja, die Temperaturen, die liegen aktuell zwischen 4 Grad in Waadt und 12 Grad in Feldkirch. Morgen am Samstag starten wir noch nass und kalt. Gegen Nachmittag zeigt sich dann aber zumindest ab und zu die Sonne bei immer noch bescheidenen 8 bis 13 Grad. Die Nacht auf Sonntag, die wird dann teilweise sogar frostig, weil sie nämlich klar bleibt. Am Sonntag selber gibt es dann aber einiges an Sonne und immerhin bis zu 18 Grad. Mit Radio Vorarlberg sind Sie sicher unterwegs um 13.31 Uhr. Da kommen Sie derzeit gut voran. Die Polizei hat keine Störungen gemeldet. Wir wünschen Ihnen gute Fahrt. 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
0: Wie nennt man noch mal das Zeug, dass man sich auf die Wunde pickt, wenn man von so einem Stein getroffen wird? Ach ja, Pflaster. Bei Ich und Ich geht's gleich um ein Pflaster für seelische Wunden.

0: Sind Sie auch schon mal in der Bedrohung gewesen und haben dann festgestellt, die liegt gar nicht in Frankreich? Das waren Maggie Reilly und Mike Oldfield mit To France. Jetzt gibt's eine gute Nachricht, und zwar von ihr.
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0: Ja, die gute Bonnie Tyler, die war vor einer Woche mächtig in der Bedrohung. Allerdings in Portugal. Ja, da wurde sie in ein Spital im portugiesischen Faro eingeliefert. Am Darm musste ein Notfalleingriff vorgenommen werden. Dabei hat man sie in ein künstliches Koma versetzt, um die Genesung zu unterstützen. Mittlerweile schaut es aber wieder besser aus. Laut ihren behandelten Ärzten dürfte die 74-Jährige wieder ganz gesund werden. Ja, möge sie bald wieder auf den Beinen sein. Gute Besserung auch von dieser Stelle. Hier ist sie mit If You Were a Woman.

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1: R.E.M. war das mit A Drive. In den Nachrichten gibt es in etwa 4 Minuten ja eine Art Steuererklärung. Da erklärt man uns nämlich, warum es jetzt eine Paketsteuer braucht. Bis dahin, El Corde mit Square Roofs.
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1: Am Mikrofon Eva Liebentritt. Die Bundesregierung führt eine neue Paketsteuer ein, um die teilweise Senkung der Mehrwertsteuer auf Lebensmittel zu finanzieren. Ab Juli werden 2 Euro pro zugestelltem Paket von großen Online-Versandhäusern eingehoben. Erwartet wird, dass die Kosten letztendlich an die Konsumentinnen und Konsumenten weitergegeben werden. Dabei ist das Kaufverhalten im Versandhandel sehr unterschiedlich, berichtet Peter Daser.
2: Versandeinkäufe haben in den vergangenen Jahren stetig zugenommen. Im Vorjahr haben rund 2/3 der Österreicherinnen und Österreicher etwas online eingekauft. Die meisten davon, nach Daten der Statistik Austria, zwischen 4 und 20 Mal pro Jahr. 1/3 nutzt den Versandhandel aber öfter, zum Teil auch mehr als 40 Mal pro Jahr. Der Anteil solcher starker Nutzerinnen und Nutzer ist besonders hoch in Wien und in der Steiermark, eher niedrig ist er in Vorarlberg. Nach Geschlechtern betrachtet bestellen Frauen insgesamt öfter im Internet. Es gibt aber mehr Männer, die das besonders häufig tun. Und nach Altersgruppen, es sind vor allem Menschen im berufstätigen Alter, die viel online einkaufen. Jugendliche und Senioren tun das eher weniger.
1: Russland meldet einen massiven ukrainischen Drohnenangriff. Nach Angaben des Verteidigungsministeriums seien in der Nacht mehr als 350 Drohnen über russischem Gebiet abgeschossen worden. In der zentralrussischen Stadt Ryazan kamen 3 Menschen ums Leben. Auch eine Ölraffinerie nahe Moskau wurde getroffen. Zudem seien Hochhäuser und Industrieanlagen beschädigt worden. In Lettland laufen Gespräche über eine neue Regierung. Staatspräsident Edgars Rinkevičs verhandelt mit allen 6 Parlamentsparteien. Die bisherige lettische Ministerpräsidentin Ivika Silinja ist gestern zurückgetreten wegen eines Streits über den Umgang mit Drohnenvorfällen an der Grenze zu Russland. Einen Tag nachdem auf der Donau bei Grein in Oberösterreich ein Ölfilm entdeckt worden ist, ist die Gefahr für die Umwelt gebannt. Die Feuerwehr hat die Situation in den Griff bekommen. Der Ölfilm war bis zu 12 Kilometer lang. Mittlerweile ist klar, es handelt sich um Diesel. Mehr von Daniela Dahlke.
3: Auch wenn noch nicht klar ist, woher der Diesel gekommen ist, ist zumindest kein weiterer Treibstoff mehr in die Donau gelangt. So konnte die Feuerwehr nicht nur verhindern, dass er noch weiter flussabwärts treibt, sondern den Großteil mittlerweile auch binden, sagt Viktor Vogelsang vom Bezirksfeuerwehrkommando Perg.
4: Den ganzen Tag heute über werden noch Kontrollen gemacht. Die kleineren Zuflüsse haben wir ja mit Ölsperren gesichert, dass sie dort eben kein Öl festsetzt.
3: Aktuell gibt es noch eine größere Ölsperre bei Sachsen. Dort, wo die Strömung den Diesel weiter verbreiten könnte, wird auch den Nachmittag über noch laufend kontrolliert. Zum Abend hin dürfte der Einsatz laut Feuerwehr dann beendet sein. Die Polizei sucht weiterhin nach der Quelle für den Treibstoffaustritt. Mögliche Umweltschäden werden erst noch untersucht.
1: Und das waren die Nachrichten mit Eva Liebentritt.
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5: Ja, vom Ölfilm jetzt zum Schmutzfilm, den sehe ich daheim immer beim Blick aus dem Fenster. Heute ist zwar ein Fenstertag, aber Fensterputztag ist keiner. Am Nachmittag kommt von Süden her wieder Regen ins Land mit Schwerpunkt Oberland und Bregenzer Wald. Zwischen 1300 und 1600 Metern geht der Regen dann allmählich in Schneefall über. Die kalte Soffe gibt also noch einmal ein Zeichen. Die Temperaturen, die liegen aktuell zwischen 4 Grad in Waadt und 13 Grad in Feldkirch. Morgen am Samstag starten wir noch nass und kalt. Gegen Nachmittag zeigt sich dann aber zumindest ab und zu die Sonne. Ja, bei bescheidenen 8 bis 13 Grad. Die Nacht auf Sonntag wird dann teilweise frostig, weil sie klar wird. Am Sonntag selber gibt es dann aber einiges an Sonne und immerhin bis zu 18 Grad. Mit Radio Vorarlberg sind Sie sicher unterwegs um 14.04 Uhr. Die Polizei hat aktuell keine Störungen gemeldet, aber auf dem Verkehrsradar sehe ich, es dauert ca. 10 Minuten auf der L204 von Lustenau kommend Richtung Messepark, Kreisverkehr, und auch in Hohenems ist einiges los um den Kreisverkehr. Zur Diepoldsauer Straße, Grenze Richtung Diepoldsauer, dauert es auch etwa 10-12 Minuten. Sollte Ihnen sonst wo was auffallen, wir sind da. Kostenlos erreichbar unter 0800 20 4000.
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5: Ja, ist wirklich mein Name. Wir hören aber gleich eine Susan Weger, die behauptet, Luca zu heißen. Naja. Genießen Sie mit mir die Musik bei Radio Vorarlberg an diesem Fenstertag. Ich hoffe, Sie müssen nicht arbeiten. Und falls doch, dann ziehen Sie einfach das T-Shirt ein bisschen nach oben. Dann haben Sie wenigstens bauchfrei.
8: Ganz toll.

0: Der Owen Paul war das mit My Favorite Waste of Time. Ja? Was mich zu der Frage bringt, womit verschwenden Sie an einem langen Wochenende am liebsten Ihre Zeit? Also eine Mountainbike-Tour kommt wohl eher nicht in Frage, es sei denn, Sie haben noch die Winterreifen am Fahrrad. Das allwöchentliche Autowaschen, ja, das fällt bei den meisten wohl auch flach. Ein Kumpel von mir, der hat mir heute gesagt, er wollte eigentlich mit seiner Freundin das Auto waschen, aber bei dem Wetter mache das keinen Sinn. Habe ich ihm gesagt, es mache auch keinen Sinn, das Auto mit der Freundin zu waschen. Das gehe mit einem Schwamm viel besser.
1: Ich gebe es ungern zu, aber du hast recht, Bernhard.
0: Hat mein Kumpel dann auch gesagt. Herr Striecht, CFX.
2: Grüß dich, liebe Radio Vorarlberg-Hörer, da ist der Chris Steger und ihr hört jetzt ein Lied von mir. Viel Spaß damit.
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0: Disco Sounds bei Radio Vorarlberg am Freitagnachmittag. Saddle up! David Christie war das. Jetzt ist 14.30 Uhr. Jetzt hören wir die Nachrichten.
1: Mit Martin Kopf. Halbzeit ist derzeit beim Volksbegehren für den Erhalt der Geburtenstation und Kinderheilkunde am Krankenhaus Dornbirn. Sowohl Grüne als auch SPÖ rufen aktiv zum Unterschreiben des Volksbegehrens auf. Eva Hammerer von den Grünen spricht von einer vierstelligen Zahl an Unterstützerinnen und Unterstützern. Das Volksbegehren kann man noch bis zum 10. Juni unterschreiben. In 1,5 Monaten tritt die Senkung der Mehrwertsteuer auf ausgewählte Grundnahrungsmittel in Kraft. Die wird rund 400 Millionen Euro kosten. Das Land fordert jetzt in einem offiziellen Schreiben, dass der Bund die Kosten für die Mehrwertsteuersenkung alleine trägt. Ansonsten würden dem Land in den kommenden 5 Jahren knapp 17 Millionen Euro entgehen und den Gemeinden 8,5 Millionen Euro. Die Erdbeerzeit startet jetzt auch in Vorarlberg voll durch. Insgesamt kultivieren 16 Vorarlberger Obstbaubetriebe auf ca. 20 Hektar das beliebte Beerenobst. In den vergangenen Jahren ist die Ernte mit rund 80 Tonnen Erdbeeren eher bescheiden ausgefallen. Auch heuer erwartet man sich bei der Landwirtschaftskammer nicht mehr Erdbeeren.
0: Ja, ich weiß nicht, wie es Ihnen geht, aber dieses Wetter macht mich auch ein bisschen zur Erdbeere. Da bin ich total faul. Ja, Ihnen empfehle ich auch einen Nachmittag auf der Couch. Sie können die ja ans Fenster schieben, weil ja heute Fenstertag ist, wenn Sie gerne Regen sehen. Bald kommt von Süden her wieder Regen ins Land mit Schwerpunkt Oberland und Bregenzer Wald. Zwischen 1300 und 1600 Metern geht der Regen auch noch allmählich in Schneefall über. Die kalte Soffi gibt also ein Wintermezzo. Die Temperaturen, die liegen aktuell zwischen 4 Grad in Waadt und 13 Grad in Feldkirch. Morgen am Samstag starten wir noch nass kalt. Gegen Nachmittag zeigt sich dann aber zumindest ab und zu die Sonne bei immer noch bescheidenen 8 bis 13 Grad. Die Nacht auf Sonntag wird dann teilweise sogar frostig. Die ist nämlich klar. Am Sonntag selber gibt es dann einiges an Sonne und immerhin bis zu 18 Grad. Mit Radio Vorarlberg sind Sie sicher unterwegs um 14.32 Uhr und da ist heute einiges los. Allerdings dauert es nicht überall über 10 Minuten, aber auf der L204 von Lustenau kommend Richtung Dornbirn beim Messepark-Kreisverkehr, da stehen Sie etwa eine Viertelstunde, ja, 10 bis 12 Minuten. Und in Hohenems ist auch einiges los. Rund um den Kreisverkehr auf der Diepoldsauer Straße. Sollte Ihnen sonst wo was auffallen? Ich bin da, Sie können mich anrufen, allerdings nur, wenn ich nicht gerade am Reden bin im Radio. Unter 0800 20 4000 bin ich kostenlos erreichbar. Mein Name Bernhard Zinner, gute Fahrt.

0: Summer Feeling mit Justin Wellington featuring Small Jam Aiko Aiko. Apropos.
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0: Vermissen Sie auch ein bisschen die Sonne? Ja, also nur, weil ich mir gerade ein paar sonnige Urlaubsfotos anschauen wollte, spricht man noch nicht von Photovoltaik. Dabei geht es nämlich um Module, die mittels Sonnenlicht Strom erzeugen, und solche Module können Sie für das Kinderheim Bregenz erspielen. Dazu müssen Sie lediglich ein kleines Gedichtlein zu einem von uns vorgegebenen Begriff verfassen und dann kurz nach 17 Uhr vom Sudi quasi zum Dichterfürst des Tages gekürt werden. Der Begriff von heute lautet Umweltbewusstsein. Ja, der sollte im Gedicht vorkommen. Es muss sich nicht auf Umweltbewusstsein reimen, aber es kann. Wobei, ist nicht ganz einfach. Was ginge da? Haust du den Müll ins Bächlein rein, dann fehlt dir wohl das Umweltbewusstsein. Ja, es holpert ein bisschen. Ja, oder vielleicht was mit diesem Klimawandelleugner da im Weißen Haus in Washington. In Trumps Kopf ist das Gehirn klein, sonst würde er sich der Umwelt bewusst sein.
2: Toll, ganz toll.
0: Naja, Sie können das bestimmt besser. Einfach eine WhatsApp-Nachricht mit Ihrem Gedicht an 055 72 38 30 schicken und hoffen, dass es der Sutti dann gut findet. Allen, die mitmachen, schon mal ein Dankeschön vom Kinderheim Bregenz-Kronhalde.
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0: Platz. Disco-Höschen hörbar gekniffen bei den Bee Gees. Das waren sie mit Stayin' Alive. In den 70er habe ich für Sie auch am Beginn der nächsten Stunde. Und zwar von Simon und Garfunkel. Und vor den Nachrichten heißt es jetzt wieder:
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0: Vom Talk Talk. It's my life.

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2: Am Mikrofon Eva Liebentritt. Nach der Einstellung der Ermittlungen gegen den Ex-Chef der spanischen Hofreitschule Alfred Hudler gibt es jetzt neue Vorwürfe. Laut einer Anzeige sollen in den vergangenen 2 Jahren 2 Mitarbeiter rund 1,2 Millionen Euro veruntreut haben. Hudler wird nun mangelnde Kontrolle vorgeworfen. Er bestreitet das. Berthe Tomasovic berichtet.
3: 2 Ex-Mitarbeiter sollen rund 1,2 Millionen Euro veruntreut haben, sagt die Anwältin der Hofreitschule Katharina Körber-Risack.
4: Ganz konkret hat hier ein Mitarbeiter eines schon zeichnungsberechtigten Prokuristen eine weitere Zeichnungsberechtigung für das Konto der Bank der Hofreitschule erhalten und konnte so ohne betragliche Beschränkung Barabhebungen in fünfstelliger Höhe mit freigeben.
3: Über 2 Jahre hinweg wurden so fast 900.000 Euro in bar behoben. Wo das Geld ist, weiß man nicht. Die beiden Mitarbeiter wurden entlassen. Weitere personelle Konsequenzen könne man aber nicht ausschließen, sagt der Vorsitzende des Aufsichtsrats Michael Enzinger.
5: Nein, kann ich nicht ausschließen. Das werden die Untersuchungen durch die Strafverfolgungsbehörden ergeben.
3: Die Hofreitschule klagt den Ex-Chef Alfred Hudler auf Schadenersatz. Hudlers Anwalt weist jegliche Verantwortung zurück.
2: Russland und die Ukraine haben einen weiteren Gefangenenaustausch begonnen. Heute sind jeweils etwas mehr als 200 Gefangene übergeben worden. Insgesamt sollen es auf jeder Seite 1000 sein, wie der ukrainische Präsident Zelensky mitteilt. Der Austausch ist als Teil der 3-tägigen Waffenruhe vom vergangenen Wochenende vereinbart worden, die US-Präsident Trump vermittelt hatte. In den USA endet heute die Amtszeit von Notenbankchef Jerome Powell. Er hatte sich für die Unabhängigkeit der US-Notenbank eingesetzt und galt damit als Figur des Widerstands gegen Trump. Sein Nachfolger wird Kevin Warsh, der wie Powell von Trump nominiert wurde. Aus Washington Christoph Kohl.
6: Kevin Warsh ist ein ausgewiesener Finanzexperte mit guten Verbindungen zur Wall Street. Er hat eine steile Karriere hinter sich als Sonderberater des damaligen US-Präsidenten George W. Bush, danach jüngster Notenbanker der Fed-Geschichte. Zuletzt war er an der Elite-Uni Stanford tätig und hat die US-Zinspolitik immer wieder kritisiert. Kritiker fürchten um die Unabhängigkeit der Notenbank, weil Kevin Warsh eine engere Abstimmung mit der Regierung in Aussicht gestellt hat. Vor dem Senat beteuert er aber, dass er nicht Trumps Marionette sein werde.
7: Are you gonna be the president's human sock puppet?
8: Senator, absolutely not.
6: Donald Trump wird auch auf den neuen Fed-Chef Druck ausüben. Wie Warsh damit umgeht, das wird sich schon bald zeigen.
2: Der Fußballer Yannick Schuster wechselt von Red Bull Salzburg in die Premier League zu Bradford FC. Der 19-jährige Innenverteidiger hat in London einen 5-Jahres-Vertrag bis 2031 unterschrieben. Der Transfer soll inklusive Boni etwas mehr als 20 Millionen Euro schwer sein. Damit wird Schuster zum teuersten Österreicher, der aus der Bundesliga ins Ausland wechselt. Und das waren die Nachrichten mit Eva Liebentritt.
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9: Ja, wir haben es gehört, der Schuster bleibt nicht immer bei seinem Leisten. Manch ein Schuster geht auch nach England zum Kicken. Fußballspielen macht an diesem Wochenende aber eher wenig Freude. Von Süden her kommt Regen ins Land mit Schwerpunkt Oberland und Bregenzer Wald. Zwischen 1300 und 1600 Metern geht der Regen auch allmählich in Schneefall über. Die Temperaturen, die kommen über 13 Grad aktuell nicht hinaus. Morgen am Samstag starten wir noch nass und kalt. Gegen Nachmittag zeigt sich dann aber zumindest ab und zu die Sonne bei immer noch bescheidenen 8 bis 13 Grad. Die Nacht auf Sonntag, die wird dann teilweise frostig, weil sie klar wird. Am Sonntag selber gibt es dann aber einiges an Sonne und immerhin bis zu 18 Grad. Mit Radio Vorarlberg sind Sie sicher unterwegs um 15.04 Uhr. Da meldet die Polizei. 10 Minuten länger dauert es auf der L204 der Lustenauer Straße. Von Lustenau nach Dornbirn beim Messepark-Kreisverkehr stehen Sie ein bisschen. Und auf der L46 der Diepoldsauer Straße von Hohenems Richtung Diepoldsau. Sollte Ihnen sonst wo was auffallen, bitte gerne durchgeben. Unter der kostenlosen Hotline 0800 20 4000.
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9: Wir haben auch in dieser Stunde wieder generationsüberschreitend gute Musik, die zweite Scheibe. Die ist aber eher was für die Reiferen unter Ihnen. Die kennen The Boxer von Simon & Garfunkel. Genauso noch, wie sie den Unterschied zwischen einem 2 Meter großen ukrainischen Boxweltmeister und einer rosa plüschfarbenen Toilette kennen, oder?
11: Nee.
9: Naja, das eine ist ein Klitschko, das andere ist ein Kitschklo. Okay, viel Spaß jetzt mit Matthew Wilder und Break My Stride und dann mit dem Boxer. Einen schönen Nachmittag.

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1: Die Melanie hat sich gemeldet unter 0800 20 4000 und war zu Recht nicht ganz einverstanden mit unserer Meldung, dass es auf der L204 der Lustenauer Straße von Lustenau nach Dornbirn so um die Messeparkkreuzung bzw. um den Messeparkkreisverkehr nur 10 Minuten dauert. Ja, das Verkehrsradar bzw. die Sensoren zeigen da jetzt mittlerweile auch schon über 20 Minuten an. Und sie sagt, dass sie sich auch auf der Autobahnabfahrt West zurück auf die Autobahn staut. Passen Sie da also auf. Danke Melanie für den Anruf und allen eine gute und sichere Fahrt.

0: kultige Sau aus den 80ern, The Flying Pickets mit Only You. Ich hoffe, Sie denken sich nicht gleich, zweimal am Tag diesen Typen da im Radio hören ist eine Zumutung. Ich würde mich jedenfalls freuen, wenn Sie auch da reinhören.
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0: Morgen Abend ist es soweit, da steigt das große Finale beim Eurovision Song Contest in Wien.
2: Na und?
0: Ja, ich wollte es nur erwähnen, mit den Kulthits hat das natürlich nichts zu tun. Da spielen wir ja gute Musik. Zum Beispiel von Bobby Darin, der ist gestern 90 geworden.

0: Udo Lindenberg wird am Sonntag 80, ein Alter, das die meisten seiner Haare unterm Hut nicht miterleben werden.
1: Aber sonst ist heute wieder alles klar.
0: Ja, und den 60er von Janet Jackson feiern wir ebenso wie den morgigen Welttag des Whiskys. Whiskey in the Jar in der Version von Bryan Adams ist am Abend ebenso mit dabei wie Kate Bush oder Johnny Cash und viele andere. Also, morgen Abend gibt's beim Song Contest viel Schönes für die Augen, wenn Sie aber Schönes hören wollen. Dann empfehle ich heute die Kult-Hits ab 21 Uhr hierbei. 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

0: Christel Stürmer um 15.30 Uhr. Jetzt gibt's die Radio Vorarlberg Nachmittagsnachrichten.
1: Mit Martin Kopf. In Schlins hat am Vormittag die Feuerwehr ausrücken müssen. Grund war eine starke Rauchentwicklung im Keller eines Einfamilienhauses. Nach Angaben der Polizei dürfte eine Fehlfunktion des Holzofens die Ursache gewesen sein. Die Feuerwehr hat das Feuer gelöscht und das Haus belüftet. Eine Person ist vorsichtshalber ins Krankenhaus gebracht worden. Am 1. Juli tritt die Senkung der Mehrwertsteuer auf ausgewählte Grundnahrungsmittel in Kraft. Die wird rund 400 Millionen Euro kosten. Das Land fordert jetzt in einem offiziellen Schreiben, dass der Bund die Kosten für die Mehrwertsteuersenkung alleine trägt. Ansonsten würden dem Land in den kommenden 5 Jahren knapp 17 Millionen Euro entgehen und den Gemeinden 8,5 Millionen Euro. Bruno Spagola ist tot. Der bekannte Bludenzer Architekt ist am vergangenen Sonntag nach schwerer Krankheit im Alter von 76 Jahren verstorben. In der Vorarlberg-Heute-Sendereihe Plus Minus hat Spagola über viele Jahre hinweg Gebäude und Phänomene wie Zersiedelung analysiert. Er ist auch für die Planung und Umsetzung zahlreicher öffentlicher Bauten ausgezeichnet worden.
0: Lang kann es nicht mehr dauern, bis der Regen kommt. Mir ist es egal, ich wollte immer schon mal ein Schirmherr sein. Gut, na, auf dem Fahrrad mit Schirm, keine so gute Idee. Es folgt eine nasskalte Nacht mit Schnee bis 1100 Meter herunter. Und morgen am Samstag, da starten wir ebenso nasskalt. Gegen Nachmittag, da zeigt sich dann aber zumindest ab und zu die Sonne. Bei bescheidenen 8 bis 13 Grad. Die Nacht auf Sonntag, die wird dann teils sogar frostig. Am Sonntag selber gibt es dann einiges an Sonne und immerhin bis zu 18 Grad. Mit Radio Vorarlberg sind Sie sicher unterwegs um 15.32 Uhr. Und da dauert es derzeit länger auf der A14 der Rheintal-Autobahn Richtung Innsbruck zwischen Dornbirn Nord und Dornbirn West. Da ja, 10 bis 15 Minuten. Auf der Lustenauer Straße, der L204 von Lustenau nach Dornbirn, da dauert es mindestens 20 Minuten. Und auf der L46 der Diepoldsauer Straße von Hohenems nach Diepoldsau, ja, auch etwa 10 bis 15 Minuten. Ansonsten kommen Sie überall unter 10 Minuten durch. Wir wünschen eine gute Fahrt.
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0: Gleich spielt's bei uns La Bamba mit Los Lobos. Davor ist der Elton John dran mit Sad Songs Say So Much.

0: Er ist wohl der Blaublütige unter den Sängern. Adel Tawil.
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CCR, Bad Moon Rising. Hier geht gleich der Moderationsstern vom Sutti auf. Der begleitet Sie durch den Feierabend. Ich wünsche Ihnen einen angenehmen selbigen und freue mich auf Sie in den Kulthits um 21 Uhr hier bei Radio Vorarlberg.

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1: Am Mikrofon Eva Liebentritt. Die Wirtschaftskammer kritisiert die geplante Paketabgabe von 2 Euro scharf. Die Maßnahmen würden auch viele kleine und mittlere heimische Unternehmen treffen, die auf Online-Marktplätze angewiesen sind, sagt der Handelsvertreter in der Wirtschaftskammer Alexander Smuck.
2: Wir haben ca. 4.000 bis 5.000 österreichische Händler und Händlerinnen, die auf diversen Marktplätzen anbieten. Das sind hauptsächlich IPUs und KMUs, die auf diese Marktplätze angewiesen sind, weil sie nicht die Möglichkeit haben, eigene Online-Shops zu betreiben oder so zu betreiben, dass sie die entsprechend große Reichweite oder Sichtbarkeit hätten. Das heißt, für diese 4.000 bis 5.000 Händler wäre das ein fataler Einschnitt, weil die müssten das weiter verrechnen an ihre Kundinnen und Kunden und würden daher im Wettbewerb noch mehr verlieren gegenüber den asiatischen Riesenanbietern.
1: Auch der stationäre Handel sei betroffen, sobald Waren etwa nach einer telefonischen Bestellung auf Kundenwunsch verschickt werden, so Smuck. Die Reaktionen auf den geplanten Unterstützungsfonds für Alleinerziehende sind überwiegend positiv. Arbeiterkammer, Gewerkschaft, Caritas und Volkshilfe begrüßen den Gesetzesentwurf. Kritisiert werden vor allem der fehlende Rechtsanspruch, der begrenzte Budgetrahmen von 35 Millionen Euro pro Jahr sowie die Einschränkungen auf Fälle ohne jeglichen Unterhalt. Der Fonds soll Alleinerziehende unterstützen, wenn kein oder nur sehr geringer Unterhalt fließt. Ein Winzer aus dem Burgenland sorgt derzeit für Diskussionen in der Weinbranche. Er hat mit einer seiner Flaschen auf dem internationalen Parkett die beispiellose Höchstwertung von 100 Punkten erreicht. Hier in Österreich allerdings wird sein Wein als fehlerhaft eingestuft. Sarah Heidenreich und Martin Rauter berichten.
3: Der Wein mit der Top-Bewertung ist bei der Kontrolle des Bundesamtes für Weinbau hier in Österreich durchgefallen. Kein Einzelfall, bestätigt die niederösterreichische Winzerin Dorli Moore.
4: Sehr oft sind es einfach auch wirklich führende Weingüter, die zu besten Preisen verkaufen und höchste Bewertungen bekommen, die dann oft in dieser Verkostung, die eben eher auf Uniformität ausgerichtet ist, scheitern.
3: Abfüllen können die Winzer solche Weine zwar trotzdem, aber die Herkunft dürfen sie nicht ausschildern. Rudolf Dorner vom zuständigen Bundesamt für Weinbau sieht dennoch keinen Handlungsbedarf.
5: Wenn eine Beanstandung ist, ist das wirklich nur, wenn ein Wein einen Fehler hat, sprich wenn er nicht dem Charakter eines Qualitätsweins entspricht und deswegen kann es zu Ablehnungen kommen.
3: NEOS-Staatssekretär Sepp Schellhorn hat dennoch angekündigt, die Verkostungen vereinfachen zu wollen.
1: Die heurige Zentralmatura ist offiziell zu Ende. Heute haben nur mehr 27 Kandidatinnen und Kandidaten teilgenommen. Sie haben die Griechisch-Klausur geschrieben. Die mündliche Matura für alle 40.000 Maturantinnen und Maturanten findet nach Schule gestaffelt zwischen Ende Mai und Ende Juni statt. Das waren die Nachrichten mit Eva Liebentritt.
6: Heute Abend und in der kommenden Nacht regnet es ein bisschen im ganzen Land. Morgen Samstag ab dem Vormittag, da gibt es schon erste Sonnenfenster. Die Temperaturen, die bleiben aber unterdurchschnittlich. Maximal 7 bis 13 Grad. Am Sonntag dann schon sehr sonnig mit ein paar Quellwolken am Nachmittag. Und da haben wir dann schon bis zu 17 Grad. Der Verkehrsservice 3 nach 4 ist es. Im Feierabendverkehr dauert es besonders lang, wenn Sie von Lustenau nach Dornbirn Richtung Autobahnauffahrten bzw. Einkaufszentren unterwegs sind. Da staut sich's jetzt und zwar gute 20 Minuten brauchen Sie da auf jeden Fall länger, bis Sie dann da durch sind. Falls im Moment Schwefel ist auch ziemlich viel los, da brauchen Sie auch ja, ein bisschen mehr als 10 Minuten, wenn Sie von Dornbirn Schwefel Richtung Dornbirn Nord unterwegs sind. Ansonsten unter 10 Minuten alles. Falls Sie aber Infos haben, einfach anrufen, kostenlos 0800 20 4000.
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6: So.
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6: Ich winke aus dem Fenster am Fenstertag. Schönen Freitag.

0: Wenn man schon als Vorarlberger in Wien ist, dann könnte man doch gleich mithelfen beim Song Contest, oder?
1: Hi, ich bin der Tarik. Ich komme ursprünglich aus Dormien, bin jetzt mittlerweile seit fast 2 Jahren in Wien, weil ich da am Studieren bin und habe mich dazu entschieden, Volunteer beim ESC zum See, weil mich Mama inspiriert hat. Sie hat gedacht, dass das quasi ein unvergessliches Erlebnis für mich sein könnte. Ich habe mir gedacht, warum nicht probieren, weil ich bin ESC-Fan, seit ich ein kleines Kind bin. Mama hat mich dazu gebracht, immer am Dienstag, am Donnerstag und am Samstag auf der Couch zu sitzen und mir das Ganze rein zum Ziehen.
2: Wie ist es bisher? Ist es so unvergesslich wie gedacht?
1: Also ich bin im Social-Media-Team. Also es war natürlich sehr cool, die ganzen Delegationen zu treffen. Israel, Finnland, also die, wo im Moment auf Platz 1 sind. Ich habe sogar ein Foto mit einer gemacht. Ich habe Estland getroffen.
3: Die drei Ladies.
1: Die drei Ladies.
2: Die Rockerinnen.
1: Genau. Ich hätte nicht gedacht, dass ich quasi so nah an dem Ganzen dran bin.
2: Jetzt geht es aufs Finale zu und die Stadt wird immer voller und es kommen immer mehr ESC-Fans. Die ganze Welt trifft sich dazwischen. Steigt auch bei dir quasi die Vorfreude, die Spannung?
1: Die Vorfreude steigt auf jeden Fall. Mama kommt jetzt um morgen. Wir haben sicher gemeinsam ein wunderschönes Wochenende. Und an mein geliebtes Ländle, ganz, ganz, ganz, ganz schöne Grüße. Wir sehen uns beim Finale und ganz viel Spaß in der Messehalle.
0: Dankeschön, die Grüße gehen zurück nach Wien. Und ja, es steckt an, dieses Fieber. Wenn man sich ein bisschen rein versetzt in diesen Song Contest, dann ist man mittendrin. Und der Dominik Dapré und die Nicole Oberhauser, die uns jetzt die ganze Woche Feeling von Wien hierher geliefert haben. 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

Ja, da wird doch nicht noch jemand was einkaufen wollen an diesem Freitag. Rund um das Messegelände, um die Einkaufszentren da bei Dornbirn West, bitte 10 bis 20 Minuten mehr einplanen, egal von welcher Richtung Sie kommen, da ist richtig viel los. 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

0: 70er, aber auch Hits der 80er oder bis heute. Wir haben die 80er gleich für Sie dann. Von Duran Duran und dann sind natürlich auch wieder die Evergreens mit dabei. Uriah Heep darf auch nicht fehlen. Alles in der nächsten Viertelstunde hier bei Radio Vorarlberg. Jetzt hier die Infos, denn wir haben 16.30 Uhr, das sind die Nachrichten.
1: Mit Martin Kopf, schönen Nachmittag. In Vorarlberg kann man seit einem Monat das Volksbegehren für den Erhalt der Geburtenstation und Kinderheilkunde am Krankenhaus Dornbirn unterschreiben. SPÖ und Grüne werben aktiv um Unterschriften. Man sei auf einem guten Weg, sagt Eva Hammerer von den Grünen.
2: Sie würden ihren Augen nicht trauen, wenn sie wüssten, wie viele Leute bereits ihre Stimme abgegeben haben. So viel kann ich Ihnen verraten, jedenfalls vierstellig.
1: Nicht alle Oppositionsparteien im Landtag unterstützen die Sache gleich intensiv. NEOS-Abgeordnete Katharina Fuchs spricht gar von zweifelhaften Rekrutierungsmitteln.
3: Es entsteht schnell ein Dafür oder Dagegen, unterschreiben oder nicht, bis zu Bedrängen am Arbeitsplatz, unterschreib bitte. Und ich finde, das geht dann doch zu weit.
1: Das Volksbegehren kann noch bis zum 10. Juni unterschrieben werden. Hormonmangel betrifft nicht nur Frauen, auch Männer können darunter leiden. Etwa 20% der 60- bis 80-Jährigen haben zum Beispiel einen Testosteronmangel. Symptome sind neben dem Verlust der Libido auch Erschöpfung und depressive Verstimmungen. Markus Letsch ist Androloge, also ein Männermediziner, und Urologe in Lustenau. Er sagt, es gebe mehrere Ursachen für einen Mangel an Testosteron.
4: In den meisten Fällen, also in 70%, ist das Übergewicht ein großer Faktor. Dann koronare Herzerkrankung, Zucker, das wären so die typischen Erkrankungen. Wir sehen aber auch, wenn die Patienten deutlich Gewicht verlieren, dass sich dieser Testosteronmangel wieder gibt.
1: Wie Testosteronmangel behandelt werden kann, das sehen Sie am Abend in Vorarlberg heute, ab 19 Uhr in ORF 2. Die Erdbeerzeit startet jetzt auch in Vorarlberg voll durch. Insgesamt kultivieren 6 Vorarlberger Obstbaubetriebe auf ca. 5 Hektar das beliebte Beerenobst. In den vergangenen Jahren ist die Ernte mit rund 80 Tonnen Erdbeeren eher bescheiden ausgefallen. Auch heuer erwartet man sich bei der Landwirtschaftskammer nicht mehr Beeren. Noch vor dem letzten Fußballspiel in der Bundesliga-Quali-Runde morgen daheim gegen Ried sind beim SCR Altach einige Personalentscheidungen gefallen. Egal, ob sich noch ein Europacup-Ticket ausgeht oder nicht, ein größerer Kaderumbruch steht jedenfalls bevor, weiß Thomas König.
5: Fix ist, dass Gorgon die Karriere beendet und Guganik nicht verlängert wird. Dazu kehren alle 7 Leihspieler zu ihren Clubs zurück. Das betrifft mit Ristic, Mustafa und Oswald auch 3 Spieler, die recht häufig zum Einsatz gekommen sind. Bei Stojanovic, Bere, Ingolic und Antosch laufen die Verträge aus, aber die will Sportdirektor Philipp Netzer alle halten, die Verhandlungen laufen. Der Abgang von Uedraogo ist wahrscheinlich, auch wenn er noch Vertrag hat. An ihm sind mehrere Clubs interessiert und der 23-Jährige möchte auch wechseln. Für ihn wird es zumindest eine satte Ablöse geben. Und dann wäre da noch der Saisonbeste, Patrick Greil. Der Topscorer und Spielmacher hat noch Vertrag bis 2028, aber die Anfragen werden kommen.
0: Und die Wetteraussichten, die kommen jetzt aus der Geosphere Austria von Susi Lentner. Die sagt uns, wann es dann wieder mal ein bisschen wärmer wird.
6: Der nächste Schwung nasser Kaltluft ist im Anmarsch. In der kommenden Nacht regnet und es schneit, es verbreitet. Die Schneefallgrenze liegt erst bei 1600 Metern, sinkende Tendenz. Auf den hohen Passstraßen wie dem Arlbergpass kann es über Nacht sogar ein Problem mit Schneematsch geben. Der morgige Samstag beginnt dann noch nass und kalt. Am Nachmittag kommt aber wieder langsam die Sonne heraus bei Höchstwerten zwischen 8 und 13 Grad, also noch sehr bescheiden morgen. In der Nacht zum Sonntag klart es dann auf. Es wird teils frostig über Nacht. Tagsüber gibt es aber einiges an Sonne und Höchstwerte immerhin wieder bis zu 18 Grad. Von Tag zu Tag wärmer und sonnig geht es dann in der nächsten Woche weiter.
0: Also ein bisschen Geduld brauchen wir noch und Geduld brauchen wir auch auf unseren Straßen. Es gibt 2 Punkte in Vorarlberg, da dauert es ziemlich länger. Und zwar einmal in Dornbirn, rund ums Einkaufszentrum an der Autobahn, da beim Messegelände. Egal von welcher Richtung Sie kommen, zwischen 10 und 20 Minuten sollten Sie da hier auf jeden Fall mehr einplanen, bis Sie da durch sind. Und dann in Hohenems bei den Kreisverkehren. Auch da von allen Richtungen viel, viel Verkehr. Auch da bitte um die 10 Minuten hier mehr einplanen, bis Sie dann durch sind. Wenn Sie Hinweise haben, gerne einfach anrufen, kostenlos 0800 20 4000. Gute Fahrt, machen wir gleich wieder Musik jetzt.
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0: Ihr Freitag ist das.

0: Eine gute Fahrt wünschen wir hier mit dem Radio Vorarlberg Verkehrsservice. 12 Minuten vor 5 ist es und ja, Dornbirn Messegelände. Wenn Sie da nicht unbedingt durch oder vorbei müssen, dann am besten umfahren. Also von allen Richtungen rund ums Messegelände, egal von wo Sie kommen, in allen Richtungen um 10 bis 20 Minuten Bier bitte mehr einplanen und für Ihre Hinweise gerne 0800 20 4000. 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
5: Herzlich willkommen zum Journal um 5. Das sind einige unserer Themen. Vor dem Insolvenzverfahren der Laura Privatstiftung sind 1,7 Milliarden Euro an Forderungen angemeldet worden. Die Ukraine gedenkt heute der Opfer nach einem der schwersten russischen Angriffe seit Kriegsbeginn. Aus dem Journalstudio begrüßt sie Eva Liebentritt. Im Insolvenzverfahren gegen die Laura Privatstiftung steht nun die Höhe der Forderungen fest. Sie belaufen sich auf 1,7 Milliarden Euro. Die Laura Privatstiftung spielt eine wichtige Rolle in der Causa Signa rund um René Benko. Martin Rauter berichtet.
6: Im März hat die Laura Privatstiftung Insolvenz angemeldet. Unter anderem wohl deshalb, weil ein Schiedsgericht Mubadala, einem Staatsfonds aus Abu Dhabi, hunderte Millionen Euro zugesprochen hatte. Er ist einer von 30 Gläubigern, die nun Forderungen von in Summe 1,7 Milliarden Euro stellen. Und diese werden am Montag Thema sein, wenn am Landesgericht Innsbruck die erste Prüfungstagssatzung über die Bühne geht. Dann wird sich auch zeigen, wie viel der milliardenschweren Forderungen vorerst anerkannt werden. Das Verfahren wird jedenfalls noch Jahre dauern. Eine zentrale Frage ist und bleibt, wie viel Vermögen tatsächlich noch in der Laura Privatstiftung steckt. Die von Benko einst mitbegründete Stiftung hält ja zahlreiche Unternehmensbeteiligungen, darunter das berühmt gewordene Chalet N in Lech oder die Villa im Innsbrucker Stadtteil Igls.
5: Die österreichische Gesundheitskasse hat im Vorjahr deutlich weniger Verlust gemacht als erwartet. Das Defizit liegt bei rund 156 Millionen Euro. Prognostiziert wurden mehr als fünfmal so viel. ÖGK-Obmann Peter McDonald führt das unter anderem auf höhere Krankenversicherungsbeiträge für Pensionisten, Stellenabbau und günstigere Verträge mit Pharmafirmen zurück. Trotzdem müsse weiter gespart werden, um die Gesundheitskasse langfristig leistungsfähig zu halten, heißt es. Kiew hat gestern einen der schwersten Luftangriffe seit Beginn des Krieges erlebt. Mindestens 24 Menschen kamen ums Leben. Heute wird mit einem Trauertag der Opfer gedacht. Trotzdem gibt es auch positive Nachrichten. Ein geplanter Gefangenenaustausch zwischen Russland und der Ukraine konnte heute ohne Zwischenfälle durchgeführt werden. 205 Gefangene sollen dadurch in ihre Heimat zurückkehren. Robert Zygmunt berichtet.
7: Noch immer muss mit Baggern und anderem schweren Gerät unter den Trümmern eines mehrstöckigen Wohnhauses in Kiew nach Verschütteten gesucht werden. Nach einem russischen Luftangriff am Donnerstag ist dieses Gebäude so gut wie vollständig eingestürzt. Mindestens 24 Menschen kamen dabei ums Leben. Mit einem Trauertag gedenkt man heute in Kiew den Opfern. Schauplatzwechsel Tscherniw. Mit Sprechchören werden dort jene 205 Kriegsgefangenen ausgetauscht, die nach einem Gefangenenaustausch aus Russland heimkehren dürfen. Vermittelt wurde dies von US-Präsident Trump. Während die dreitägige Waffenruhe längst vergessen ist, findet der Austausch heute planmäßig statt.
5: Morgen geht das große Finale des Eurovision Song Contest in der Wiener Stadthalle über die Bühne. 95.000 Menschen schauen sich diese Woche eine der neun Shows an. Knapp 40.000 Menschen kommen dafür extra aus dem Ausland. Laut der Europäischen Rundfunkunion handelt es sich um die meisten Live-Gäste bei einem ESC in der Geschichte. Wer die Menschen sind, die dem ESC nachreisen, berichtet Tobias Mayer.
8: Vor Ort sei die Queerness viel höher als vor den Bildschirmen, sagt Marco Schreuder. Der ESC-Podcaster und Ausstellungskurator sagt, der ESC biete vielen queeren Menschen ein Gemeinschaftsgefühl.
9: Man ist ja meistens in der Minderheit. Das heißt, man hat wenig Orte, wo man das Gefühl hat, so, Jetzt sind wir Seite an Seite, Schulter an Schulter und bilden gemeinsam eine Community, die stark ist.
8: Der deutsche Kulturwissenschaftler Irving Wolter ergänzt:
10: Der Song Contest war schon immer queer, im eigentlichen Sinne, dass er den Sehgewohnheiten der Menschen zuwiderlief. Es war nach dem Krieg nicht selbstverständlich, dass da plötzlich Menschen aus Ländern singen auf der Bühne, die sich noch vor wenigen Jahren bekriegt hatten.
8: Insgesamt reisen fast 40.000 Menschen für den ESC aus dem Ausland nach Wien.
5: Der deutsche Schauspieler Günther Maria Halmer ist tot. Er ist am Sonntag im Alter von 83 Jahren gestorben, teilt das Münchner Residenztheater vor kurzem mit. Im vergangenen Jahr war Halmer auf die Bühne des Residenztheaters zurückgekehrt. Bekannt wurde er vor allem als Charlie in der Kultserie Münchner Geschichten. Das war das Journal um 5 mit Eva Liebentritt.
11: Heute Abend und in der kommenden Nacht regnet es ein bisschen, und zwar im ganzen Land. Morgen Samstag, dann ab dem Vormittag gibt es erste Sonnenfenster. Die Temperaturen bleiben aber unterdurchschnittlich bei maximal 7 bis 13 Grad. Am Sonntag dann wieder bis zu 17 Grad. Da geht es dann also langsam mit den Temperaturen hoch. Und es wird auch sehr sonnig mit ein paar Quellwolken am Nachmittag. Der Verkehrsservice um 5 nach 5 hier bei Radio Vorarlberg. Es gibt nur eine Stelle hier in Vorarlberg, wo sie mit längeren Wartezeiten rechnen müssen. Und zwar ist das in Dornbirn rund ums Messegelände. Egal, ob Sie jetzt von Lustenau kommen oder vom Krankenhaus kommen, egal von welcher Richtung, 10 bis 20 Minuten, bitte mehr einplanen. 0800 20 4000, das ist unsere Gratis-Hotline. Wir wünschen eine gute, aber vor allem sichere Fahrt.
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11: Und gleich das schönste Gedicht des Tages für einen guten Zweck.
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11: Aber jetzt gibt es erst einmal feinste Musik. Wir beginnen mit Share If I Could Turn Back Time. Schönen Freitag.

0: 055 72 38 30, die Telefonnummer hier direkt ins Radio Vorarlberg Studio, und das geht auch per Sprachnachricht.
1: 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Mit Umweltbewusstsein Hand in Hand schützt man gemeinsam unser Land.
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0: Ja, und das heute früh vorgegebene Wort Umweltbewusstsein war auch drin. Helga aus Bludenz, das schönste Gedicht des Tages.
4: Aha, ja schön, freut mich.
0: Ja, mich freut's auch, und danke für das schönste Gedicht des Tages heute.
4: Oh, ja super, dann habe ich etwas Gutes getan fürs Kinderdorf.
0: Das haben Sie, eine Paneele mehr auf dem Dach, wunderbar, vielen, ja, vielen Dank. Super. Mit einem Insektenhotel.
4: Ja, schön, vom Sonnerhof.
0: Ja, richtige Handarbeit, und das ist sehr massiv.
4: Okay, da braucht man einen großen Garten.
0: Es muss nicht groß sein, aber Sie sollten einen Platz haben, wo, sie das, wo man das gut anrufen kann, damit es so hebt.
4: Aha.
0: Vielen, vielen Dank. Haben Sie am Wochenende schon viel vor?
4: Ja, ich kriege Besuch von meinen Töchtern.
0: Na, also dann, schöne Grüße und ein angenehmes Wochenende wünsche ich.
4: Ja, danke vielmals.
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Verkehrsservice, 9 Minuten noch, dann ist es 5:30 und nach wie vor viel, viel Stau rund ums Messegelände. Am längsten brauchen Sie da, wenn Sie von Lustenau kommen. Da sollten Sie auf jeden Fall 20 Minuten mehr einplanen und bitte auch aufpassen, wenn Sie auf der Autobahn unterwegs sind. Und zwar von Bregenz kommend Richtung Dornbirn. Bei der Ausfahrt Dornbirn West, da staut sich's bis auf die Autobahn zurück. Und ja, dass Sie da ordentlich Abstand halten. Vielen, vielen Dank. Dann schauen wir nach Hohenems. Vor den Kreisverkehren ist da relativ viel los. Und wenn Sie von Altdorf kommen, bitte eine Viertelstunde mehr einplanen. Wenn Sie auf der Diepoldsauer Straße von Hohenems Richtung Autobahn unterwegs sind, bitte auch noch einmal auf knapp eine Viertelstunde mehr einplanen. Und für Ihre Hinweise gibt es unsere Gratis-Hotline, die 0800 20 4000. Kommen Sie gut an.

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0: Jean-Jacques Hansen hier bei Radio Vorarlberg. Gleich Status Quo, Whatever You Want. Eric Carmen hier bei uns aus den 80ern. Jetzt aber die Infos. 17.30 Uhr ist es, die Nachrichten.
1: Mit Martin Kopf. Schönen Abend. Wer Menschen in Not hilft, wird zum Helden, riskiert aber manchmal die eigene Gesundheit. Diese Erfahrung hat in der vergangenen Nacht ein 36-jähriger Mann in Dornbirn machen müssen. Er hat eingegriffen, als mehrere Männer eine Frau belästigt haben und ist daraufhin zusammengeschlagen worden. Emanuel Broger mit den Einzelheiten.
2: Der Vorfall hat sich laut Polizei gestern kurz nach 23 Uhr vor einem Hotel in der Dornbirner Klostergasse zugetragen. Der 36-Jährige beobachtet da, wie mehrere Männer eine Frau verbal bedrängen. Der Mann beschließt einzugreifen und spricht die Täter an. Diese reagieren aber aggressiv und attackieren den 36-Jährigen. Mit Platzwunden im Gesicht sackt der Mann bewusstlos zu Boden. Die unbekannten Männer fliehen, später rufen Passanten die Rettung. Der Mann wird ambulant im Spital behandelt, jetzt sucht die Polizei Zeugen, insbesondere die Frau, der Mann zu Hilfe kam.
1: In Schlins hat am Vormittag die Feuerwehr ausrücken müssen. Grund war eine starke Rauchentwicklung im Keller eines Einfamilienhauses. Nach Angaben der Polizei dürfte eine Fehlfunktion des Holzofens die Ursache gewesen sein. Die Feuerwehr hat das Feuer gelöscht und das Haus belüftet. Eine Person ist vorsichtshalber ins Krankenhaus gebracht worden. Verlust der Libido, Erschöpfung und depressive Verstimmungen, all das sind Symptome, wenn Männer zu wenig Testosteron im Körper haben. Etwa 20% der 60- bis 80-Jährigen leiden an dieser Form des Hormonmangels. Dafür könne es mehrere Ursachen geben, sagt Markus Letsch, der in Lustenau eine Praxis für Männermedizin betreibt.
3: In den meisten Fällen, also in 70%, ist das Übergewicht ein großer Faktor. Dann koronare Herzerkrankung, Zucker, das wären so die typischen Erkrankungen. Wir sehen aber auch, wenn die Patienten deutlich Gewicht verlieren, dass sich dieser Testosteronmangel wieder gibt.
1: Wie Testosteronmangel behandelt werden kann, das sehen Sie am Abend in Vorarlberg heute ab 19 Uhr in ORF 2. In der Fußball-Bundesliga trifft Altach morgen zum Abschluss der Quali-Runde daheim auf Ried. Ganz egal, ob sich die Altacher in dieser Saison noch für ein Europacup-Ticket qualifizieren oder nicht, eines ist jetzt schon fix, nämlich dass es zu einem größeren Kaderumbruch kommen wird. Einzelheiten von Thomas König.
4: Fix ist, dass Gorgon die Karriere beendet und Guganik nicht verlängert wird. Dazu kehren alle 7 Leihspieler zu ihren Clubs zurück. Das betrifft mit Ristic, Mustafa und Oswald auch 3 Spieler, die recht häufig zum Einsatz gekommen sind. Bei Stojanovic, Bere, Ingolic und Antosch laufen die Verträge aus, aber die will Sportdirektor Philipp Nezale halten, die Verhandlungen laufen. Der Abgang von Uedraogo ist wahrscheinlich, auch wenn er noch Vertrag hat. An ihm sind mehrere Clubs interessiert und der 23-Jährige möchte auch wechseln. Für ihn wird es zumindest eine satte Ablöse geben. Und dann wäre da noch der Saisonbeste, Patrick Greil. Der Topscorer und Spielmacher hat noch Vertrag bis 2028, aber die Anfragen werden kommen.
0: Es regnet immer wieder, auch heute Abend und in der kommenden Nacht. Morgen Samstag, dann am Vormittag, beginnt es mit ersten Sonnenfenstern ein bisschen aufzulockern. Die Temperaturen bleiben aber sehr bescheiden, 7 bis 13 Grad maximal. Am Sonntag dann mehr Sonne mit ein paar Quellwolken am Nachmittag. Bis zu 17 Grad haben wir dann schon. Der Verkehrsservice hier bei Radio Vorarlberg nach wie vor rund ums Messegelände sehr, sehr viel los. Am längsten dauert es, wenn Sie von Lustenau kommen. Da brauchen Sie auf jeden Fall eine Viertelstunde länger, bis Sie da sind. Und auf der Autobahn bitte aufpassen, und zwar von Bregenz kommend vor der Autobahn Dornbirn West. Da staut sich immer wieder bis auf die Autobahn zurück. Bitte Abstand halten, vorsichtig fahren in dem Bereich, dass da nichts passiert. Dann in Hohenems immer noch viel los vor den Kreisverkehren. Da bitte ungefähr 10 Minuten mehr einplanen, bis Sie dann dort sind. Auch auf der Autobahn, da staut sich auch ab und zu immer wieder zurück bis auf die Autobahn bei der Ausfahrt Hohenems. Und sonst, wenn Sie Hinweise haben, einfach anrufen. Kostenlos 0800 20 4000. Gute Fahrt.
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0: Wie versprochen, Hungry Eyes.

0: So, ich habe mir gerade die Verkehrssituation noch einmal angesehen. 17:15 ist das jetzt. Und zwar zuerst noch einmal zu Dornbirn rund ums Messegelände. Da ist eine Veranstaltung und darum staut sich's von allen Richtungen Richtung Messegelände. Am gefährlichsten ist es, wenn wir jetzt auf die Autobahn schauen, und zwar wenn Sie von Bregenz kommen, beginnt das zu stauen, und zwar schon nach Dornbirn Nord. Vor der Ausfahrt Dornbirn West staut sich's immer wieder. Bitte aufpassen, Abstand halten. Die Polizei versucht auch rund ums Messegelände den Verkehr hier zu lenken, aber es sind alle einfach viele dahin unterwegs. Dann schauen wir gleich noch nach Hohenems und da haben wir vor den Kreisverkehren sehr viel Verkehr, und zwar von allen Richtungen, ob das jetzt von Lustenau oder von Altach oder auf der Diepoldsauer Straße von Hohenems ist. Bitte 10 bis 25 Minuten hier mehr einplanen, bis Sie dann beim Kreisverkehr sind. Das war's schon. Wenn Sie Hinweise haben, gerne einfach anrufen, kostenlos 0800 20 4000. Wichtig ist, gut ankommen.
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2: Morgen Abend ist es soweit, da steigt das große Finale beim Eurovision Song Contest in Wien.
3: Na und?
2: Ja, ich wollte es nur erwähnen, mit den Kult-Hits hat das natürlich nichts zu tun. Da spielen wir ja gute Musik. Zum Beispiel von Bobby Darin, der ist gestern 90 geworden. 'Cause I want

0: Udo Lindenberg wird am Sonntag 80, ein Alter, das die meisten seiner Haare unterm Hut nicht miterleben werden.
1: Aber sonst ist heute wieder alles klar. Auf der Andrea Doria.
0: Ja, und den 60er von Janet Jackson feiern wir ebenso wie den morgigen Welttag des Whiskys. Whiskey in the Jar in der Version von Bryan Adams ist am Abend ebenso mit dabei wie Kate Bush oder Johnny Cash und

viele andere. Also, morgen Abend gibt's beim Soundcontest viel Schönes für die Augen. Wenn Sie aber Schönes hören wollen, dann empfehle ich heute die Kult-Hits ab 21 Uhr hierbei. Die Sendung können Sie wie immer nachhören auf ORF Sound. Gibt es

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2: Im Studio ist Felix Schneider-Sturm. Die österreichische Gesundheitskasse ÖGK hat im Vorjahr einen deutlich geringeren Verlust gemacht als gedacht. Ursprünglich war von 900 Millionen Euro die Rede. Diesen Februar dann zumindest noch von 450 Millionen. Tatsächlich waren es im Vorjahr aber nur 150 Millionen Euro. Felix Nowak berichtet.
3: Für die bessere finanzielle Lage gäbe es mehrere Gründe, sagt ÖGK-Obmann Peter McDonald.
4: Wir haben als Selbstverwaltung ganz kraftvolle Maßnahmen beschlossen, aber auch gemeinsam mit der Regierung ein paar umgesetzt.
3: So habe die ÖGK etwa Stellen abgebaut und bessere Verträge mit Pharmafirmen abgeschlossen. Gleichzeitig profitiere man von höheren Beiträgen der Pensionisten, die im Vorjahr beschlossen worden sind. Ein Faktor sind auch Leistungskürzungen, etwa durch Selbstbehalte bei Krankentransporten. Diese verteidigt McDonald. Er kündigt an, diesen Kurs fortführen zu wollen. Etwa bei den Verträgen mit Ärzten müsse man schauen.
4: Welche Leistungen sind nicht evidenzbasiert? Wo können wir auch Dinge reduzieren, damit wir dann wieder Mittel freimachen können für den künftigen medizinischen Fortschritt?
3: Nur so könne man auch teure, neue Medikamente künftig als Kassenleistung anbieten, so McDonald.
2: Im Insolvenzverfahren gegen die von René Benko mitgegründete Laura Privatstiftung steht jetzt die Höhe der Forderungen fest. Sie belaufen sich auf 1,7 Milliarden Euro. Die Laura Privatstiftung spielt eine wichtige Rolle in der Signa-Pleite. Nur ein geringer Teil der 1,7 Milliarden wird wohl anerkannt, teilt der Insolvenzverwalter mit. Verzeihung. Mehr als 30 Gläubiger, viele aus arabischen Fonds, haben bereits Ansprüche gestellt. Zum Sport. Der Osttiroler Felix Gall wird auf der 7. Etappe der großen Fahrertour in Italien, dem Giro d'Italia, herausragender Zweiter. Nur der zweifache Tour de France-Sieger Jonas Vingegaard verhindert den österreichischen Etappensieg. Wolfgang Eichinger.
5: Es war eine gewaltige Leistung, die Felix Gall auf der längsten Etappe des Giro d'Italia mit Bergankunft auf dem Monte Blockhaus hinlegt. Nach 245 Kilometer muss sich der 28-jährige Osttiroler auf dem Berg, der auch als Gigant der Abruzzen bezeichnet wird, nur dem zweifachen Tour de France-Sieger Jonas Vingegaard aus Dänemark um 13 Hundertstel geschlagen geben. Im ersten Interview im Ziel auf Englisch meint Felix Gall: Ich war schon verärgert, dass ich nicht an Jonas Vingegaard dranbleiben konnte, aber es war die richtige Entscheidung, mein eigenes Tempo zu fahren.
6: Yeah. At first I was a bit annoyed that I couldn't follow Jonas, but then in the end it was the right choice that I did my own pace.
5: In der Gesamtwertung führt der Portugiese Eulalio 3 Minuten 17 vor Vingegaard, dritter Felix Gall mit 3 Minuten und 34 Sekunden Rückstand auf den Gesamtführenden.
2: Und in Bayern beendet der deutsche Rekordtorwart Manuel Neuer seine Fußballkarriere am Saisonende noch nicht. Eine weitere Saison wird Neuer im Tor des FC Bayern München noch stehen. Der deutsche Rekordmeister hat vor kurzem die Vertragsverlängerung mit dem 40-Jährigen bekannt gegeben. Bis Juni kommenden Jahres 2027. Das waren die Nachrichten mit Felix Schneider-Sturm.
7: Es regnet in der kommenden Nacht immer wieder, und zwar im ganzen Land. Morgen Samstag, da haben wir dann ab dem Vormittag schon erste Sonnenfenster und die Temperaturen, die ziehen sich noch. Das dauert ein bisschen, bis die in Schwung kommen. Morgen haben wir mal 7 bis 13 Grad maximal, am Sonntag dann schon bis 17 Grad. Es wird dann sehr sonnig. Ein paar Quellwolken gibt es am Nachmittag. Der Verkehrsservice 3 nach 6, hier gleich noch einmal nach Dornbirn, hat sich wesentlich gebessert rund ums Messegelände. Es ist aber immer noch viel los, muss ich ganz ehrlich sagen. Also da ist viel Verkehr, allerdings bei weitem nicht mehr so schlimm, wie es schon vor einer Stunde war. Ja, 10 Minuten ist nicht schlecht, wenn Sie da auf jeden Fall einplanen. 10 Minuten brauchen Sie dann, auch wenn Sie von Dornbirn Richtung Lustenau unterwegs sind, auf der Dornbirner Straße vorm Kreisverkehr. Und dann sind wir schon in Hohenems, und zwar einmal von der Autobahn kommend auf beiden Richtungen Hohenemser Abfahrt. Bitte aufpassen, es kann sich immer wieder bis auf die Autobahn zurückstauen in diesem Bereich. Vorsichtig fahren. Dann abseits parallel von der Autobahn, da sind die Kreisverkehre, und da brauchen Sie einmal von Altach kommend 24 Minuten länger, bis Sie beim Kreisverkehr sind. Und dann, wenn Sie vom Rathaus in Hohenems kommen, also auf der Tippoldsauer Straße unterwegs sind Richtung Kreisverkehr, bitte 20 Minuten mehr einplanen. 0800 20 4000, das ist unsere Gratis-Hotline. Kommen Sie gut an.
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7: Und schon wieder Musik, Alison Moyet, Invisible. Und gleich auch die Beatles mit Ticket to Ride.

0: Kylie. Tut gut, oder? Freitag Feierabend hier mit Tina Turner und Private Dancer. Und wenn man als Vorarlberger eh schon in Wien ist, was hat man da jetzt Besseres zu tun, als beim Song Contest mitzuhelfen?
1: Hi, ich bin der Tarik. Ich komme ursprünglich aus Dormien, bin jetzt mittlerweile seit fast 2 Jahren in Wien, weil ich da am Studieren bin und habe mich dazu entschieden, Volunteer beim ESC zum See, weil mich Mama inspiriert hat. Sie hat gedacht, dass das quasi ein unvergessliches Erlebnis für mich sein könnte. Ich habe mir gedacht, warum nicht probieren, weil ich bin ESC-Fan, seit ich ein kleines Kind bin. Mama hat mich dazu gebracht, immer am Dienstag, am Donnerstag und am Samstag auf der Couch zu sitzen und mir das Ganze rein zum Ziehen.
2: Wie ist es bisher? Ist es so unvergesslich wie gedacht?
1: Also ich bin im Social-Media-Team, also es war natürlich sehr cool, die ganzen Delegationen zu treffen. Israel, Finnland, also die, wo im Moment auf Platz 1 sind. Ich habe sogar ein Foto mit einer gemacht. Ich habe Estland getroffen.
3: Die drei Ladies.
2: Die Rockerinnen.
1: Genau. Hätte nicht gedacht, dass ich quasi so nah an dem Ganzen dran bin.
2: Jetzt geht es aufs Finale zu und die Stadt wird immer voller und es kommen immer mehr ESC-Fans. Die ganze Welt trifft sich dazwischen. Steigt auch bei dir quasi die Vorfreude, die Spannung?
1: Die Vorfreude steigt auf jeden Fall. Mama kommt jetzt um morgen. Wir haben sicher gemeinsam ein wunderschönes Wochenende. Und an mein geliebtes Ländle, ganz, ganz, ganz, ganz schöne Grüße. Wir sehen uns beim Finale und ganz viel Spaß in der Messehalle.
0: Schöne Grüße nach Wien und für alle, die hier in Vorarlberg das Finale so ordentlich feiern möchten. 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Sie können aber gerne auch zur Abendkasse kommen und der Dominik Dupré und die Nicole Oberhauser, die sind schon wieder auf dem Rückweg nach Vorarlberg. Die sind nämlich morgen auch dabei. Also dann feiern wir das große Finale, schauen wir mal, wer gewinnt und was der Tanzschein macht.

0: Ein wunderschöner Song. Einer der schönsten, finde ich jetzt, von den Bee Gees aus den 70ern. Und passt wunderbar zum Freitagabend, ab ins Wochenende. Die Infos, die gibt es auch jetzt hier bei Radio Vorarlberg um 18.30 Uhr, nämlich die Nachrichten.
1: Mit Martin Kopf. In Schwarzach ist es am Vormittag zu einem schweren Raub gekommen. Nach Angaben der Polizei hat sich die Tat auf dem Parkplatz einer Wohnanlage ereignet. Ein Mann ist von einem bislang unbekannten Täter mit einem Messer bedroht und zur Herausgabe der Geldtasche gezwungen worden. Danach ist der Täter mit zwei anderen Männern geflüchtet. Das Opfer ist unverletzt geblieben. Die Polizei ermittelt. Die Sozialdemokraten fordern die Landesregierung auf, entschiedener gegen die Verbreitung der Ewigkeitschemikalie PFAS in Gewässern aufzutreten. 14 von 15 untersuchten Fischproben hätten erhöhte Werte aufgewiesen, kritisiert SPÖ-Umweltsprecher Reinhold Einwallner. Die höchsten Werte seien bei Fischen aus dem Bodensee und dem Rheintal-Binnenkanal nachgewiesen worden. Am 1. Juli tritt die Senkung der Mehrwertsteuer auf ausgewählte Grundnahrungsmittel in Kraft. Das Land fordert jetzt in einem offiziellen Schreiben, dass der Bund die Kosten für diese Mehrwertsteuersenkung alleine tragen soll. Ansonsten würden dem Land und den Gemeinden in den kommenden 5 Jahren insgesamt rund 25 Millionen Euro entgehen.
0: Wir sind beim Wetter und da müssen wir in der Nacht immer wieder mit Regen rechnen, und zwar im ganzen Land. Morgen gibt es dann am Vormittag schon die ersten Sonnenfenster, die Temperaturen sehr bescheiden, 7 bis 13 Grad. Ein bisschen wärmer dann am Sonntag bis zu 17 Grad, da haben wir auch mehr Sonne, ein paar Quellwolken am Nachmittag, und die Temperaturen, die gehen im Laufe der nächsten Woche dann wieder ein bisschen in die Höhe. So, jetzt zum Verkehrsservice. Da ist nach wie vor in Dornbirn rund ums Messegelände sehr, sehr viel los. Und jetzt hat sich auch wieder die Verzögerung von Krankenhaus her, also auf der Lustenauer Straße Richtung Autobahn, gesteigert. Auch von Lustenau kommend Richtung Kreisverkehr, also beide Seiten Richtung eine Viertelstunde, sollten Sie hier mehr einplanen. Ansonsten haben wir keine Meldungen. 0800 20 4000, das ist unsere Gratis-Hotline. Gute Fahrt.
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0: und Holly Johnson. Ab ins Wochenende.

0: The Look Rock Sets hier bei Radio Vorarlberg. Gleich die Pet Shop Boys, Reini Fendrich und Rupert Holmes mit Escape, der Pina Colada Song. Auch den haben wir gleich. Aber jetzt nehmen wir uns ganz kurz Zeit für ein Männerthema.
1: Generell am Morgen, wenn es mit dem Wasser lassen, also wenn man Startschwierigkeiten hat, wenn die morgendliche Erektion nicht zustande kommt, man sich denkt, das war doch früher mal anders, können das schon erste Warnhinweise sein, wo man dann eventuell doch mal beim Urologen vorbeischauen sollte.
0: Ja, es könnte nämlich ein ganz einfacher Testosteronmangel sein, sagt der Urologe Markus Letsch aus Lustenau. Erschöpfung kann auch ein Symptom sein. Man kann aber was dagegen tun, nämlich zum Arzt gehen und Vorarlberg heute schauen. 19 Uhr ORF 2, da geht es auch um dieses Thema.

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1: Im Studio ist Felix Schneider-Storm. 3 Tage lang war US-Präsident Donald Trump bei dem chinesischen Präsidenten Xi Jinping. Gesprochen haben die beiden Staatsmänner über den Iran und die Öffnung der Straße von Hormus. Der US-Präsident scheint sich hier zu erhoffen, dass China als Iran-Verbündeter etwas bewirken kann. Einige wirtschaftliche Einigungen soll es auch gegeben haben und auch Diskussionen rund um Taiwan. Sarah Imler.
2: Der Besuch beim chinesischen Präsidenten Xi Jinping sei gut gewesen, so der US-Präsident Donald Trump an Bord der Air Force One. Peking habe zugesagt, an die 200 Boeing-Flugzeuge zu kaufen und möglicherweise später noch weitere 750 Maschinen. Von chinesischer Seite gibt es noch keine Bestätigung dazu. Im Gegenzug soll Trump zugestimmt haben, dass 10 chinesische Unternehmen nun doch Hochleistungschips aus den USA kaufen dürfen. Man habe auch ausführlich über Taiwan gesprochen. Die faktisch unabhängige Insel wird von den USA auch militärisch unterstützt. 2 geplante Waffenlieferungen stehen noch aus, China, das Taiwan für sich beansprucht, nicht zu verärgern. Sollten diese entfallen, wäre es das erste Mal, dass China Einfluss auf den US-Umgang mit Taiwan nimmt.
1: Die österreichische Gesundheitskasse hat im Vorjahr deutlich weniger Verlust gemacht als erwartet. Das Defizit liegt bei rund 156 Millionen Euro. Prognostiziert wurden mehr als 5-mal so viel. ÖGK-Obmann Peter MacDonald führt das unter anderem auf höhere Krankenversicherungsbeiträge für Pensionisten, Stellenabbau und günstigere Verträge mit Pharmafirmen zurück. Trotzdem müsse weiter gespart werden, um die Gesundheitskasse langfristig leistungsfähig zu halten, so MacDonald. Red Bull Salzburg darf sich über den teuersten Transfer eines österreichischen Bundesligaspielers ins Ausland freuen. Der noch 19-jährige Innenverteidiger Yannick Schuster wechselt um 20 Millionen Euro in die englische Premier League zu Brentford. Wolfgang Eichinger.
3: Bisher war der teuerste Transfer der von Niklas Seiwald von Salzburg nach Leipzig. Seit heute ist das Geschichte. Yannick Schuster wird ab kommender Saison bei Brentford verteidigen. Am Samstag feiert Schuster seinen 20. Geburtstag. Einen Tag davor gibt es das Geschenk Spieler in der Premier League. Für Salzburg-Trainer Daniel Beichler der nächste logische Schritt.
4: Guter Erfolg, weil der Bursche ist seit U14 bei uns, hat einen guten Weg machen können und dass er jetzt die Möglichkeit hat, in die Premier League zu wechseln und wir auch davon ein bisschen profitieren dürfen, tut im Moment dann einfach, glaube ich, auch jeden gut in dem Club.
3: Der Sohn von Skisprungtrainer Werner Schuster und Bruder des Skispringers Jonas Schuster könnte nächste Saison mit Brentford auch Europacup spielen. Der Kampf um Einsatzminuten wird für Yannick Schuster natürlich hart. Schuster hat bei Brentford vorerst einmal einen Vertrag bis Sommer 2031 unterzeichnet.
1: In einer halben Stunde starten die Wiener Festwochen mit ihrer ersten Produktion. Im Museumsquartier inszeniert Festwochenchef Milo Rau zum 75-Jahr-Jubiläum das beste Stück aller Zeiten. Ein 1,5-stündiges Theaterspektakel. Das waren die Nachrichten mit Felix Schneider-Storm.
5: Heute Abend und in der kommenden Nacht regnet es immer wieder, auch morgen früh noch. Aber am Vormittag schon gibt es die ersten Sonnenfenster, die Temperaturen kühl, 7 bis 13 Grad. So, da geht es dann langsam nur aufwärts. Am Sonntag haben wir bis zu 17 Grad, aber da scheint doch schon viel mehr die Sonne. Es gibt zwar ein paar Quellwolken am Nachmittag und die Temperaturen steigen dann langsam, aber sicher aufs Normalniveau für Mai dann nächste Woche. Der Verkehrsservice 3 nach 7, da liegen uns keine aktuellen Meldungen mehr vor. Sie kommen gut voran.
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5: Wo sind die Musikspezialisten, die das absolute Gehör haben und nach einer Sekunde schon nur sagen können, welchen Song suchen wir heute? Bitteschön. Das war's auch schon. Erkenne den Song nach der allerersten Sekunde 055 72 38 30.

0: Catch and Release. Schönen Freitag. Ab ins Wochenende. Viele sind ja schon im langen Wochenende. Ganz egal. Am Freitagabend, kurz nach 7, natürlich auch unser kleines Spielchen Erkennen den Song nach der allerersten Sekunde. Und jetzt am Telefon. Die Evelyn kommt aus Thüringerberg, ist allerdings unterwegs. Wane, wo Gott sei Dank, kommst du irgendwo her? Fahrst du irgendwo hin?
1: Meine Freundin putzt die Wohnung von ihrem Sohn, wo er wieder heimkommt, auf Radlberg. Und da hilft ich jetzt gerade, damit das wieder alles schön sauber ist. Und der ITHK.
0: Das sind die Mamas.
1: Ich habe das gehört. Ja, gerne.
0: Das selber. Sind die Mamas. Ja, so ja. Sind sie. Und auf dem Werk, Radioloser und ein bisschen Mitspieler, das taugt genau. Mir. Ich finde das cool, dass du das machst. Evelyn, was meinst du, was für einen Song wir suchen?
1: Elvis Presley. Auf jeden Fall Devil in Disguise.
0: You're the devil in disguise. Wow. Also Elvis Presley, das finde ich, hätte man eigentlich sofort irgendwie erkennen absolut. Können vom Stil her. Aber dass du natürlich auch Devil in Disguise gleich warst, was hast du mit dem Song irgendwas am Hut?
1: ich liebe Elvis Presley, das machen wir sehr, sehr gerne. Ich bin, um ehrlich zu sein, Fan war er bei seinem 30. Todestag.
0: Ja, hast du da was im Fernsehen gesehen oder was war da?
1: Genau, ich habe eine Reportage gesehen im Fernsehen, das sage ich gerne, also Reportagen. Mhm. Und ja, Elvis, ich meine, ist Kult, der ja. King.
0: Evelyn, super. Magst du noch schnell ein paar Grüße durchgehen?
1: Ich bin sehr begeistert, meine Familie auf jeden Fall, mein Universum ist das. Und natürlich Margot, zu der, wo ich jetzt gleich wieder fahre. Halte durch, ich komme.
0: Ich wünsche euch ein frohes, ein lustiges Putzer miteinander und
1: danke.
0: Einen schönen Abend jetzt mit Elvis Presley.
1: Ja, danke, ciao. Danke. Tschüss, ciao.

0: 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Ich hoffe, Sie haben ein kultiges Wochenende vor Ihnen und genießen es jetzt einen schönen Freitagabend hier mit Radio Vorarlberg um 19.30 Uhr und den Nachrichten.
1: Mit Martin Kopf. Ein schwerer Raub auf dem Parkplatz einer Wohnanlage beschäftigt die Polizei in Schwarzach. Am Vormittag ist ein Mann von einem bislang unbekannten Täter mit einem Messer bedroht und zur Herausgabe der Geldtasche gezwungen worden. Danach ist der Täter mit zwei anderen Männern geflüchtet. Das Opfer ist unverletzt geblieben. Die Polizei ermittelt. In Schlins ist es am Vormittag zu einem Feuerwehreinsatz gekommen, und zwar wegen einer starken Rauchentwicklung im Keller eines Einfamilienhauses. Nach Angaben der Polizei dürfte die Ursache eine Fehlfunktion des Holzofens gewesen sein. Die Feuerwehr hat das Feuer gelöscht und das Haus belüftet. Eine Person ist zur Abklärung ins Krankenhaus gebracht worden. Die Sozialdemokraten fordern die Landesregierung auf, entschiedener gegen die Verbreitung der Ewigkeitschemikalie PFAS in Gewässern aufzutreten. 14 von 15 untersuchte Fischproben hätten erhöhte Werte aufgewiesen, kritisiert SPÖ-Umweltsprecher Reinhold Einwallner. Die höchsten Werte seien bei Fischen aus dem Bodensee und dem Rheintal-Binnenkanal nachgewiesen worden.
0: Es regnet heute Abend und auch in der kommenden Nacht immer wieder, und zwar im ganzen Land. Morgen Vormittag, da gibt es dann schon erste Sonnenfenster. Die Temperaturen, die bleiben aber sehr bescheiden, 7 bis 13 Grad morgen maximal. Am Donnerstag sind es dann eigentlich schon so 17 Grad und es gibt auch viel Sonne. Am Nachmittag ein paar Quellwolken und jetzt um kurz nach 7:30 zum Verkehrsservice. Da ist alles gut, es liegen uns keine Meldungen vor. Gute Fahrt.
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0: Und schon gibt es wieder Musik, gleich mit Joe the River of Dreams. Und das hier, ja, da geben wir Gas mit Blondie, Call Me, ab ins Wochenende.

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0: T90er, Dusty Springfield in Private. Wir haben für Sie noch vor 8. The Four Tops mit Loco in Acapulco. Clouds mit Substitute aus den 70ern. Viel, viel Abwechslung. Und Matthew mit You Never Walk Alone gleich. Und nach 8.
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3: Sie klingen wie die legendären Doors, heißen Ivys und kommen unter anderem aus Vorarlberg. Heute gibt es sie neben Martina Breznik und der Julia Zischk Band zu hören. Dazu habe ich Neues von Nella, einer großartigen Sängerin, die den ORF Vorarlberg Musik Award Sound at V bereits zweimal gewonnen hat. Die Spannung steigt, die Auflösung gibt es ab 20 Uhr hier bei ORF Radio Vorarlberg.
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1: Mit Felix Schneider-Sturm am Mikrofon. Nach den Ermittlungen gegen den Ex-Chef der spanischen Hofreitschule in Wien, Alfred Hudler, nachdem sie eingestellt wurden, gibt es jetzt weiteres Ungemach. Laut einer neuen Anzeige sind in den letzten 2 Jahren von 2 Mitarbeitern rund 1,2 Millionen Euro veruntreut worden. Die Hofreitschule wirft Hudler jetzt vor, nicht genug kontrolliert zu haben. Hudler bestreitet alle Vorwürfe, berichtet Beate Tomasowitsch.
2: 2 Ex-Mitarbeiter sollen rund 1,2 Millionen Euro veruntreut haben, sagt die Anwältin der Hofreitschule Katharina Körber-Risack.
3: Ganz konkret hat hier ein Mitarbeiter eines schon zeichnungsberechtigten Prokuristen eine weitere Zeichnungsberechtigung für das Konto der Bank der Hofreitschule erhalten und konnte so ohne betragliche Beschränkung Barabhebungen in 5-stelliger Höhe mit freigeben.
2: Über 2 Jahre hinweg wurden so fast 900.000 Euro in bar behoben. Wo das Geld ist, weiß man nicht. Die beiden Mitarbeiter wurden entlassen. Weitere personelle Konsequenzen könne man aber nicht ausschließen, sagt der Vorsitzende des Aufsichtsrats Michael Enzinger.
4: Nein, kann ich nicht ausschließen. Das werden die Untersuchungen durch die Strafverfolgungsbehörden ergeben.
2: Die Hofreitschule klagt den Ex-Chef Alfred Hudler auf Schadenersatz. Hudlers Anwalt weist jegliche Verantwortung zurück.
1: Der Verfassungsgerichtshof stärkt die Position von Versicherten gegenüber ihrer Versicherung. Der Gerichtshof hat entschieden, die Regelung der Frist für die Anmeldung von Ansprüchen sei gleichheitswidrig. Ab 1. Juni 2027 wird sie aufgehoben. Derzeit kann man Schadensansprüche bei einer Versicherung 3 Jahre lang anmelden. Wenn die Versicherung den Anspruch bestreitet, hat man dann aber nur mehr 1 Jahr Zeit. Ende Juni finden in Graz Gemeinderatswahlen statt. Die mit den Grünen regierende KPÖ könnte da wieder auf Platz 1 kommen. Weniger positiv für die Partei ist das aktuelle Ergebnis einer Prüfung des Rechnungshofs. Demnach droht der KPÖ eine Strafe wegen unvollständiger und falscher Angaben in ihrem Finanzbericht. Viktoria Waldhäusl berichtet.
5: Der Rechnungshof bemängelt wörtlich Unrichtigkeiten und Unvollständigkeiten im Rechenschaftsbericht der KPÖ für das Jahr 2023. Schon damals war die KPÖ im Steirischen und im Salzburger Landtag vertreten, weshalb sie ihre Finanzen gegenüber dem Rechnungshof transparent machen musste. Eigentlich hätte das bis Herbst 2024 passieren sollen. Tatsächlich eingelangt ist der Bericht aber erst Anfang 2025. Zusätzlich habe die Partei eine Erbschaft von rund 25.000 Euro zunächst nicht gemeldet. Laut Rechnungshof handelt es sich dabei um eine meldungspflichtige Parteispende, was einen Verstoß gegen das Parteiengesetz bedeuten und für die KPÖ hohe Geldstrafen nach sich ziehen könnte. Die Entscheidung darüber liegt jetzt beim unabhängigen Parteientransparenzsenat.
1: Die Schauspielerin Angelika Domröse ist tot. Sie ist heute im Alter von 85 Jahren in Berlin verstorben, wie die DEFA-Stiftung mitteilt. Bekannt war die in Berlin aufgewachsene Domröse vor allem aus dem DDR Kultfilm Die Legende von Paul und Paula, in dem sie 1973 an der Seite von Winfried Glatzeder die Rolle ihres Lebens spielte. Das waren die Nachrichten mit Felix Schneider-Storm.
6: Und jetzt über die Wetteraussichten. Heute Abend und in der kommenden Nacht regnet es. Morgen Nachmittag bzw. am Vormittag schon gibt es erste Sonnenfenster. Und die Temperaturen, es bleibt kühl, bis zu 13 Grad maximal. Am Sonntag dann bis zu 17 Grad bei mehr Sonne und Quellwolken am Nachmittag. 3 nach 8er Verkehrsservices liegen uns keine aktuellen Meldungen vor. Gute Fahrt.
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7: US-Präsident Donald Trump hat die chinesische Hauptstadt Peking besucht. Dort hat Trump den Machthaber von China, Xi Jinping, getroffen. Beide Politiker haben gesagt, China und die USA sollen in Zukunft besser zusammenarbeiten. Die chinesische Regierung möchte laut Trump 200 Flugzeuge aus den USA kaufen. Xi hat auch über Taiwan gesprochen. China will, dass Taiwan zu China gehört. Xi hat gewarnt, der Streit könnte für China und die USA gefährlich werden. In der US-Hauptstadt Washington beraten heute Vertreter aus Israel und dem Libanon über einen möglichen Frieden. Die Hisbollah-Miliz nimmt nicht daran teil. Trotz einer Feuerpause kämpfen Israel und die Hisbollah weiter gegeneinander. Zuletzt hat Israel angegeben, im Süden des Libanon mehr als 20 Kämpfer der Hisbollah getötet zu haben. In den letzten 10 Jahren hat es die meisten Auslieferungsbegehren gegen Nationalratsabgeordnete der FPÖ gegeben. Seit 2016 sind es 25 Fälle bei der FPÖ gewesen. Bei allen anderen Parteien zusammen sind es nur 17 Fälle gewesen. Wichtig ist, ein Auslieferungsbegehren etwa von der Staatsanwaltschaft an das Parlament bedeutet nicht, dass jemand schuldig ist. Es bedeutet nur, dass die Behörden Ermittlungen starten möchten. In der Wiener Stadthalle hat gestern das zweite Halbfinale vom Eurovision Song Contest stattgefunden. Jetzt stehen alle Teilnehmer für das große Finale fest. Geschafft haben es unter anderem die Sängerin Dara aus Bulgarien und die australische Sängerin Delta Goodrem. Fix am Start ist Cosmo aus Österreich. Weil Österreich das Gastgeberland ist, hat er sich nicht extra für das Finale bewerben müssen. Insgesamt singen morgen Abend 25 Länder. Das Finale ist ab 21 Uhr live in ORF1 zu sehen. Das waren die Nachrichten in einfacher Sprache, gelesen von Eva-Maria Fohn. Redaktion Rainer Reitzamer und Lorenz Lohr.
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9: Die Doors waren eine Band, die in den 70er Jahren mit ihrem Sound für Furore gesorgt haben. Die Ivies sind eine Band, die sich vor ein paar Jahren formiert hat und den Sound der Doors angehaucht übernommen hat. Wir hören sie gleich nach Martina Breznik und der Julia Zischk Band. Außerdem gibt es Neues von Nella, einer begnadeten Sängerin und Songschreiberin. Die Spannung steigt, also dranbleiben, in 10 Minuten gibt es die Auflösung.

Nella hat neue Songs am Start. Die Sängerin hat den ORF Musik Award, kurz Sounded V, bereits zweimal gewonnen, lebt mittlerweile in Berlin und beschäftigt sich fleißig mit ihrer Musik. Ein Lied aus ihrer neuen EP nennt sich Wenn der nächste Wind. Und im Song hört man ganz genau, wo ihre Wurzeln zu Hause sind.

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Dolce Fa Niente, so heißt ein Lied von Stereo Ida, das sie uns gleich nach Larisa, Valentin Rüscher und jetzt Prinz Grizzly zum Besten gibt.

Alex Sutter ist nicht nur Gesangslehrerin, sie ist auch Musikerin mit Leib und Seele, was sie uns gleich in ihrem Song Nowhere beweist. Die Band 99 gibt es noch zuvor und ein wenig Punk von Holy Pepperoni ist gleich jetzt angesagt.

Lange Rede, kurzer Sinn. Die Kulturspezialstunde geht zur Neige, doch nachhören kann man die vergangenen Minuten auf ORF Sound und das so oft man möchte. In diesem Sinne wünsche ich noch einen schönen Abend und verabschiede mich mit der Band V3 und einem wunderbaren Cover, das ihr sicher gleich erkennt. Einen schönen Abend. Musik.

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1: Im Studio ist Felix Schneider-Storm. Die illegalen Grenzübertritte in die EU nehmen weiter deutlich ab. Das zeigen Daten der Grenzschutzagentur Frontex von Jänner bis April. Die Zahl der Flüchtlinge, die die gefährliche Überfahrt über das Mittelmeer nicht überleben, bleibt aber hoch. Mehr dazu von Karin Goritschnik.
2: Von einer europäischen Migrationswende spricht der zuständige EU-Kommissar Magnus Brunner. Ausschlaggebend seien ein effektiver Außengrenzschutz und Präventivmaßnahmen in den Herkunftsländern. Knapp 29.000 Menschen reisten in den ersten Monaten 2026 irregulär in die EU ein. 2023 war die Zahl der Fälle noch dreimal so hoch. Die Haupteinreiseroute bleibt das zentrale Mittelmeer, meist mit Startpunkt Libyen, gefolgt von der östlichen Mittelmeerroute. Doch auch wenn die Zahl der illegalen Einreisen über das Mittelmeer stetig zurückgeht, bleiben die menschlichen Kosten weiter hoch. Nach Angaben der Internationalen Organisation für Migration haben allein heuer bereits mehr als 1.200 Menschen die gefährliche Überfahrt nicht überlebt.
1: Bei dem Hunter-Virus-Ausbruch auf einer Atlantikkreuzfahrt war nach Angaben der Weltgesundheitsorganisation wohl keine gefährlichere Mutation des Virus im Spiel. Genetische Analysen und Vergleiche mit früheren Stichproben haben laut der WHO bisher keinen Hinweis auf eine leichtere Übertragbarkeit oder schwere Krankheitsfälle im vorliegenden Ausbruch ergeben. Im US-Bundesstaat Ohio ist ein Leichtflugzeug auf ein Wohnhaus gestürzt. Die beiden Insassen sind dabei ums Leben gekommen. In dem Haus in Akron in Ohio ist Feuer ausgebrochen. Die vier Bewohner wurden aber von der Feuerwehr in Sicherheit gebracht. Nach der Ursache des Absturzes des Leichtflugzeugs wird jetzt gesucht. Im Rahmen der gestrigen Eröffnung des ÖFB-Campus in Wien kritisiert der UEFA-Präsident Alexander Čeferin die hohen Ticketpreise für die bevorstehende Weltmeisterschaft in Nordamerika. Christoph Ott.
3: Der 58-jährige Chef des Europäischen Fußballverbands meint im Zuge seines Wien-Besuchs, dass es vermutlich genug reiche Menschen in den USA gibt, um die Stadien voll zu bekommen. Wirft aber die Frage in den Raum.
4: Is this the essence of football? I'm not sure.
3: Ist das die Essenz von Fußball? Ich bin mir nicht sicher, so der Slowene. Außerdem schlägt er vor, dass wenn mehr Einnahmen erzielt werden sollen, dann die Preise der Skyboxen für die VIP-Gäste zu erhöhen. Denn es gibt laut Čeferin nicht viele ernsthafte und treue Fans, die sich die Ticketpreise plus Flug und Hotel leisten können.
4: There are not many fans. Serious fans, dedicated fans that can afford that. Don't take football away from the supporters.
3: Nehmt den Fans den Fußball nicht weg, so der UEFA-Präsident. Aus diesem Grund wird die UEFA auch die Ticketpreise für die kommende Europameisterschaft nicht erhöhen.
1: Hollywood-Star John Travolta ist beim Filmfestival von Cannes vor kurzem überraschend mit einer goldenen Ehrenpalme für sein Lebenswerk ausgezeichnet worden. Der aus Filmen wie Grease und Pulp Fiction bekannte Schauspieler hat die Auszeichnung vor der Präsentation seines Regiedebüts Nachtflug nach L.A. erhalten. Das sei größer als ein Oscar, so Travolta. Das waren die Nachrichten mit Felix Schneider-Storm. Zum Wetter.
5: Das Wochenende bringt uns ganz unterschiedliches Wetter. Morgen am Samstag wird es nass, windig und kalt. Vielerorts regnet es immer wieder. Länger trocken ist es im Süden, teils sonnig am Nachmittag von Westen her. Die Temperaturen kommen kaum über 8 bis 15 Grad hinaus. Am Sonntag kehrt dann die Sonne zurück, auch wenn im windigen Osten noch Wolken dabei sind. Die Temperaturen steigen wieder an auf 14 bis 20 Grad. So viel zum Wetter von Manuel Oberhuber.
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6: Freitagabend, kurz nach 21 Uhr, freue mich sehr, dass Sie reinhören. Der morgige Abend, der steht ganz im Zeichen des Eurovision Song Contests. Heute Abend geht es aber um Musik, die man mehr als einmal hören will. Wir feiern runde Geburtstage von Janet Jackson, Udo Lindenberg und Bobby Darin. Der Kulthit der Woche ist natürlich auch wieder mit dabei. Da geht's ums Wasser des Lebens, Whisky Beata, wie es auf Gälisch heißt. Gemeint ist Whisky. Ja, und heute ist auch noch Internationaler Familientag. Welches Lied würde da zum Einstieg in die Kulthits besser passen als jenes, das eine Pottwalherde singt, wenn sie mich in der Badehose sieht? We Are Family von Sister Sledge. Viel Spaß

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0: Das Lied, das schon an Millionen Lagerfeuern gesungen wurde, The House of the Rising Sun von den Animals. Deren Sänger Eric Burdon ist am Montag 85 geworden.
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0: Kommen wir zu einem Mann, der gestern 90 geworden wäre. Sie kennen ihn von diesem Hit.
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0: Oder von diesem hier. Bobby Darin war das, was man ein musikalisches Wunderkind nennt. Er hat Hits am laufenden Band geschrieben. Für Splish Splash hat er gerade mal 12 Minuten gebraucht und einer seiner größten Hits war ein Lied aus der Drei-Groschen-Oper, von dem ihm sein Manager abgeraten hatte, weil seine Fans rockigere Töne von ihm gewohnt waren. Darin hat Mac the Knife aber trotzdem aufgenommen, bekam 1959 dafür den Grammy und stellte sich damit auf eine Stufe mit Größen wie Frank Sinatra. Kurios war, dass er bis zu seinem 32. Lebensjahr dachte, seine Mama sei seine Schwester und seine Großmutter die Mutter. Also wir kennen ähnliche Verirrungen nur noch aus den Nachmittagstalkshows um die 2000er Jahre, wo man erfahren konnte, wie das mit dem Sorgerecht ist, wenn die Eltern Geschwister sind. Bobby Darin hat ein Leben auf der Überholspur gelebt, weil er aber an einer angeborenen Herzschwäche gelitten hat, war sein irdisches Dasein schon mit nur 37 Jahren wieder zu Ende. Wir schauen jetzt noch einmal zurück aufs Jahr 1959, in dem ihm neben Mac the Knife noch ein Nummer 1 Hit gelungen ist. Hier ist Bobby Darin mit Dream Lover. 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

0: Was für eine Stimme. Mit nur 19 Jahren hat Kate Bush Ende der 70er Jahre mit diesem Hit 4 Wochen lang die britischen Charts angeführt. Wuthering Heights, großartige Nummer.
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0: Bobby Darins 90. haben wir abgefeiert. Jetzt verneigen wir uns vor einem Mann, der für mich als der Erfinder des Nuschelrocks gilt. Udo Lindenberg feiert am Sonntag seinen 80. Geburtstag. Sein schönstes Geschenk hat er sich heute schon selber gemacht mit der Veröffentlichung eines Best-of-Albums. Alles unter einem Hut heißt es. Vor so viel Arbeitswillen, auch mit 80 noch, ja, da kann man nur den Hut ziehen. Er sollte das möglicherweise nicht tun, denn ich vermute, unter seinem Hut sieht's mittlerweile aus wie unter einem Planschbecken, das einen Sommer lang auf dem Rasen gestanden ist. Aber wer braucht schon volles Haar, wenn man ein erfülltes Leben hatte? Der 80er ist für ihn aber nur eine Zahl. Wie hat er neulich erst gesagt? Ich habe kein Problem mit dem Alter, das Alter hat ein Problem mit mir. Bei ihm ist jedenfalls immer noch alles klar auf der Andrea Doria. Alles Gute zum Runden am Sonntag, Udo Lind.

0: Martin Frey heißt der Leadsänger dieser New Wave Band aus den 80ern. Das waren ABC mit dem Look of Love.
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0: Bobby Darins 90er und Udo Lindenbergs 80er haben wir abgefeiert. Jetzt ist eine Dame dran, die morgen 60 wird und die immer etwas im Schatten ihres berühmten Bruders gestanden ist. Eine Dame, die so viel mehr ist als ein Nipplegate. Janet Jackson wird morgen 60 und ungerechterweise denken bei ihrem Namen viele reflexartig an den Super Bowl 2004, als Justin Timberlake in der Halbzeitshow eine ihrer oberen Extremitäten freigelegt hat. Ja, dabei ist sie einfach nur eine großartige Musikerin. Sie ist nicht nur die jüngste des 10-köpfigen Jackson-Clans, sondern nach Michael auch die erfolgreichste. 5 Grammys und über 180 Millionen verkaufte Tonträger stehen bei ihr zu Buche. Ja, und im Juni geht sie wieder auf Tour. Allerdings zuerst mal in Japan. Nach Europa kommt sie auch, aber wahrscheinlich nur nach London, Paris und Berlin. Naja, dann hören wir sie halt via Konserve. Hier ist sie mit einem ihrer größten Hits. Hier ist die Nummer 1 der Billboard Hot 100 des Jahres 1998. Hier ist Janet Jackson mit Together Again.

0: So hat Sting mit Police im Jahr 1981 geklungen. Every little thing she does is magic. Ja, und wir kommen zu einem irischen Volkslied, das vermutlich aus dem 17. oder 18. Jahrhundert stammt. Whiskey in the Jar, was so viel heißt wie Whisky im Krug. Wer dieses Lied geschrieben hat, ist nicht bekannt, aber es gibt etwa 200 Versionen dieser Volksweise. Die bekanntesten stammen wohl von Thin Lizzy, Metallica oder den Pogues. Und weil morgen Welttag des Whiskys ist, hören wir jetzt meine Lieblingsversion dieses Hits. Und der ist heute auch
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0: Hier ist Bryan Adams mit Whiskey in a Jar. Gönnen Sie sich dazu einen gesunden Schluck Whisky Beata. Vom Wasser des Lebens, wie es auf Gälisch heißt. Whisky ist ja gut für die Augen. Karotten verstärken die Sehkraft, aber Whisky kann sie verdoppeln. In diesem Sinne,

0: Gut gefiedelt vom Electric Light Orchestra, das war der Beitrag zum morgigen World Fiddle Day. Da wird alljährlich ein Fest der Geigenmusik gefeiert. So, bevor ich hier jetzt noch was vergeige, sage ich danke fürs Dabeisein und ich darf doch hoffen, dass Sie auch nächste Woche wieder reinhören, wenn's heißt.
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0: Die Kulthits können Sie wie immer nachhören auf ORF Sound und jetzt lassen wir noch eine Irin hochleben, die dem Musikgenre des New Age zugerechnet wird. Enya wird am Sonntag 65. Wir gratulieren mit dem Orinoco Flow. Ein gutes Nächtle.

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1: Zum Nachtjournal begrüßt Sie Felix Schneider-Storm. Das sind einige der Themen. Die Präsidenten der USA und Chinas loben sich nach dem bilateralen Gipfel in Peking. In Kiew war heute Trauertag nach dem massiven russischen Angriff gestern. Die Gesundheitskasse ÖGK hat vergangenes Jahr deutlich weniger Schulden gemacht als erwartet. Und das Wetter morgen bleibt nass und kühl. 3 Tage lang war US-Präsident Donald Trump bei dem chinesischen Präsidenten Xi Jinping. Gesprochen haben die beiden Staatsmänner über den Iran und die Öffnung der Straße von Hormus. Der US-Präsident scheint sich hier zu erhoffen, dass China als Iran-Verbündeter etwas bewirken kann. Einige wirtschaftliche Einigungen soll es auch gegeben haben und Diskussionen rund um Taiwan. Sarah Imler.
2: Der Besuch beim chinesischen Präsidenten Xi Jinping sei gut gewesen, so der US-Präsident Donald Trump an Bord der Air Force One. Peking habe zugesagt, an die 200 Boeing-Flugzeuge zu kaufen und möglicherweise später noch weitere 750 Maschinen. Von chinesischer Seite gibt es noch keine Bestätigung dazu. Im Gegenzug soll Trump zugestimmt haben, dass 10 chinesische Unternehmen nun doch Hochleistungschips aus den USA kaufen dürfen. Man habe auch ausführlich über Taiwan gesprochen. Die faktisch unabhängige Insel wird von den USA auch militärisch unterstützt. 2 geplante Waffenlieferungen stehen noch aus, um China, das Taiwan für sich beansprucht, nicht zu verärgern. Sollten diese entfallen, wäre es das erste Mal, dass China Einfluss auf den US-Umgang mit Taiwan nimmt.
1: Mit einem Trauertag hat Kiew heute der Opfer des russischen Großangriffs von gestern gedacht. 24 Menschen sind bei massiven Luftangriffen ums Leben gekommen. Und trotzdem, auch die ukrainische Armee hat ihrerseits Ziele in Russland mit Drohnen angegriffen. Inmitten der Kämpfe hat erstaunlicherweise auch ein Gefangenenaustausch zwischen beiden Seiten begonnen. Robert Zygmunt berichtet.
3: Prima muss mit Baggern und anderem schweren Gerät unter den Trümmern eines mehrstöckigen Wohnhauses in Kiew nach Verschütteten gesucht werden. Nach einem russischen Luftangriff am Donnerstag ist dieses Gebäude so gut wie vollständig eingestürzt. Mindestens 24 Menschen kamen dabei ums Leben. Mit einem Trauertag gedenkt man heute in Kiew den Opfern. Schauplatzwechsel Tscherniw. Mit Sprechchören werden dort jene 205 Kriegsgefangenen ausgetauscht, die nach einem Gefangenenaustausch aus Russland heimkehren dürfen. Vermittelt wurde dies von US-Präsident Trump. Während die 3-tägige Waffenruhe längst vergessen ist, findet der Austausch heute planmäßig statt.
1: Nach Österreich jetzt. Die österreichische Gesundheitskasse ÖGK hat im Vorjahr einen deutlich geringeren Verlust gemacht als gedacht. Ursprünglich war von 900 Millionen Euro die Rede. Diesen Februar dann zumindest noch von 450 Millionen. Tatsächlich waren es im Vorjahr aber nur 150 Millionen Euro. Felix Nowak berichtet.
4: Für die bessere finanzielle Lage gäbe es mehrere Gründe, sagt ÖGK-Obmann Peter McDonald.
5: Wir haben als Selbstverwaltung ganz kraftvolle Maßnahmen beschlossen, aber auch gemeinsam mit der Regierung ein paar umgesetzt.
4: So habe die ÖGK etwa Stellen abgebaut und bessere Verträge mit Pharmafirmen abgeschlossen. Gleichzeitig profitiere man von höheren Beiträgen der Pensionisten, die im Vorjahr beschlossen worden sind. Ein Faktor sind auch Leistungskürzungen, etwa durch Selbstbehalte bei Krankentransporten. Diese verteidigt McDonald. Er kündigt an, diesen Kurs fortführen zu wollen. Etwa bei den Verträgen mit Ärzten müsse man schauen.
5: Welche Leistungen sind nicht evidenzbasiert? Wo können wir auch Dinge reduzieren, damit wir dann wieder Mittel freimachen können für den künftigen medizinischen Fortschritt?
4: Nur so könne man auch teure, neue Medikamente künftig als Kassenleistung anbieten, so McDonald.
1: Im Insolvenzverfahren gegen die Laura Privatstiftung steht jetzt die Höhe der Forderungen fest. Sie belaufen sich auf 1,7 Milliarden Euro. Die Laura Privatstiftung spielt eine wichtige Rolle in der Causa Signam rund um René Benko. Mehr von Martin Rauter.
6: Im März hat die Laura Privatstiftung Insolvenz angemeldet. Unter anderem wohl deshalb, weil ein Schiedsgericht Mubadala, einem Staatsfonds aus Abu Dhabi, hunderte Millionen Euro zugesprochen hatte. Er ist einer von 30 Gläubigern, die nun Forderungen von in Summe 1,7 Milliarden Euro stellen. Und diese werden am Montag Thema sein, wenn am Landesgericht Innsbruck die erste Prüfungstagsatzung über die Bühne geht. Dann wird sich auch zeigen, wie viel der milliardenschweren Forderungen vorerst anerkannt werden. Das Verfahren wird jedenfalls noch Jahre dauern. Eine zentrale Frage Frage ist und bleibt, wie viel Vermögen tatsächlich noch in der Laura Privatstiftung steckt. Die von Benko einst mitbegründete Stiftung hält ja zahlreiche Unternehmensbeteiligungen, darunter das berühmt gewordene Chalet N in Lech oder die Villa im Innsbrucker Stadtteil Igls.
1: Die heurige Zentralmatura ist jetzt offiziell zu Ende. Heute haben aber nur mehr 27 Kandidatinnen und Kandidaten teilgenommen. Sie haben die Griechisch-Klausur geschrieben. Die mündliche Matura für alle 40.000 Maturantinnen und Maturanten findet dann, je nach Schule gestaffelt, zwischen Ende Mai und Ende Juni statt. Musikwissenschaftlerinnen der Uni Wien haben die diesjährigen Lieder des Eurovision Song Contest auf ihr Ohrwurmpotenzial untersucht. Dabei haben sie festgestellt, dass vor allem der österreichische Beitrag sich nahezu bilderbuchartig für einen Ohrwurm eignet. Tobias Mayer.
7: Sie brauchen einen Tanzschein.
8: Wenige Intervallschritte, lange Noten, ein sich wiederholender Text. Österreichs heuriger Beitrag für den Eurovision Song Contest weise ein extrem hohes Ohrwurmpotenzial auf, sagt die Musikwissenschaftlerin Sarah Ambros von der Uni Wien.
9: Bei den Refrains wird beim österreichischen Beitrag zum Beispiel das Wort Tanzschein insgesamt 12 Mal gehört im gesamten Lied. Also es eignet sich sehr gut für einen Ohrwurm.
8: Ohrwürmer setzen sich immer dann fest, wenn das Gehirn unterfordert ist. Dagegen hilft zum Beispiel, ein Gespräch zu beginnen. Aber man kann das Gehirn gewissermaßen auch austricksen, sagt Ambros.
9: Indem man einfach nur die Kieferbewegung imitiert und das schafft man, indem man Kaugummi kaut.
8: So wird das Sprachzentrum im Gehirn angeregt und der Ohrwurm verschwindet.
1: Die Tagesmeldungen vom Sport, die fasst jetzt noch Wolfgang Eichinger zusammen.
10: Der Osttiroler Felix Gall wird auf der 7. Etappe des Giro d'Italia mit Bergankunft auf dem Monte Blockhaus in den Abruzzen herausragender Zweiter. Nur um 13 Sekunden geschlagen vom zweifachen Tour de France-Sieger Jonas Vingegaard aus Dänemark.
11: Ich bin sehr, sehr glücklich und zufrieden jetzt mit der ersten schweren Etappe. Es gibt ein viel Selbstvertrauen auf jeden Fall.
10: In der Gesamtwertung ist Felix Gall bereits Dritter. Rekordtransfer für Salzburg-Verteidiger Yannick Schuster. Der 19-Jährige wechselt um 20 Millionen Euro von den Bullen in die Premier League zu Brentford und ist damit der teuerste Österreicher, der aus der Bundesliga ins Ausland wechselt. Schuster hat einen 5-Jahres-Vertrag unterzeichnet. Am ersten Spieltag der Eishockey-Weltmeisterschaft in der Schweiz gewinnt Kanada gegen Schweden 5:3 und in der Österreich-Gruppe startet Finnland mit einem 3:1 über Deutschland. Österreich spielt morgen ab 12.20 Uhr gegen Großbritannien, live zu sehen in ORF1. Und Kitesurf-Olympiasieger Valentin Pontos ist bei der Weltmeisterschaft in Portugal weiter im Rennen um eine Medaille. Als Gesamtfünfter zieht Pontos ins Semifinale ein und das findet morgen Samstag statt.
1: Vielen Dank, Wolfgang Eichinger. Und zum Abschluss jetzt noch der Wetterbericht von und mit Manuel Oberhuber.
12: Morgen steht uns ein nasskalter Samstag bevor. Besonders am Vormittag regnet es in vielen Teilen Österreichs mit Schneeflocken im Westen bis etwa 1000 Meter herunter. Überhaupt den ganzen Tag nass bleibt es im Traunviertel und im Mostviertel. Im Süden ziehen dagegen nur ein paar Schauer durch. Die Sonne kommt morgen erst nach und nach heraus in der Westhälfte Österreichs. Es wird sehr windig bei maximal 8 bis 15 Grad. Der Sonntag wird dann wieder sonniger und wärmer.
1: Und damit endet dieses Nachtjournal. Noch einen möglichst angenehmen Abend wünscht Felix Schneider-Sturm.
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1: Am Mikrofon ist Felix Schneider-Storm. Die Wirtschaftskammer kritisiert die geplante Paketabgabe von 2 Euro scharf. Die Maßnahmen würden auch viele kleine und mittlere heimische Unternehmen treffen, die auf Online-Marktplätzen unterwegs sind. Das sagt der Handelsvertreter in der Wirtschaftskammer Alexander Smuck.
2: Wir haben ca. 4.000 bis 5.000 österreichische Händler und Händlerinnen, die auf diversen Marktplätzen anbieten. Das sind hauptsächlich IPUs und KMUs, die auf diese Marktplätze angewiesen sind, weil sie nicht die Möglichkeit haben, eigene Online-Shops zu betreiben oder so zu betreiben, dass sie die entsprechend große Reichweite oder Sichtbarkeit hätten. Das heißt, für diese 4.000 bis 5.000 Händler wäre das ein fataler Einschnitt, weil die müssten das weiter verrechnen an ihre Kundinnen und Kunden und würden daher im Wettbewerb noch mehr verlieren gegenüber den asiatischen Riesenanbietern.
1: Sagt Alexander Smuck von der Wirtschaftskammer. Die aktuell geltende Waffenruhe zwischen der pro-iranischen Hisbollah-Miliz im Libanon und Israel soll nach US-Angaben um 45 Tage verlängert werden. Das teilt ein Sprecher des US-Außenministeriums auf der Plattform X mit. Die Hisbollah äußerte sich zunächst nicht dazu. Auch im dritten Anlauf des Prozesses gegen den Hollywood-Produzenten Harvey Weinstein hat sich die Jury bei einem Anklagepunkt nicht einigen können. Der Richter in New York erklärt das Verfahren deshalb in diesem Punkt für ergebnislos beendet. Weinstein wird vorgeworfen, 2013 eine angehende Schauspielerin in einem Hotel in Manhattan vergewaltigt zu haben. Eine frühere Verurteilung war wegen Verfahrensfehlern aufgehoben worden. Ein Winzer aus dem Burgenland sorgt derzeit für Diskussionen in der Weinbranche. Mit einem seiner Flaschen hat er auf dem internationalen Parkett die beispiellose Höchstwertung von 100 Punkten erreicht. Hier in Österreich allerdings wird sein Wein als fehlerhaft eingestuft. Mehr von Martin Rauter.
3: Der Wein mit der Top-Bewertung ist bei der Kontrolle des Bundesamtes für Weinbau hier in Österreich durchgefallen. Kein Einzelfall, bestätigt die niederösterreichische Winzerin Dorli Moore.
4: Sehr oft sind es einfach auch wirklich führende Weingüter, die zu besten Preisen verkaufen und höchste Bewertungen bekommen, die dann oft in dieser Verkostung, die eben eher auf Uniformität ausgerichtet ist, scheitern.
3: Abfüllen können die Winzer solche Weine zwar trotzdem, aber die Herkunft dürfen sie nicht ausschildern. Rudolf Dorner vom zuständigen Bundesamt für Weinbau sieht dennoch keinen Handlungsbedarf.
5: Wenn eine Beanstandung ist, ist das wirklich nur, wenn ein Wein einen Fehler hat, sprich wenn er nicht dem Charakter eines Qualitätsweins entspricht, und deswegen kann es zu Ablehnungen kommen.
3: NEOS-Staatssekretär Sepp Schellhorn hat dennoch angekündigt, die Verkostungen vereinfachen zu wollen.
1: Der frühere Fußballstar David Beckham ist der erste britische Sportmilliardär. Nach einer Liste in der Zeitung Sunday Times hat sich Beckhams Vermögen binnen eines Jahres auf umgerechnet mehr als 1 Milliarde Euro verdoppelt, vor allem durch ein gut laufendes Investment in den US-Fußballverein Inter Miami. Das waren die Nachrichten mit Felix Schneider-Storm. Zum Wetter.
6: Das Wochenende bringt uns ganz unterschiedliches Wetter. Morgen am Samstag wird es nass, windig und kalt. Vielerorts regnet es immer wieder. Länger trocken ist es im Süden, teils sonnig am Nachmittag von Westen her. Die Temperaturen kommen kaum über 8 bis 15 Grad hinaus. Am Sonntag kehrt dann die Sonne zurück, auch wenn im windigen Osten noch Wolken dabei sind. Die Temperaturen steigen wieder an auf 14 bis 20 Grad. So viel zum Wetter von Manuel Oberholzer. Huber.
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1: Es ist Samstag, der 16. Mai. Im Studio ist Felix Schneider-Storm. Nachdem Ermittlungen gegen den Ex-Chef der spanischen Hofreitschule in Wien, Alfred Hudler, eingestellt wurden, gibt es weiteres Ungemach. Laut einer neuen Anzeige sind in den letzten 2 Jahren von 2 Mitarbeitern rund 1,2 Millionen Euro veruntreut worden. Die Hofreitschule wirft Hudler jetzt vor, nicht genug kontrolliert zu haben. Hudler bestreitet die Vorwürfe. Beate Tomasowitsch.
2: 2 Ex-Mitarbeiter sollen rund 1,2 Millionen Euro veruntreut haben, sagt die Anwältin der Hofreitschule Katharina Körber-Risack.
3: Ganz konkret hat hier ein Mitarbeiter eines schon zeichnungsberechtigten Prokuristen eine weitere Zeichnungsberechtigung für das Konto der Bank der Hofreitschule erhalten und konnte so ohne betragliche Beschränkung Barabhebungen in 5-stelliger Höhe mit freigeben.
2: Über 2 Jahre hinweg wurden so fast 900.000 Euro in bar behoben. Wo das Geld ist, weiß man nicht. Die beiden Mitarbeiter wurden entlassen. Weitere personelle Konsequenzen könne man aber nicht ausschließen, sagt der Vorsitzende des Aufsichtsrats Michael Enzinger.
4: Nein, kann ich nicht ausschließen. Das werden die Untersuchungen durch die Strafverfolgungsbehörden ergeben.
2: Die Hofreitschule klagt den Ex-Chef Alfred Hudler auf Schadenersatz. Hudlers Anwalt weist

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1: Im Studio ist Martin Krachle. Es ist 1 Uhr. Heute Abend ist es soweit.
2: Let the Eurovision Song Contest begin!
1: In Wien steigt heute das Finale des 70. Eurovision Song Contest. Und mit ihm auch die letzten geplanten Proteste und Kundgebungen gegen die Teilnahme Israels. Peter Treubenbacher berichtet.
3: Bis 48 Stunden davor können Kundgebungen angemeldet werden und da sind bis zuletzt keine mehr dazugekommen. Alle bisherigen Protestaktionen sind ohne gröbere Zwischenfälle abgelaufen. Paul Eidenberger vom Innenministerium.
4: So wie wir erwartet haben, sind die Versammlungen von gestern, die beiden größeren Standkundgebungen, friedlich verlaufen und so wie es der gesetzliche Rahmen auch vorsieht.
3: Medienvertreter, die jedes Jahr mit dem Song Contest mitreisen, sprechen heuer von einer entspannteren Atmosphäre als in den vergangenen Jahren, wie der deutsche Musikjournalist Reinhard Ehret.
5: Also Malmö war ganz schlimm. Es gab Proteste direkt vor der Halle, es gab berittene Polizei. Es gab das erste Mal, dass ich das mitbekommen habe, auch Feindschaft unter den Künstlern.
3: Und das sei eben heuer anders. Für heute Nachmittag sind noch Kundgebungen für und gegen den Song Contest angemeldet, die größere dagegen.
1: Für Mercedes-Benz ist jetzt ein Einstieg in die Rüstungsproduktion denkbar. Das sagt CEO Ola Källenius in der Zeitung Wall Street Journal. Die Welt sei unberechenbarer geworden und Europa müsse seine Verteidigungsfähigkeit ausbauen, sagt der Manager. Rekord bei der österreichischen Bundesliga. Da gibt es jetzt den teuersten Transfer eines österreichischen Spielers ins Ausland. Um 20 Millionen Euro wechselt der 19-jährige Yannick Schuster von Salzburg in die englische Premier League zu Brentford. Wolfgang Eichinger.
6: Bisher war der teuerste Transfer der von Niklas Seiwald von Salzburg nach Leipzig. Seit heute ist das Geschichte. Yannick Schuster wird ab kommender Saison bei Brentford verteidigen. Am Samstag feiert Schuster seinen 20. Geburtstag. Einen Tag davor gibt es das Geschenk, Spieler in der Premier League. Für Salzburg-Trainer Daniel Beichler der nächste logische Schritt.
7: Guter Erfolg, weil der Bursche ist seit U14 bei uns, hat einen guten Weg machen können und dass er jetzt die Möglichkeit hat, in die Premier League zu wechseln und wir auch davon ein bisschen profitieren dürfen, tut im Moment dann einfach, glaube ich, auch jeden gut in dem Club.
6: Der Sohn von Skisprungtrainer Werner Schuster und Bruder des Skispringers Jonas Schuster könnte nächste Saison mit Brentford auch Europacup spielen. Der Kampf um Einsatzminuten wird für Yannick Schuster natürlich hart. Schuster hat bei Brentford vorerst einmal einen Vertrag bis Sommer 2031 unterzeichnet.
1: Und wir kommen jetzt zum Wetter und zu Thomas Vosdahl.
8: Nass geht es in vielen Regionen in den Samstag und im Großteil von Österreich bleibt es heute auch tagsüber regnerisch. Auf vielen Bergen ist es winterlich, Schnee fällt ab etwa 1000 bis 1400 Meter Höhe. Seltener werden Regen und Schneefall im Laufe des Tages, vor allem in Vorarlberg, Tirol und Kärnten und hier können die Wolken dann auch schon zeitweise die Sonne durchlassen. Kühl bleibt es aber überall mit Höchstwerten zwischen 8 und 15 Grad. Am Sonntag etwas wärmer mit 14 bis 20 Grad und es gibt überall weniger Regen und mehr Sonne.
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1: Im Studio ist Martin Krachler, es ist 2 Uhr. 25 Länder treten heute beim Finale des Eurovision Song Contest in Wien an. Clemens Stadelbauer, als Topfavorit gilt Finnland.
2: Wenn es nach den Wettbüros geht, sollte Finnland heute Abend als großer Sieger aus der Show hervorgehen. Seit Wochen liegen sie auf Platz 1, was Linda Lampenius und Pete Parkkonen zwar freut, aber nicht abheben lässt.
3: We just enjoy.
4: We love it, what we do.
5: We're happy and humble and thankful for it that we are actually number one.
2: Neue schärfste Herausforderin der Finnen ist jetzt die Australierin Delta Goodrem, die sich nach einem spektakulären Auftritt im zweiten Semifinale nun auch Chancen auf einen Sieg ausrechnen darf. Für den Popstar von Down Under wäre das die Erfüllung eines Lebenstraums.
6: I would be so excited. Of course, I'm going to give it my heart and soul and my full force.
2: Aber auch Griechenland, Israel, Rumänien und Dänemark mischen noch ganz vorne mit und könnten für eine Überraschung gut sein. Cosmo, der für Österreich als letzter im Bewerb antritt, hat nichts mit der Entscheidung zu tun, wird aber garantiert für Riesenstimmung in der Halle sorgen.